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1: Am Mikrofon Nina Walli, es ist 3 Uhr. Großer Widerstand weiterhin gegen die geplante Bundesstaatsanwaltschaft, also eine unabhängige Behörde an der Spitze der Staatsanwaltschaft. Vor allem in der Justiz hat sich eine breite und geschlossene Front aufgebaut, berichtet Beate Tomasowitsch.
2: Die ablehnenden Stellungnahmen zur Bundesstaatsanwaltschaft werden fast täglich mehr. Die jüngste kommt von der Oberstaatsanwaltschaft Graz. Leiter Reinhard Kleubhofer.
3: Wenn wir jetzt einen Auswahlmodus haben, der so ausschaut, dass ein Vorschlag an den Nationalrat herangetragen wird, wer Bundesstaatsanwalt werden soll, und der Nationalrat die Möglichkeit hat, diesen Vorschlag unlimitiert und begründungslos zu verwerfen, dann verfestigt das eben diese Anscheinsproblematik noch einmal.
2: Für eine unabhängige Bundesstaatsanwaltschaft dürfe eben nicht der Anschein entstehen, dass die Politik Einfluss auf die Bestellung haben könnte. Zwar läuft die Begutachtung des Gesetzesvorschlags noch bis Ende August, aber dass die Bundesstaatsanwaltschaft in der Form beschlossen wird, scheint immer aussichtsloser. Für einen Beschluss ist die Zustimmung einer der beiden Oppositionsparteien notwendig, und diese wird es aus jetziger Sicht nicht geben.
1: Die Regierung hält dennoch an dem Gesetzesvorschlag fest. Auch Bundeskanzler Christian Stocker hat zuletzt betont, dass eine Kontrolle durch das Parlament nötig sei. Nicht nur in weiten Teilen Europas wüten derzeit Dutzende Waldbrände. Auch in Österreich mussten die Feuerwehren zuletzt mehrfach zu Großeinsätzen ausrücken. Wegen der ungewöhnlichen Trockenheit ist die Waldbrandgefahr momentan besonders hoch. Die Feuerwehren sind darauf jedoch sehr gut vorbereitet, betont Robert Mayer, Präsident des Bundesfeuerwehrverbandes.
4: Wir haben hier österreichweit einheitliche Ausbildungsformate geschaffen für Waldbrand und Vegetationsbrand. Und auch in den Bundesländern wird dementsprechend auch Equipment dafür bereitgestellt. Und es braucht aber hier vor allem auch ein ganz wesentliches, eine gesamtstaatliche Betrachtung dieser vielen Felder, die hier zu beachten sind. Denn die Wasserknappheit und der Wassermangel macht uns hier im Besonderen heuer zu schaffen.
1: Sagt der Präsident des Bundesfeuerwehrverbandes in der ZIB2. Ein elektronisches Musikfestival in Ungarn ist nach 2 Todesfällen am Abend vorzeitig beendet worden. Ein Mann war von einer Bühnenkonstruktion in den Tod gestürzt. Die Behörden gehen von Suizid aus. Zuvor hatte eine 39-jährige Ungarin vermutlich wegen der Hitze einen Schwächeanfall erlitten. Wiederbelebungsversuche blieben erfolglos. Und jetzt zum Wetter und zu Nathalie Auer.
5: Wir erleben derzeit eine außergewöhnliche Hitzewelle. Letzten Freitag hat die Hitze ihren ersten Höhepunkt erreicht und auch heute wird es im Osten wieder extrem heiß. Vom Weinviertel über Wien bis ins Nordburgenland erreichen die Temperaturen bis zu 39 oder sogar 40 Grad. Sonst erwarten uns meist 29 bis 35 Grad. Dazu gibt es einiges an Sonnenschein. Östlich von St. Pölten und Graz ist es die meiste Zeit sogar strahlend sonnig. Sonst sind ein paar Wolken dabei und anfangs kann es stellenweise nebelig sein. Regenschauer und Gewitter gibt es diesmal nur einzelne im Bergland.
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0: Am Mikrofon Nina Walli, es ist 4 Uhr. Der zunehmende Extremismus schlägt sich auch in der Polizeiausbildung nieder. Die Trainingsanforderungen haben sich in den vergangenen Jahren entsprechend verändert, berichtet Annabel Amini.
1: Mit mindestens 100 Schießübungen und Techniken wird im Trainingszentrum der Wiener Polizei geübt. Jedes Jahr absolvieren ca. 8000 Polizistinnen und Polizisten 3 Basistrainings. Neben der Praxis erfolgt auch eine theoretische Ausbildung. Angesichts der Herausforderungen in den vergangenen Jahren haben sich laut Walter Huber, dem Koordinator des Landeseinsatztrainings der Wiener Polizei, die Anforderungen in der Ausbildung verändert.
2: Ein Grundphänomen, das sich jetzt über die Landesgrenzen und in Europa jetzt breit gemacht hat, ist ja der Extremismus in allen seinen Ausprägungen, auch in der Gewalt. Dem müssen wir Rechnung tragen. Das heißt, wir verändern natürlich das taktische Training, weil wir müssen im Vorfeld vieles erkennen.
1: Auch die technischen Gegebenheiten haben sich geändert. In der Ausbildung spielen digitale und technische Prozesse eine immer größer werdende Rolle.
0: Das frisch renovierte Lueger-Denkmal in Wien ist erneut beschmiert worden. Unbekannte haben die Statue mit roter Farbe beworfen und Shame, also Schande, geschrieben. Erst im Mai war die wegen Antisemitismus umstrittene Statue wieder aufgestellt worden. Unter schwierigen Wetterbedingungen kämpfen die Feuerwehren in Griechenland weiterhin gegen zahlreiche Flammenfronten. Bei den Löscharbeiten westlich von Athen sind dabei gestern 2 Löschhubschrauber zusammengestoßen und abgestürzt. 2 Personen sind ums Leben gekommen. Und in der Fußball-Bundesliga ist der Wolfsberger AC nach der ersten Runde an der Spitze mit einem überraschenden 3:0-Sieg gegen die Wiener Austria. Martin Lang und Rapid gewinnt zum Ligaauftakt 1:0 gegen Altach.
3: Der Norweger Nossadal schießt Rapid zu einem 1:0-Heimsieg gegen Altach. Die Hütteldorfer waren über weite Phasen des Spieles überlegen und so herrscht zufriedene Stimmung, Rapid-Kapitän Matthias Seidel.
4: Für den Start Sieg mit 3 Punkten ist in Ordnung.
3: 4 Siege aus 4 Spielen hat Rapid bewerbsübergreifend zum Saisonauftakt und der LASK und der WRC sind die ersten Bundesliga-Tabellenführer mit jeweils 3:0-Heimsiegen. Der Wolfsberger AC fertigt die Wiener Austria 3:0 ab und WRC-Trainer Thomas Silberberger hat eine klare Analyse zur vielleicht überraschenden WRC-Vorstellung.
5: Ja, wenn wir ein geiler Haufen sind und langsam aber sicher zu einer sehr, sehr guten Mannschaft zusammenwachsen. Wir haben einen richtig einen coolen Auftritt hingelegt.
3: Aufsteiger Austria Lustenau holt den ersten Punkt mit einem 1:1 gegen Ried.
0: Und jetzt zum Wetter und zu Nathalie Auer.
6: Einiges an Sonnenschein erwartet uns heute. Am längsten sonnig wird es östlich von St. Pölten und Graz. Wolken ziehen aber auch ein paar durch und stellenweise ist es anfangs noch nebelig. Am Nachmittag entstehen in der schwülen Luft dann einzelne Schauer und Gewitter. Am wahrscheinlichsten sind sie von Vorarlberg über Salzburg und Oberkärnten bis zur Obersteiermark. Außerdem steigert sich die Hitze. Vom Weinviertel über Wien bis ins Nordburgenland sind heute sogar bis zu 39 oder 40 Grad möglich. Sonst werden es meist 29 bis 35 Grad.
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3: Am Mikrofon ist Lorenz Weltner. Ein KI-Bild, das aussieht wie ein echter Mensch. Künftig muss man das erkennen können. Ab August gelten in Österreich neue Regeln für künstliche Intelligenz. Was sich ändert, hat sich Eva Wackenreuther für uns angesehen.
4: Eine neue Vorgabe des Europäischen AI Acts krempelt den Umgang mit KI um. Künftig soll jeder wissen, wenn künstliche Intelligenz im Spiel ist. Betroffen sind etwa Chatbots, die KI verwenden, aber auch künstlich erstellte Bilder und Videos, erklärt Ursula Illibauer von der Wirtschaftskammer.
5: Das klassische Beispiel ist, ich generiere ein Bild von einer Person, also von einem Menschen, ein sogenanntes Deepfake. Das wirkt eben wie echt, ist es aber letztendlich nicht, weil eben KI generiert. Sowas muss ich dann ab dem 2. August kennzeichnen.
4: Die zuständige Aufsichtsbehörde, die Verstöße auch ahnden könnte, gibt es in Österreich aber noch nicht. Die ist erst in Arbeit. Die Kennzeichnungspflicht gilt aber natürlich trotzdem.
3: US-Präsident Donald Trump hat für heute neue diplomatische Gespräche mit dem Iran angekündigt. Die Hauptfrage ist laut iranischen Angaben die Kontrolle der wichtigen Meerenge von Hormus. Diese hätte schon im Juni infolge eines Rahmenabkommens zwischen den beiden Ländern für die internationale Schifffahrt geöffnet werden sollen. Dazu kam es aber nie. Die Hoffnung auf eine mögliche Einigung haben die Ölpreise auch um knapp 5% gedrückt. Im Juli waren diese noch um mehr als 20% in die Höhe geschnellt. Der Ansturm auf die spanische Exklave Ceuta ist offenbar durch Falschinformationen im Internet ausgelöst worden. Das berichtet die marokkanische Regierung in ihrer ersten offiziellen Reaktion nach dem massenhaften Andrang von Migranten. Mehrere Migranten hatten jedoch auch unabhängig voneinander geschildert, dass sie von der marokkanischen Regierung nicht gestoppt, sondern vielmehr zum Grenzübertritt ermuntert worden seien. Laut den spanischen Behörden sind bei dem Versuch, Ceuta etwa schwimmend zu erreichen, mindestens 72 Menschen ums Leben gekommen. Die marokkanische Regierung spricht von 11 Toten. Und die Österreicherinnen und Österreicher essen zu viel Zucker. Mit dem heutigen Tag haben wir bereits unsere empfohlene Jahresmenge an Zucker konsumiert, wie die Verbraucherschutzorganisation Foodwatch mitteilt. Maximal 50 Gramm soll ein Erwachsener laut WHO täglich konsumieren. In Österreich ist das doppelt so viel. Das waren die Nachrichten mit Lorenz Wildner. Das Wetter.
6: Wir erleben derzeit eine außergewöhnliche Hitzewelle. Letzten Freitag hat die Hitze ihren ersten Höhepunkt erreicht und auch heute wird es im Nordosten wieder extrem heiß. Vom Weinviertel über Wien bis ins Nordburgenland erreichen die Temperaturen bis zu 39 oder sogar 40 Grad. Sonst erwarten uns meist 29 bis 35 Grad. Dazu gibt es heute einiges an Sonne. Östlich von St. Pölten und Graz ist es die meiste Zeit sogar strahlend sonnig. Sonst sind ein paar Wolken dabei und anfangs kann es stellenweise nebelig sein. Am Nachmittag bilden sich in der schwülen Luft dann einzelne Schauer und Gewitter. Am wahrscheinlichsten sind sie von Vorarlberg über Salzburg und Oberkärnten bis zur Obersteiermark. Die Unwettergefahr ist diesmal aber geringer. Morgen gibt es wenig Neues. Für viele Stunden scheint wieder die Sonne und mit ihr steigen die Temperaturen kräftig nach oben auf meist 31 bis 38 Grad. Im Nordosten sind vereinzelt sogar wieder 40 Grad möglich. Außerdem bleibt die Gewitterwahrscheinlichkeit im Bergland erhöht. So viel zum Wetter von Nathalie Auer.
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8: Schaut's aktuell gut aus, uns werden aktuell keine Störungen gemeldet. Gute Fahrt.

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1: Servus Martin.
2: Ja, schönen guten Morgen.
1: Ich bin wieder da und ich freue mich darüber.
2: Der Herr Urlauber, übrigens, das rote Ding, das ist das Mikrofon.
1: Ja, danke.
2: Herzlich
1: schön.
2: Willkommen.
1: Dankeschön. So lange war es ja nun auch nicht. Das waren 3 Wochen. Und weißt du, was das Erschreckende ist? Das tippt mir dann immer an, wenn ich vom Urlaub zurückkomme. Es tippt mich nicht an, dass ich wieder arbeiten muss, überhaupt nicht, weil ich empfinde das ja als Privileg. Nein, aber wie dunkel es ist. Alter, das hat mir angezipft. Das hat mir echt vorhin angezipft, wie ich aufgestanden bin. Weißt du, die letzten Wochen, bevor ich auf Urlaub gegangen bin, gehst du durchs, schalte gar kein Licht ein, wenn ich in die Küche rübergehe, um mir einen Tee zu kochen. Mhm. Und jetzt aber.
2: Herzlich willkommen zurück in der Nacht.
1: Ja, herzlich willkommen zurück in der Nacht. Boah, es ist jetzt noch immer dunkel.
2: Ja, das ist meistens Sonnenwende.
1: Also ja,
2: aber das natürlich. Gute ist, wir hatten schon die Sonnenwende, das heißt, es wird noch dunkler.
1: Danke, Herr Kollege. Schönen guten Morgen.

0: 5:11 ist es geworden, 5:45. Das Wetter heute.
1: Da nimmt der Hochdruckeinfluss wieder zu und mit einer südwestlichen Anströmung kommen erneut subtropische Luftmassen nach Kärnten. Das schreibt uns Geosphere kurz, es wird heiß heute. So, in der Früh noch wenige Wolken, am Nachmittag dann etwas mehr Wolken und Gewitter könnten auch aufziehen. Sonst insgesamt sehr freundlich, lebhafter Wind kommt noch dazu, 30 bis 36 Grad werden es heute. Und es sind auch im Moment schon um die 20 Grad, 21 bei uns in Klagenfurt, 20 in Villach und Lienz hat aktuell noch 17 Grad.
0: Aber ist ja mal dunkel. Sonne geht erst um 5:45 auf.
1: Schau. Ja, die ist auch im Urlaub. Ha?
0: Ja, nein, ich habe jetzt mich damit überhaupt nicht mehr auseinandergeschaut, weil immer, wenn ich aufgewacht bin, ja, dann hat sie schon längst geschienen. Gescheint. Die Sonne hat gescheint.
1: Geschienen. Die Sonne war schon da.
0: Die Sonne war schon da.
1: Ja. Passt. Ja.
0: 0463
1: 511 005.
0: Bitte, meine Damen und Herren, tun Sie mir jetzt den Gefallen. Also am ersten Tag zurückkommen und das Ruf hat keiner an. Das wäre echt eine quasi persönliche Niederlage. Die zu erleiden mir wirklich schwer viele. Daher 0463
1: 511 005.
0: Ich freue mich, mit Ihnen zu plaudern.

das hoffe ich, dass das jetzt für uns nicht gilt. Und Sie hören sehr wohl zu. 5 Uhr und 17 Minuten. Mein Name ist Mike Diewald. I'm back. Und ich freue mich darüber. Und ich würde mich freuen, vor allem, wenn Sie bei mir anrufen. 0463 500 11 005. Unsere Telefonnummer 0463 500 11 00.

0: sicher unterwegs mit Radio Kärnten auf den Straßen, Martin.
1: Momentan alles ruhig, keine Störungen, weiterhin gute und sichere Fahrt.
0: Hör mal gern, Bernadette, schönen guten Morgen.
2: Schönen guten Morgen, Mike.
0: Morgen, Bernadette, guten Morgen. Wie geht's?
2: Wohl, danke.
0: Fein.
2: Und hast den Urlaub schön verbracht.
0: Wohl, fein war. Wetter war super.
2: Drei Wochen
0: war ich weg, ja.
2: Der Wahnsinn, wie die Zeit vergeht. Yep. Es geht immer schneller zum
0: Stimmt.
2: August. In 4 Monaten ist das Jahr weg.
0: Ja, stimmt. Und Christkind ist auch dann schon vorbei, nicht?
2: Ja.
0: Ja, möchtest du nicht glauben.
2: Aber wie die Zeit vergeht und die Hitze ist dann gar hammer genug. Du kannst gar nichts machen.
0: Nein, überhaupt nichts.
2: Gell? Vielleicht ist nächstes Jahr, man muss nicht jedes Jahr gleich sein, oder wie, was sagst du, es kann nichts der Fett nicht so sein, oder wie, man weiß man ja nicht.
0: Man weiß es nicht, ich kann es dir auch nicht sagen, aber wir werden es erleben.
2: Na. Ja, eben, nein, es ist wohl recht, aber trotzdem, es ist, mir kommt das hier schon so heiß.
0: Ja.
2: Und die, was muss ich so sagen, nein, die Wasserpegel gehen zurück.
0: Ja, wir brauchen dringend einmal einen Regen, aber Bernadette, wie wir gehört haben, schaut es ja nicht wirklich danach aus, als dass wir da so geschwind irgendwas bekommen. 6:08, danke für den Anruf, Bernadette. Wenn Sie noch Lust haben, ein bisschen bei uns anzurufen, zu plaudern, worüber auch immer, was Sie am Wochenende gemacht haben, ganz egal. 0463 511 005, unsere Telefonnummer.

0: halb sechs. Isolde Notnagel steht neben mir. Schönen guten Morgen, Isolde.
1: Guten Morgen, Mike.
0: Zeit für die Neuigkeiten.
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1: 70 Millionen Euro an Wertschöpfung hat nach ersten Schätzungen der Villacher Kirchtag, der gestern zu Ende gegangen ist, der heimischen Wirtschaft gebracht. 90 Wirte und Gastrostände in der Innenstadt haben Rekordumsätze vermeldet. Und auch gemessen an den Besucherzahlen war das größte Brauchtumsfest Österreichs in dieser Woche ein voller Erfolg. Auch am vergangenen Wochenende hat es wieder Unfälle mit Motorrädern auf Kärntens Straßen gegeben. Auf der Plöckenpassstraße wurde ein 62-jähriger Biker bei einem Überholmanöver von einem Pkw erfasst, der gerade zum Linksabbiegen angesetzt hatte. Der Motorradfahrer wurde beim Sturz schwer verletzt nach der Erstversorgung und ins Krankenhaus mit dem Rettungshubschrauber geflogen. Auf einem abgeernteten Getreideacker in Poggersdorf ist es gestern Nachmittag zu einem Brand gekommen. Das Feuer hatte sich aufgrund des am Boden liegenden Strohs auf einer Fläche von etwa einem halben Hektar ausgebreitet. Im Einsatz standen 3 Feuerwehren mit 10 Fahrzeugen und 25 Leuten. Sie konnten ein Ausbreiten der Flammen verhindern. Die Ursache und die Höhe des Schadens sind noch nicht klar. Martin, du hast die Wetteraussichten für uns.
3: Ja, und da geht's mit der Hitze weiter. Quellwolken am Nachmittag bringen stellenweise Gewitter. Ansonsten ist es sehr freundlich und heiß bei lebhaftem Wind und höchstens 30 bis 36 Grad. Momentan die Temperaturen zwischen 14 und 20 Grad.
0: Wie schauen wir auf den Straßen aus?
3: Sehr gut, Sie sind sicher unterwegs mit Radio Kärnten. Keine Störungen, gute und sichere Fahrt momentan.
0: Und dann haben wir auch noch den Sport Markus Palitsch.
4: Mit einem souveränen 3:0-Sieg gegen die Wiener Austria startet der WRC in die neue Fußball-Bundesliga-Spielzeit. Für die Tore sind 2 Neuzugänge verantwortlich. Giacomo Vrioni trifft 2-mal vom Elfmeterpunkt, einen Treffer steuert Aaron Sky Schwarz bei. Die Wolfsberger liegen damit gemeinsam mit dem LASK an der Tabellenspitze. 2 weitere Partien komplettieren die erste Runde. Rapid Wien-Altach 1:0, Austria-Lustenau gegen Ried 1:1. Am kommenden Sonntag hat der WRC Salzburg in der Lavantal Arena zu Gast. Die Spiele der Kärntner Liga, Seeboden gegen Nussdorf 5:3 und Launsdorf gegen St. Michael im Lavantal 2:1. Jasmin Oschan kann heute bei der 10-Ball-Billard-Weltmeisterschaft in Rom mit einem Sieg in der Qualifikationsrunde den Einzug in das Achtelfinale fixieren. Zudem steht sie mit ihrer Partnerin Pia Filler aus Deutschland im Doppelbewerb im Viertelfinale. Sandra Baumgartner aus Klagenfurt scheidet nach 2 Niederlagen aus. Max Steinbrenner, Jakob Seebacher und Noah Wilhelmer sind von Donnerstag bis Sonntag bei der Kanu-Wildwasser-Junioren- und U23-Europameisterschaft in Frankreich im Einsatz. Nach ihren bisherigen Saisonleistungen gehören sie im Kajakslalom auch zu den Medaillenkandidaten. Und der HC Bozen hat mit dem Finnen Antti Kahola seinen Headcoach für die neue Eishockey-League-Saison gefunden. Zuvor hat Kahola bereits bei Scheckes Fechawa und Laibach den Cheftrainerposten übergehabt.
0: Danke dir, Markus. Morgengedanken gleich hier. Und wenn Sie Lust haben, bei uns anzurufen, ich freue mich drauf. 0463 511 00 und die 5.

0: 9 Minuten nach 5:30.
1: Morgengedanken
0: kommen von Pfarrer Roland Werneck aus Wels.
2: In der Mitte der Nacht liegt der Anfang eines neuen Tages. So beginnt ein modernes Kirchenlied, das ich seit meiner Jugendzeit gerne singe. Der Text dieses Liedes will Hoffnung und Trost vermitteln. Und er tut es nicht auf banale Weise, sondern mit Bildworten, die auch Menschen zugänglich sind, die sich nicht als besonders gläubig oder religiös verstehen. Vor kurzem ist mir die Botschaft dieses Liedes auf besonders berührende Weise begegnet. Bei einer ökumenischen Feier am Welser Evangelischen Friedhof, die keine Trauerfeier war, sondern eine Feier des Lebens angesichts des Todes, erzählte eine ältere Frau ihre persönliche Auferstehungsgeschichte. In diese Nacht war ich gefallen. Mein geliebtes Kind war plötzlich nicht mehr. Gestorben bei einem Unfall nach 24 kurzen Jahren. Da half kein Zorn, Schreien, Toben und Wüten. In dieser Dunkelheit und Trauer wäre ich verharrt, auch wenn das Alltägliche und Ungefähre wieder sein Recht eingefordert hatte. Und die Nacht blieb, und die Leere ist damit nicht zu füllen. Erst als ich erkannte, welch ein Geschenk das Leben ist, begann ich den Anfang des Tages zu ahnen. Seitdem darf ich in Dankbarkeit jeden Morgen neu das Fest des Lebens feiern. Lobe den Herrn, meine Seele.
0: Mein Pfarrer Roland Werneck aus Wels in den Morgengedanken. Was Sie meinen? Ich hoffe, Sie sagen es mir. 0463 511 005, unsere Telefonnummer, und ich freue mich schon aufs Plaudern mit Ihnen.

12 Minuten noch, dann ist es 6 Uhr. Wenn Sie hereinschauen, vielleicht nicht, aber reinklopfen wollen mit dem Handy, dann rufen Sie jetzt bei uns an. 0463 511 005, unsere Telefonnummer. 0463 511 005. Vielleicht erzählen Sie ein bisschen, wie das Wochenende war, was Sie denn unternommen haben. Ich freue mich drauf. 0463 511 005.

0: Schauen wir uns das Wetter an, Martin. Heiß, oder? Auf einen Punkt gebracht.
1: Stichwort nicht das erste Mal. Wir sind mitten in einer Hitzewelle und auch heute, da stehen uns 30 bis 36 Grad noch bevor. Jetzt in der Früh gibt es nur einige wenige Wolken. Am Nachmittag werden die Wolken etwas mehr und es kann hier und da ein Gewitter aufziehen. Lebhafter Wind auch mit dabei und wie gesagt, noch einmal 30 bis 36 Grad. Momentan in Villach 19 Grad und wolkenloser Himmel. In Diax auch wolkenlos bei 18 Grad. Nur in Patergassen leicht wolkig bei plus 14 Grad.
0: Und wir unterhalten uns mit dem Matthias. Schönen guten Morgen, Matthias.
2: Ja, guten Morgen, Herr Diewey. Grüß Gott.
0: Guten Morgen. Sie, ja. Bei mir steht da Feldkirchen, aber Sie klingen jetzt nicht ganz feldkirchnerisch.
2: Ja, naja, Sie haben das schon wieder mein Dialekt. Ich komme natürlich ursprünglich aus Thüringen, aus der Landeshauptstadt von Erfurt.
0: Ah, okay.
2: Und bin aber seit 35 Jahren hier in Feldkirchen, speziell in Bayern.
0: Ah, okay.
2: Mhm. Ja. Aber ich wollte ja übers Wochenende plaudern.
0: Ja, erzähl mal.
2: Bitte? Ja. Ich habe ein E-Bike geschenkt bekommen.
0: Ja.
2: Ein gebrauchtes, weil das meine die Schwiegermutter meiner, ach, ist wurscht, wo ich sie habe. Na, jedenfalls habe ich es bekommen und jetzt musste ich ja üben, sozusagen.
0: Ja, gescheit, das ist nicht ungefährlich.
2: Ja, Fahrrad fahren kann ich und so, ja, aber jetzt musste ich üben, ist doch was ganz anderes.
0: Ja, natürlich.
2: Mit der Elektrik.
0: Ja.
2: Und ich kann Ihnen nur sagen, also ich kann schon perfekt geradeaus fahren,
0: ja.
2: Perfekt bergab fahren,
0: ja.
2: Und auch ganz leichtere Steigungen, das geht auch schon.
0: Gut.
2: Das geht sogar schon bis Kleinhofen.
0: Ja, jetzt müssen wir nur das Kurvenfahren noch üben, gell?
2: Ja, ja, richtig, richtig. Und bei der Gelegenheit habe ich natürlich meine Frau besucht, wir leben getrennt, so wir sind noch verheiratet, die wohnt Burgweg, das ist da draußen, wo Schloss Lang ist.
0: Ja.
2: St. Ulrich, gell?
0: Ja.
2: Vorm Kreuz wird rechts abbiegt, also da die Polterstrecke, die erste. So, dann wieder runter, bergab, wieder kein Problem.
0: Ja.
2: Und dann bin ich dann noch gleich dann zu meiner Tochter nach Kleinhofen.
0: No, bravo. Das, ja. Das waren aber viele Kilometer am ersten Wochenende, gell?
2: Ja. Und bei der Gelegenheit natürlich die Enkel besucht und so, gell?
0: Fein.
2: Also ich bin absolut stolz auf mich.
0: Ja, absolut, absolut. Dann wünsche ich weiterhin gute Fahrt und vor allem das mit dem Kurvenfahren. Das macht mir noch ein bisschen Sorgen, weil es hilft nichts. Es ist...
1: Obacht ein bisschen in der Kurve.
0: Ja, es ist nicht alles klar.
1: Aber es wird er schon machen, der Herr Melzer.
0: Absolut, absolut. 6 vor 6. Guten Morgen, Kärnten.
1: Es war

0: Wenn wir bemühen, zumindest diesem Anspruch gerecht zu werden. Ein paar Sekunden noch, dann ist es 6 Uhr. Allseits einen wunderschönen guten Morgen und viel Spaß beim Aufstehen mit Radio Kärnten.
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2: Am Mikrofon ist Lorenz Wildner. Einen schönen guten Morgen. Österreichweit sollen heuer mehr als 1.400 neue Polizistinnen und Polizisten ihren Dienst antreten. Auf sie warten immer vielfältigere Aufgaben. Annabella Mini berichtet.
3: Einen Schuss abgeben und wieder Finger lang gehen, okay?
4: Mit mindestens 100 Schießübungen und Techniken wird im Trainingszentrum der Wiener Polizei geübt. Jedes Jahr absolvieren ca. 8000 Polizistinnen und Polizisten 3 Basistrainings. Neben der Praxis erfolgt auch eine theoretische Ausbildung. Angesichts der Herausforderungen in den vergangenen Jahren haben sich laut Walter Huber, dem Koordinator des Landeseinsatztrainings der Wiener Polizei, die Anforderungen in der Ausbildung verändert.
5: Ein Grundphänomen, das sich jetzt über die Landesgrenzen und in Europa jetzt breit gemacht hat, ist halt der Extremismus. In allen seinen Ausprägungen, auch in der Gewalt. Dem müssen wir Rechnung tragen. Das heißt, wir verändern natürlich das taktische Training, weil wir müssen im Vorfeld vieles erkennen.
4: Auch die technischen Gegebenheiten haben sich geändert. In der Ausbildung spielen digitale und technische Prozesse eine immer größer werdende Rolle.
2: Ein Handyverbot sowie der Bann von KI-Anwendungen wie ChatGPT. In Österreich unterstützt eine Mehrheit von mehr als 60% ein solches Verbot an den Schulen. Ein generelles Social-Media-Verbot bis 14 ist mit mehr als 70% noch höher. Für ein Verbot von KI-Anwendungen wäre hingegen nur jeder Dritte. Seit Mai dürfen Handys in Österreichs Schulen ja nicht mehr privat genutzt werden. Ein Social-Media-Verbot wird gerade vorbereitet. Wir sind mitten in der zweiten intensiven Hitzewelle in diesem Sommer. Das extreme Wetter bei uns bleibt auch in anderen Bereichen der Erde nicht unbemerkt. Es hat Auswirkungen bis weit in den Norden. Paul Siehorsch war in Grönland und hat sich das angesehen.
6: Das vermeintlich ewige Eis schmilzt. Einmal schneller, dann wieder langsamer. Bei der ersten Hitzewelle im Juni hat ein Hochdruckgebiet die kalte Luft nicht nach Mitteleuropa gelassen. In Grönland war es da besonders kühl, Gletscherforscher Wolfgang Schöner.
7: Dieses blockierende Hoch hat dann die Eigenschaft, dass die kalte Luft weit in den Süden vorstoßen kann. Und am Ende bewirkt es natürlich, dass dann auch weit im Süden von Grönland relativ kühl bleibt, während es bei uns besonders heiß ist.
6: Bei der aktuellen Hitzewelle kommt die kalte Luft nicht nach Grönland. Der Eisschild schmilzt also wieder schneller. Das schmelzende Eis hat wiederum Einfluss auf den Golfstrom vor der Haustür Ostgrönlands. Durch die Hitze ist es besonders früh im Jahr extrem trocken, sagt Schöner. Es hängt also alles zusammen. So haben die Wetterextreme, getrieben durch die Klimaerwärmung, nicht nur bei uns massive Auswirkungen.
2: Italien soll mehr Gratisstrände bekommen. Die Regierung will daher strenger gegen illegale Bauten vorgehen und auch gegen die Tradition, dass es tausende privat betriebene Bäder gibt, die Liegen und Schirme vermieten. Obwohl in Italien die Küste dem Staat gehört, ist mehr als die Hälfte der Strände privat verpachtet. Das waren die Nachrichten mit Lorenz Wildner. Das Wetter.
8: Die Hitze steigert sich in den nächsten Tagen noch einmal. Die Höchstwerte kommen speziell im Osten in den Bereich der höchsten jemals gemessenen Temperaturen in Österreich. Derzeit noch gemäßigte Temperaturen in Wien und Eisenstadt 21 Grad, St. Pölten 20, Linz 23, Salzburg und Innsbruck 17 und Bregenz, Graz und Klagenfurt 21 Grad. Bis zum Nachmittag steigen die Temperaturen auf meist 31 bis etwa 39 Grad. Am heißesten wird es vom Zentralraum Oberösterreichs bis zum Weinviertel und bis ins Nordburgenland. Zur Hitze kommt auch jede Menge Sonnenschein, auch wenn ab und zu Wolken dabei sind, in der Früh stellenweise auch Nebel. Regenschauer und Gewitter bilden sich heute nur vereinzelt im Berg- und Hügelland, etwa im Salzkammergut oder im Tiroler Oberland. Im Osten mit lebhafter Südwind. Morgen und am Mittwoch sind speziell im Osten um die 40 Grad möglich. So viel zum Wetter mit Nicola Biermeier.
0: Danke, Nicola. Neues aus der Radio Kärnten Nachrichtenredaktion. Isolde Notnagel.
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9: Rekordumsätze vermelden Villachs Gastronomen und Wirte nach dem gestrigen Ende des Villacher Kirchtags. Durch die Eröffnung der Choralmbahn im Winter seien diesmal auch wesentlich mehr Steirer als sonst zum größten Brauchtumsfest Österreichs angereist. Nach ersten Schätzungen der Veranstalter hat der Kirchtag bis zu 70 Millionen Euro an Wertschöpfung für die heimische Wirtschaft gebracht. Bei einem Überholmanöver auf der Plöckenpassstraße ist gestern ein 62 Jahre alter Motorradfahrer zu Sturz gekommen. Er wurde von einem PKW erfasst, der gerade links abbiegen wollte. Der Verletzte wurde mit dem Rettungshubschrauber ins Krankenhaus Lienz geflogen. Der PKW-Lenker ist unverletzt geblieben. Drei Feuerwehren mit 25 Einsatzkräften mussten gestern zu einem Brand auf einem abgeernteten Getreideacker in Poggersdorf ausrücken. Das Feuer hatte sich aufgrund des am Boden liegenden Strohs auf einer Fläche von etwa einem halben Hektar ausgebreitet. Ursache und Höhe des Schadens sind noch nicht klar. Martin, was tut sich derzeit auf den Straßen?
10: Nicht allzu viel. Sie sind sicher unterwegs mit Radio Kärnten. 5:05. Keine Störungen momentan. 0800 600 601, wenn Ihnen unterwegs was auffällt.

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1: Morgen Martin.
2: Am Morgen Mike.
1: Ist dir schon einmal beim Fliegen aufgefallen, in einem Airbus zum Beispiel, dass der am Anfang so ein komisches Geräusch macht, wo du dann immer denkst, Teufel, noch einmal, gehört das dazu oder ist das irgendwie was faul bei der Maschine?
2: Da muss ich gestehen, alles was am Boden stattfindet und was sich komisch anhört beim Flugzeug, denke ich mir, ist mir doch wurscht, aber sobald der Vogel in der Luft ist und der kracht irgendwie, da habe ich dann schon einen höheren Puls. Ja.
1: Wobei, wenn du weißt, du bist ja dann weiter oben und es kracht schon, wenn es herunten ist, dann ist das ja auch nicht so ganz beruhigend, oder?
2: Ja, kann man auch so interpretieren, ja.
1: Allerdings, in diesem speziellen Fall, was dieses Geräusch betrifft, dieses seltsame Airbus-Geräusch.
2: Es ist nicht so tragisch.
1: Nein, nicht so tragisch. Die Auflösung, warum das so tut, quasi wie ein bellender Hund, wir erklären es.
2: In Kürze.
1: In dieser Stunde, in der Morgenshow. Schönen guten Morgen.

0: Es ist 6 Uhr und 14 Minuten, 16 vor halb sieben. Wettermäßig heute in einem Wort.
1: Heiß.
0: Heißer.
1: Am heißesten. Ja, wobei am heißesten kann ich jetzt nicht sagen, ich weiß nur heiß. Jetzt in der Früh noch wenige Wolken, dann am Nachmittag ein paar mehr Quellwolken und vielleicht auch ein paar Gewitter hier und da und etwas Wind. Aber ob es der richten wird, werden wir sehen. 30 bis 36 Grad werden es heute werden. Jetzt momentan haben wir 19 Grad in Villach und dort ist es wolkenlos. In Diex wolkenlos bei 18 Grad, auf der Turach wolkenlos bei 14 und in Patergassen aktuell leicht wolkig bei 14 Grad.
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0: Ja, irgendwie kann man es ja verstehen, wenn die Promis auf Urlaub sind und dann eher versuchen, unter sich zu bleiben in einem Promi-Ressort oder auf irgendeiner Insel, weil wenn es dann irgendwie sich unter das Volk mischen, ist auch schwierig. Ne?
1: Ja, und selbst wenn du dir Mühe gibst und abgelegenste Orte aussuchst, so wie zum Beispiel die Insel Panarea vor Sizilien, das wird Ihnen nichts sagen,
0: mir
1: sagt es auch nichts, aber Hailey und Justin Bieber, die haben sich dort zurückgezogen, dachten sie zumindest, und wurden dann in einem Feinkostladen aber relativ schnell erkannt.
0: Ja, also so einfach ist es dann ja in der Tat nicht. Ne? Ich meine, der Aufruhr dann dort, alle Touristen, die dann da zusammenlaufen, das ist ja auch ein gewisses Sicherheitsrisiko.
1: Wenn man die Fotos anschaut, der Justin hat ja sowieso ein Kapperl auf, dann hat er so eine alienartige Sonnenbrille. Also man merkt, er gibt sich schon Mühe grundsätzlich, dass er nicht erkannt wird.
0: Aber sie geben sich, kommt man dann vor, auch so viel Mühe, dass sie so verkleidet sind, dass du hinschaust und da denkst,
1: und es gibt dann auch noch ein Bikini-Foto von der Hailey Bieber auf Instagram im Sinne von, ich bin auf Urlaub, und die Schlaueren unter den Fans finden dann relativ schnell raus, wo.
0: Apropos Promi, weißt du, wen ich gestern getroffen habe?
1: Na, wen denn?
0: Chris Lona.
1: Jetzt hör auf!
0: Ja. Also getroffen, das ist jetzt ein Blödsinn, getroffen.
1: Gesehen
0: habe ich sie, ja, so wollte ich sagen.
1: Ja, geht mir gleich mit Promis. Ja. Ich kann die nie ansprechen, ich schaff's nicht.
0: Ja,
1: hast du nicht einmal ein Foto gefragt?
0: Nein.
1: Der nächste Halt, next Stop, ne?
0: Ja, irgendein Schmäh lege bei ihr natürlich, nächster Zug fährt gleich 3 ein.
1: Dürfte sie auf den nächsten Halt, bitte. Das hat die Frau noch nie gehört, die warme Chris Lona.
0: Mir ist auch sowas auf der Zunge gelegen, da habe ich gedacht, na komm, du bist ein bisschen nett, weil ich glaube, da kann sie nicht einmal mehr müde lächeln über so etwas. Mittlerweile wissen wir auch ein bisschen mehr darüber, was bei den Beckhams damals bei dieser Hochzeit des Sohnes Brooklyn so arg daneben gegangen sein soll, dass die heute nicht miteinander reden. Anscheinend hat es einmal damit angefangen, dass David Beckham eine Rede gehalten hat, die eher ein bisschen peinlich gewesen sein soll.
1: Ja, und lange vor allem, länger als jeder andere Redner, und ich meine, ist ja in Ordnung, wenn du als Bräutigamvater oder Brautvater dich ein bisschen rauslässt und so weiter, aber ich glaube in diesem Kontext eher.
0: Und insgesamt auch die Stimmung am Tag nach der Hochzeitzeit und am Anwesen der Schwiegereltern von Brooklyn eher, also dürftig gewesen, zumindest sagt das ein Buch, das da bald erscheinen wird.
1: Ja, eines der vielen tausenden Bücher von Autoren, die, wo ich gerne wissen möchte, wo die Infos her haben.
0: Ja, waren es dabei?
1: Oder nicht? Oder ja, was weiß man?
0: 6:17, 13 vor halb sieben, guten Morgen, Kern.

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1: Momentan nicht viel los, sie kommen aktuell ganz gut voran. 0800 600 601 im Fall der Fälle.
0: Die meisten von uns haben sie dann und wann einmal zu Hause, aber mögen tun wir sie ja nicht sonderlich gern.
1: Die Fische, aber nicht die Forellen, sondern die Silberfische.
0: Die Silberfischchen, die auf keinen Grill hinaufkommen. Wir haben die Silberfischchen heute zu einem Erlebnis Natur als Hauptpersonen dazugeholt. Naturschutzexpertin Carolina Tretschka-Reuers sagt, dass das eigentlich sehr, sehr nützliche Tierchen sind.
2: Silberfischchen sind absolut genügsame Tiere. Das Spannende an ihnen ist nämlich, sie ernähren sich von dem, was wir eigentlich meistens als, wirklich Abfall bezeichnen würden oder eher, und das ist das Spannende, Staub. Denn am allerliebsten oder sagen wir mal am häufigsten fressen sie nämlich Hautzellen, abgestorbene Haare, Tapetenkleister, der abgegangen ist, also ganz viele unterschiedliche Dinge, unter anderem nämlich auch Schimmel. Also sie sind eigentlich eine sehr, sehr perfekte kleine Putztruppe.
0: Treffen sich zwei Silberfischchen, sagt. Schau, da vorne ist Tapetenkleister, oder? Ich meine, das ist auch witzig, dass die Tapetenkleister Haare, unglaublich. Also das sind wirklich kostenlose Putzkräfte, wusste ich auch nicht, aber trotzdem graust uns ein bisschen davor, wer hingreift oder sie aus dem Bad oder WC oder wo auch immer sie sich aufgrund der feuchten Luft meist aufhalten, entfernen möchte, der kann das auch bedenkenlos tun. Silberfischchen sind aber jedenfalls harmlos und zwar auch in ihrer Verteidigung.
2: Silberfischchen sind sehr wenig wehrhaft. Sie haben zwar beißende Mundwerkzeuge auch, aber diese sind natürlich sehr, sehr klein und sind eher zum Abraspeln jetzt ihrer Nahrung gedacht. Sie können sich wirklich kaum wehren. Das Einzige, was sie machen können, ist sich, sagen wir mal unter Anführungszeichen, totstellen und dann sehr plötzlich bewegen, das natürlich manchen Leuten und selbst manchmal sogar mir einen ordentlichen Schrecken einjagen kann, wenn sich da ein Tier auf einmal sehr plötzlich bewegt. Das ist auch ihre Verteidigungsstrategie, darum haben sie auch diese super tolle, metallisch glänzende Farbe, auch die ist für mögliche Fressfeinde kurz ein wenig verwirrend.
0: Silberfischchen, heute die Protagonisten bei uns in einem Erlebnis Natur. Naturschutzexpertin Caroline Tretschka-Rochers erzählt ein bisschen darüber. 7:30.

0: Eine Minute noch, dann ist es 6:30.
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0: 6:30 ist Olde Notnagel mit den Neuigkeiten aus der Nachrichtenredaktion.
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5: 70 Millionen Euro an Wertschöpfung hat nach ersten Schätzungen der Villacher Kirchtag, der gestern zu Ende gegangen ist, der heimischen Wirtschaft gebracht. 90 Wirte und Gastrostände in der Innenstadt haben Rekordumsätze erzielt. Durch die Choralmbahn sind diesmal auch viele Steirer angereist. Wir berichten gleich im Frühjournal. In Klagenfurt müssen diese Woche 20 Bäume der Stadt gefällt werden, unter anderem im Hülgert und im Europapark. Das ist das Ergebnis einer Baumuntersuchung vergangene Woche. Die Bäume sind beschädigt und stellen daher ein zu großes Sicherheitsrisiko dar. Unwetter in der Nacht in Malta haben zu Feuerwehreinsätzen geführt. 2 Bäche sind wegen Verklausungen über die Ufer getreten. Martin, du hast die Wetteraussichten für uns.
6: Und da wird es heute wieder sehr heiß. Quellwolken am Nachmittag bringen stellenweise Gewitter, ansonsten sehr freundlich bei lebhaftem Wind und 30 bis 36 Grad.
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6: Alles gut, keine Störungen, weiterhin gute und sichere Fahrt.
0: Dann biete ich noch den Sport an, da kommt heute von Markus Palic.
7: Für den DAC beginnt die neue Fußball-Bundesliga-Saison mit einer starken Vorstellung. Die Wolfsberger besiegen die Wiener Austria mit 3:0 und liegen damit nach Spieltag 1 ex aequo mit dem LASK an der Tabellenspitze. Neuzugang Giacomo Vrioni trifft zweimal per Elfmeter. Auch Aaron Sky Schwarz, der vor dieser Saison zu den Lavantalern gestoßen ist, mit einem Treffer. Rapid Wien besiegt Altach mit 1:0, Austria Lustenau und Ried trennen sich mit 1:1. Das nächste Spiel bestreitet der WRC dann am kommenden Sonntag zu Hause ab 17 Uhr gegen Salzburg. Zur Kärntner Liga, Tabellenführer Seeboden besiegt Nussdorf mit 5:3 und Launsdorf gewinnt gegen St. Michael im Lavantal mit 2:1. Bei der 10-Ball-Billard-Weltmeisterschaft in Rom kann Jasmin Oschan heute mit einem Sieg in der Qualifikationsrunde den Einzug in das Achtelfinale schaffen. Zudem hat Oschan mit ihrer deutschen Partnerin Pia Filler im Doppelbewerb bereits den Viertelfinaleinzug fixiert. Für die Klagenfurterin Sandra Baumgartner ist die Weltmeisterschaft nach 2 Niederlagen bereits vorbei. Für die Kanuten steht vom 6. bis zum 9. August in Frankreich die Junioren- und U23-Europameisterschaft im Kajakslalom an. Mit Juniorenweltmeister Max Steinbrenner, Jakob Seebacher und Noor Wilhelmer stellt Kärnten gleich 3 Athleten im österreichischen Nationalteam. Noch zum Eishockey, da steht beim HCB Südtirol der Finne Antti Kahula als neuer Headcoach fest. Für den 50-Jährigen ist Bozen nach Säcke Schwächerbach und Laibach die 3. Station in der Eishockey League.
0: Danke vielmals, Markus Palic. 2 Minuten nach 6:30. Wir bleiben mit unserer nächsten Geschichte beim Sport. Wir freuen uns mit den Wölfen. Ja, da wird also heute wahrscheinlich ein kleines bisschen gefeiert. Martin strahlt auch übers ganze Gesicht. 3:0 gestern zum Auftakt in der neuen Bundesliga-Saison. Was der Trainer dazu zu sagen hat und wie er diese Erfolge auch erklären kann, das hören wir in ein paar Minuten in der Morgenshow.

0: 5:45, das war ein Auftakt nach Maß für die Wolfsberger Wölfe. 3:0 gegen die Wiener Austria. Also Respekt, Trainer Thomas Silberberger. Wie lässt sich das erklären? Was habt ihr alles richtig gemacht? Und warum seid ihr einfach so gut momentan?
1: Ja, weil wir ein geiler Haufen sind und wir langsam aber sicher zu einer sehr, sehr guten Mannschaft zusammenwachsen. Es war viel Leerlauf auch drin, aber das will ich jetzt die Leistung nicht schmälern. Wir haben einen richtig einen coolen Auftritt hingelegt. Dazwischen haben wir schon die eine oder andere Situation nicht clever gelöst, aber ich glaube, am Ende des Tages haben wir hochverdient 3:0 gewonnen.
2: Aber auffällig war auch, dass trotz der großen Hitze, sie war enorm in der Lavantal Arena, die Mannschaft angepresst hat von der ersten bis zur letzten Minute. Sehr viel Druck auf die Wiener Austria ausgeübt, auf die Verteidigung.
1: Ja, das sollte auch ein bisschen unsere DNA sein, dass wir höher verteidigen wollen, dass wir intensiv anlaufen, weil da passieren die größten Fehler beim Gegner, wenn man da extrem giftig ist. Und ja, am meisten hat mich eigentlich gefreut, das 2:0, was aberkannt worden ist, weil das sollte eigentlich schon den neuen WRC widerspiegeln, dass man da mit maximaler Überzeugung in einen Luftkampf geht, den Luftkampf für sich entscheidet und dann ein Traumtor schießt. Ist aberkannt worden, aber am Ende des Tages wollen wir schon auch über die Intensität kommen.
2: Heute Austria Wien, in einer Woche Red Bull Salzburg. Der nächste Kracher, die nächste große Aufgabe, die nächste Chance, sich so zu performen.
1: Genau so ist es. Ich glaube, es wird auch nächste Woche noch relativ warm sein in der Lavanton Arena. Und kommt sicher ein extrem aggressiver Gegner, der, was gestern schon, wie man gesehen hat, sehr, sehr dominant auftreten ist. Aber ich glaube schon, dass die Trauben sehr hoch hängen. Aber ich will jetzt keine Kampfansage machen. Wir müssen jetzt schauen, einmal, dass wir es sauber analysieren, dass wir sauber in die Trainings

0: 7:45 vor der Isolde noch, der Martin im Wetter.
1: Sonnig und sehr heiß heute am Nachmittag, da kommen vereinzelt ein paar Quellwolken dazu, Regen und Gewitter, wenn dann nur vereinzelt am ehesten in den hohen Tauern. Dazu schwacher Wind, 30 bis 36 Grad am Nachmittag und momentan die Temperaturen zwischen 20 Grad in Klagenfurt und 13 Grad in Heiligenblut.
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3: Schönen guten Morgen. Es war ein Kirchtag der Superlative. Darüber sind sich die Organisatoren des 81. Villacher Kirchtages heuer einig. 90 Wirte und Gastrostände in der Innenstadt vermelden Rekordumsätze und auch gemessen an den Besucherzahlen war das größte Brauchtumsfest Österreichs. Ein voller Erfolg. Wertschöpfung laut ersten Schätzungen bis zu 70 Millionen Euro. Konrad Weichselbraun hat für das Frühjournal mit den Veranstaltern gesprochen.
4: Die Kirchtagsobfrau und Vizebürgermeisterin von Villach, Gerda Sandrisser, spricht von einem fulminanten 81. Villacher Kirchtag, der gestern mit dem traditionellen Familienkirchtag zu Ende gegangen ist. Und auch die Bilanz der 90 Wirte und Gastrobetreiber in der Innenstadt falle mehr als positiv aus.
5: Wenn man zusammenfasst zu einer Kirchtagswoche, können wir sagen, dass es zwischen 60 und 70 Millionen an Wertschöpfung hat. Also das hat wirklich was.
4: Zigtausende Herzanstecker sind schon im Vorfeld des Kirchtags verkauft worden, als Sammlerstücke sozusagen, aber auch als Möglichkeit, nicht nur kostenlos Toiletten zu benutzen, sondern auch um kostenlos mit den Bussen zu fahren.
5: Im heurigen Jahr war das erstmals flächendeckend auf ganz Villach ausgestreckt bis zu Veranstaltungsschluss in den Morgenstunden. Wir haben auch die Rückmeldungen gekriegt und ich glaube, wir liegen da ganz, ganz richtig.

0: auch für diese Sicherheit sorgen zu können.
1: Um bei der Sicherheit zu bleiben, da habe sich das neue Konzept mehr als bewährt, sagt Stadtpolizeikommandant Erich Londer. Mit 26 Kameras habe man die gesamte Innenstadt von der Zentrale aus im Blick gehabt. Aber es gäbe auch ein Plus von 150% bei den Anzeigen im Vergleich zum Vorjahr.
2: Die Fahrverbote wurden nicht eingehalten, obwohl wir strikt darauf hingewiesen haben, bitte fahren Sie nicht in den Zeiten, wo es verboten ist, am Viertag zu fahren. Ist einfach gefährlich. Da gibt es eine Anzeige in den Jugendschutzgesetz, nun könnte ich den Alkohol getrunken werden. Wir haben Anzeigen am Abfallwirtschaftsgesetz erstattet. Wir haben natürlich wegen Ordnungsstörung Anzeigen erstattet. Das sind immer so die Steigerungen.
1: Und noch eines zu den Besucherzahlen. Deutlich mehr Steirer seien nach Villach gekommen, aufgrund der Choralmbahn, sagt Kurt Maschke von der Bauerngmahn.
3: Ich habe gerade die Rückmeldung gekriegt, weil unser Oberland war. Die Grazer sind auch gekommen, die haben uns eingeladen zum Aufsteirern im September. Und die haben ganz, ganz schwer Reservierungen gekriegt für die Kornbahn und auch für die Westbahn. Es war ganz, ganz schwer, also die waren ausgebucht. Und da dann an die Zahlen, glaube ich, da müsste man mal nachfragen. Ich glaube, da wird man sehen, wie viele da wirklich hergefahren sind.
1: Eine Zahl des rekordverdächtigen Villacher Kirchtags wird wohl noch länger in Erinnerung bleiben. Nach den ersten 4 Tagen war der gesamte Vorrat am Festtagsbier ausverkauft. Immerhin 90.000 Liter Kirchtagsbier.
4: Konrad Weichselbraun hat berichtet. Bei einem Überholmanöver auf der Plöckenpassstraße ist gestern ein 62 Jahre alter Motorradfahrer zu Sturz gekommen. Er wurde von einem PKW erfasst, der gerade links abbiegen wollte. Der Verletzte wurde mit dem Rettungshubschrauber ins Krankenhaus Lienz geflogen. Der PKW-Fahrer ist unverletzt geblieben. In Klagenfurt müssen diese Woche 20 Bäume der Stadt gefällt werden, unter anderem im Hülgert und im Europapark. Das ist das Ergebnis einer Baumuntersuchung vergangene Woche. Die Bäume sind beschädigt und stellen daher ein zu hohes Sicherheitsrisiko dar. Barbara Veit informiert.
5: Bei routinemäßigen Baumkontrollen der Abteilung Stadtgarten sind 25 Altbäume aufgefallen. Sie sind von Baumpfleger Christian Kmeti genau geprüft worden. Dabei hat sich ergeben, 20 Bäume müssen umgeschnitten werden.
6: Die Bäume sind leider nicht gesunde Bäume. Also sie haben schon Schädlinge. Entweder der Wurzelraum beschädigt ist oder es ist schon lang Pilz befallen.
5: Die Schäden an den Bäumen seien aber nicht durch das veränderte Klima oder ihr Alter entstanden, wie man vielleicht denken mag, sagt Kmeti, sondern sie sind menschengemacht.
6: Also den größten Versager zum Beispiel bei den Bäumen, die sind meistens so Bauunternehmer, wer zum Beispiel den Wurzelraum mit Baggerarbeit oder unterirdische Arbeit beschädigen. Und dann im Wurzel durch den Wurzelsystem kriegen die Bäume einfach leichter Schädlinge.
5: Bevor der Gutachter einen Baum fällen lässt, versucht er das Leben der Pflanze mit verschiedenen alternativen Maßnahmen zu verlängern.
6: Zum Beispiel als Kronen reduzieren oder Kronensierungs einbauen. Es gibt so zum Beispiel eine spezielle Seilart, was dafür ist, zum Beispiel beschädigte Kronenteile einfach zusammensichern können.
5: Das werde bei den anderen 5 Bäumen gemacht, die Kmeti überprüft hat. Und statt den gefällten Bäumen werden laut dem Baumpfleger teilweise neue gesetzt.
4: 3 Feuerwehren mit 25 Einsatzkräften mussten gestern zu einem Brand auf einem abgeernteten Getreideacker in Poggersdorf ausrücken. Das Feuer hatte sich aufgrund des am Boden liegenden Strohs auf einer Fläche von etwa einem halben Hektar ausgebreitet. Die Ursache und die Höhe des Schadens sind noch nicht klar. Das war das Frühjournal. Jetzt wieder zu dir, Mike.
7: Danke dir, Isolde. 9 Minuten noch, dann ist es 7 Uhr. Schönen guten Morgen, Kärnten.

0: Robert Bohr in der Morgen Show um 7:03. Heute haben wir den 3. August. Mal schauen, was sich da alles ereignet hat. Ein gewisser Christopher Columbus macht sich vom südspanischen Huelva aus mit 3 Schiffen auf die Suche nach einem neuen Weg nach Indien. Indien hat er nicht gefunden. Dafür die dort lebenden Menschen, die Indianer. Also er hat versehentlich quasi Amerika gefunden. Dann Sally Oldfield. Sally Oldfield hat heute Geburtstag, und zwar den 79. Minnie Bitlinski, österreichischer Kabarettist und Schauspieler, 64. Geburtstag. Robert Stadlober, österreichischer Schauspieler, 44. Geburtstag. Und der 100. Geburtstag war heute von Tony Bennett. Den habe ich immer gern.
1: Der andere Typ, neben Frank Sinatra quasi.
0: Der andere, genau, den man nicht so gekannt hat, aber ich den extrem großartiger Sänger natürlich. Auch. Und wenn wir von Sally Oldfields 79. Geburtstag gesprochen haben, lassen wir sie singen. Mirrors und Sally Oldfield.

0: hat's gewusst, das ist zwar aus dem Album Mirrors, aber the most beautiful song of the lamp in der Morgenshow natürlich nicht Mirrors. Ein paar Sekunden noch, dann ist es 7 Uhr, Montag, 3.8. Schönen einen guten Morgen beisammen.
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2: Am Mikrofon ist Lorenz Wildner, einen schönen guten Morgen. Jahrelang hat sie gedauert, die Diskussion um die Bundesstaatsanwaltschaft. Also eine unabhängige Behörde an der Spitze der Staatsanwaltschaft. Ende Juni schließlich hat Justizministerin Anna Sporrer die Einigung der Regierung dazu im Parlament präsentiert. Seither reißt die Kritik daran aber nicht ab. Berthe Tomasowitsch berichtet.
3: Die ablehnenden Stellungnahmen zur Bundesstaatsanwaltschaft werden fast täglich mehr. Die jüngste kommt von der Oberstaatsanwaltschaft Graz. Leiter Reinhard Kleubhofer.
4: Wenn wir jetzt einen Auswahlmodus haben, der so ausschaut, dass ein Vorschlag an den Nationalrat herangetragen wird, wer Bundesstaatsanwalt werden soll, und der Nationalrat die Möglichkeit hat, diesen Vorschlag unlimitiert und begründungslos zu verwerfen, dann verfestigt das eben diese Anscheinsproblematik noch einmal.
3: Für eine unabhängige Bundesstaatsanwaltschaft dürfe eben nicht der Anschein entstehen, dass die Politik Einfluss auf die Bestellung haben könnte. Zwar läuft die Begutachtung des Gesetzesvorschlags noch bis Ende August, aber dass die Bundesstaatsanwaltschaft in der Form beschlossen wird, scheint immer aussichtsloser. Für einen Beschluss ist die Zustimmung einer der beiden Oppositionsparteien notwendig und diese wird es aus jetziger Sicht nicht geben.
2: US-Präsident Donald Trump hat für heute neue Gespräche mit dem Iran angekündigt. Im Mittelpunkt steht nach iranischen Angaben die Kontrolle der wichtigen Straße von Hormuz. Die Hoffnung auf eine Einigung hat die Ölpreise um knapp 5% sinken lassen. Im Juli waren sie noch um mehr als 20% gestiegen. Heftige Gewitter haben in der Nacht in Salzburg Stadt für rund 80 Feuerwehreinsätze gesorgt. Überflutete Keller mussten ausgepumpt, umgestürzte Bäume von den Straßen entfernt werden. Mehrere Unterführungen standen unter Wasser. Die Hälfte der rund 60 O-Busse, die unterwegs waren, wurden durch das Wasser beschädigt. Bei zahlreichen fiel die Elektrik aus. Sie mussten abgeschleppt werden. Ab heute dürfen wir Österreicherinnen und Österreicher eigentlich keinen Zucker mehr zu uns nehmen, denn unsere empfohlene Jahresmenge haben wir mit dem heutigen Tag bereits konsumiert. Das sagt die Verbraucherschutzorganisation Foodwatch. Nina Lehmann.
5: Maximal 50 Gramm Zucker soll ein Erwachsener pro Tag zu sich nehmen, so die Weltgesundheitsorganisation. Das sind etwa 14 bis 16 Stück Würfelzucker. In Österreich konsumieren wir pro Tag aber fast doppelt so viel. Weg von der Zuckersucht also. Dazu rät der Gesundheitswissenschaftler Slaven Stekovic.
6: Statt Zucker führt es zur Ausschüttung von Glückshormonen. Ein Spaziergang oder 10 Liegestütze. Sonst ist auch zu empfehlen, eher fettreich zu essen. Dadurch kann auch die Zuckersucht etwas unterdrückt werden.
5: Foodwatch fordert nach wie vor, dass es auch in Österreich eine Steuer auf süße Getränke geben soll. So eine Steuer existiert bereits in mehr als 100 Ländern weltweit. Denn in süßen Getränken steckt besonders viel Zucker.
2: Das waren die Nachrichten mit Lorenz Wildner. Wir kommen zum Wetter.
7: Die Hitzewelle in Österreich steuert auf ihren zweiten Höhepunkt zu. Nach den 40,3 Grad am Freitag in Wieselburg sind speziell morgen und am Mittwoch erneut um die 40 Grad möglich, und zwar in Niederösterreich, Wien und dem Nordburgenland. Derzeit starten wir in Wien und Eisenstadt bei 21 Grad, St. Pölten 20, Linz 23, Salzburg und Innsbruck 17, Bregenz, Graz und Klagenfurt 21 Grad. Bis zum Nachmittag steigen die Temperaturen auf meist 31 bis etwa 39 Grad. Am heißesten wird es vom Zentralraum Oberösterreichs bis zum Weinviertel und bis ins Nordburgenland. Für viele Stunden scheint heute die Sonne, Wolken sind nur ab und zu dabei und auch Regenschauer und Gewitter entstehen eher nur vereinzelt im Bergland am Nachmittag, etwa im Salzkammergut und dem Tiroler Oberland. Im Osten frischt lebhaft der Südwind auf. Morgen und am Mittwoch sind speziell im Osten um 40 Grad möglich. Meist ist es sonnig mit ein paar Gewittern am Nachmittag im Bergland. So viel zum Wetter mit Nicola Biermeier.
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8: Schaut's aktuell gut aus, uns werden keine Störungen gemeldet. Wenn Sie unterwegs was entdecken, Staus, Pannen und dergleichen, 0800 600 601. Gute Fahrt.

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2: Servus Martin.
3: Servus Mike.
2: Und wir wollen uns heute unter das arbeitende Volk mischen.
3: Und um jene, die jetzt beginnen, so richtig was beizutragen.
2: Ja, also um die Lehrlinge.
3: Absolut.
2: Heute, ja.
3: Wer hat eine Lehre begonnen, der soll schon einmal die Ohren spitzen. Und ja, am ersten Lehrtag, da darf man auch Radio hören.
2: Das ist nicht verboten, das ist sicher aufregend.
3: Bei den meisten ist es wahrscheinlich sogar Bedingung, dass der Radio läuft.
2: Davon gehe ich einmal auf jeden Fall aus. Wie heißen die Baustellenradios da immer? Diese Mazuki,
3: Die Blauen. Ja, mit genau. Freilich, das sind die Besten.
2: Das sind Waffen. Das sind echt der Wahnsinn. Ja, um Lehrlinge geht's heute. Hier bei uns. Schönen guten Morgen.
4: Schick

0: 7 und 12 Minuten ist es geworden, wettermäßig.
1: Sonnig und sehr heiß heute am Nachmittag. Da kommen vereinzelt noch ein paar Quellwolken dazu, bringen Regen und Gewitter, aber nur ganz vereinzelt, am ehesten in den hohen Tauern. Dazu schwacher Wind bei 30 bis 36 Grad heute am Nachmittag. Und es ist auch jetzt schon nicht allzu kühl. 21 Grad in Villach momentan und damit am wärmsten. St. André im Lavanstal bei 18 Grad, St. Veit an der Glan bei 17. Feistritz ob Bleiburg und Millstatt momentan bei 16 Grad, 15 Grad in Gmünd. In Malnitz messen wir momentan 13 Grad und auch in Lienz etwas kühler, noch unter Anführungszeichen, bei 16 Grad.
0: Ja, yes, das mache ich ja richtig kalt. 2 Minuten noch, dann ist das 7:45 Luftikus gleich hier.
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0: Hat mit dem heutigen 3. August zu tun. Das ist für viele der erste Arbeitstag, vielleicht für Realpraktikanten, aber auch
1: für viele Lehrlinge vielleicht der Start der Lehre, also somit der erste richtige Arbeitstag.
0: Und in dem Kontext hast du mir etwas erzählt, das ich nicht kannte, muss ich gestehen.
1: Das habe ich tatsächlich von Freunden gehört, die eine Lehre gemacht haben, die haben gesagt, es kann vorkommen, dass du in deinem ersten Lehrjahr durchaus interessante Aufträge kriegst, die nicht erfüllbar sind, weil es einfach Späße sind.
0: Du wirst einfach durch den Kakao gezogen. Also wir haben ein bisschen recherchiert, also bring mir bitte die Blase von der Wasserwaage.
1: Ja, zum Beispiel. Oder hol mir den 180-Grad-Winkel jetzt, okay. Denkst du mal, wie viele 180 Grad sind. Jedenfalls, es gibt da alle möglichen lustigen Arten und Weisen, wie man die Lehrlinge nicht in den April schickt, aber wie man sie mal quasi
0: auf die Rollen nimmt. Ja.
1: So,
0: und wenn Ihnen das passiert ist, irgendwann einmal im ersten Lehrjahr, muss jetzt nicht im letzten Jahr gewesen sein, einfach irgendwann einmal, wir suchen den Kärntens lustigsten Lehrlingsstreich.
1: Was ist Ihnen widerfahren? Welche lustige oder auch weniger lustige Aufgabe hatten Sie zu erledigen? Und wie ist es Ihnen damit gegangen? Was war der beste Lehrlingsstreich?
0: Seien Sie doch bitte mein Luftikus.
1: 0463 511 005.
0: Gewinnen Sie?
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0: Wenn Sie sagen, ja, in meinem ersten Lehrjahr haben es mir auch anständig auf der Uhr gehabt, meine Kollegen, der Axel hat sich dann abgekext, weil er mich mit dem oder dem beauftragt hat, was natürlich ein völliger Schwachsinn war und ich bin prompt, wie sich das gehört, pflichtschuldigst darauf
1: nachgekommen.
0: Dem nachgekommen. 0463
1: 511 005.
0: Wir suchen Kärntens lustigsten Lehrlingsstreich. Erzählen Sie uns darüber. Rufen Sie mich an. 0463 511 005.

0: Es ist 9:08 sicher unterwegs mit Radio Kärnten auf unseren Straßen. Ich nehme mal an, es ist recht früh und durch die Urlauberzeit ist auch meistens nicht gar so viel los auf den Städten. Oder ist das heute anders?
1: Ihr blickt irgendwo so aus dem Fenster zur August-Jagd-Straße raus. Da läuft es noch ganz gut. Okay. Und wenn wir uns die Verkehrskameras anschauen, dann sehen wir auch nichts. Also sie kommen recht entspannt, soweit wir es wissen, in den Montag.
0: Gut, und wenn Sie ein Flugzeug haben?
1: Dann ist auch gut.
0: Einen Airbus zum Beispiel?
1: Ja? Dann wundern Sie sich nicht über seltsame Geräusche.
0: Ja, wollen wir Ihnen erklären.
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4: Macht das Flugzeug vor dem Start dieses Geräusch hier? Wenn Sie das nächste Mal im Airbus sitzen und kurz vor dem Start dieses Geräusch hören, entspannt bleiben, das ist ein gutes Zeichen. Es kommt von der sogenannten Power Transfer Unit, kurz PTU. Das ist ein Teil des Hydrauliksystems im Flugzeug. Mit der Hydraulik werden zum Beispiel die Bremsen, die Landeklappen, das Fahrwerk oder die Steuerung bewegt. Ein Airbus hat mehrere unabhängige Hydrauliksysteme. Die PTU sorgt dafür, dass der Druck zwischen diesen Systemen ausgeglichen bleibt. Und genau dabei entsteht dieses ungewöhnliche Geräusch. Klingt ein bisschen wie ein bellender Hund oder wenn jemand mit einem nassen Finger über eine Glasscheibe fährt. Für das Flugzeug bedeutet es aber, alles funktioniert.
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0: Ja, was weiß man, vielleicht sitzt man mal beim Armin Assinger bei der Millionen-Euro-Frage und dann wissen Sie die Antwort, dann wissen Sie... Da müsst ihr sich erkenntlich zeigen müssen. 7:08, Klassiker von Status Quo aus den 80ern. What You're Proposing.

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3: Neues aus der Radio Kärnten Nachrichtenredaktion. Isolde Notnagel.
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5: In eine alpine Notlage ist in der Nacht ein Paar aus dem Bezirk Klagenfurt-Land bei einer Wanderung in der Gemeinde Zell geraten. Die 39-jährige Frau und ihr 49 Jahre alter Begleiter waren vom Kuschutterhaus aus Richtung Botuk-Sattel aufgebrochen. Um 21.30 Uhr setzten die beiden wegen der einbrechenden Dunkelheit und völliger Erschöpfung einen Notruf ab. 10 Einsatzkräfte der Bergrettung Ferlach und ein Alpinpolizist konnten die beiden schließlich gegen Mitternacht in 1800 Meter Seehöhe lokalisieren und zurück zum Kuschutterhaus begleiten. Die Wanderer waren gut ausgerüstet, dürften aber die körperliche Belastung aufgrund der hohen Temperaturen unterschätzt haben. 70 Millionen Euro an Wertschöpfung hat nach ersten Schätzungen der Villacher Kirchtag, der gestern zu Ende gegangen ist, der heimischen Wirtschaft gebracht. 90 Wirte und Gastrostände in der Innenstadt haben Rekordumsätze vermeldet und auch gemessen an den Besucherzahlen war das größte Brauchtumsfest Österreichs in dieser Woche ein voller Erfolg. Durch die Choralmbahn sind diesmal auch viele Steirer angereist. Unbekannte Täter haben auf einem Parkplatz in Finkenstein die Schlösser zweier E-Bikes durchgetrennt und sind anschließend damit geflüchtet. Den Opfern des Diebstahls ist ein Schaden von mehreren tausend Euro entstanden. Martin, wie geht's mit dem Wetter weiter?
6: Die Hitzewelle hält an. Es ist auch heute sehr heiß. Nur am Nachmittag ein paar Quellwolken mit Gewittern. Hier und da am ehesten im Tauernbereich. Ansonsten freundlich und schwacher Wind bei 36 bis zu 36 Grad.
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6: Nichts los aktuell. Keine Störungen. Sie kommen ganz gut voran.
3: Dann hätte ich auch noch einen Sport anzubieten. Und der kommt heute von Markus Pollitt.
7: Mit einem souveränen 3:0-Sieg gegen die Wiener Austria startet der WRC in die neue Fußball-Bundesliga-Spielzeit. Für die Tore sind zwei Neuzugänge verantwortlich. Giacomo Vrioni trifft zweimal vom Elfmeterpunkt, einen Treffer steuert Aaron Sky Schwarz bei. Die Wolfsberger liegen damit gemeinsam mit dem LASK an der Tabellenspitze. Zwei weitere Partien komplettieren die erste Runde. Rapid Wien-Altach 1:0, Austria-Lustenau gegen Ried 1:1. Am kommenden Sonntag hat der WRC Salzburg in der Lavantal Arena zu Gast. Die Spiele der Kärntner Liga, Seeboden gegen Nussdorf 5:3 und Launsdorf gegen St. Michael im Lavantal 2:1. Jasmin Oschan kann heute bei der 10-Ball-Billard-Weltmeisterschaft in Rom mit einem Sieg in der Qualifikationsrunde den Einzug in das Achtelfinale fixieren. Zudem steht sie mit ihrer Partnerin Pia Filler aus Deutschland im Doppelbewerb im Viertelfinale. Sandra Baumgartner aus Klagenfurt scheidet nach 2 Niederlagen aus. Max Steinbrenner, Jakob Seebacher und Noah Wilhelmer sind von Donnerstag bis Sonntag bei der Kanu-Wildwasser-Junioren- und U23-Europameisterschaft in Frankreich im Einsatz. Nach ihren bisherigen Saisonleistungen gehören sie im Kajakslalom auch zu den Medaillenkandidaten. Und der HC Bozen hat mit dem Finnen Antti Kahola seinen Headcoach für die neue Eishockey-League-Saison gefunden. Zuvor hat Kahola bereits bei Scheckes Fechawa und Laibach den Cheftrainerposten übergehabt.
3: Dankeschön, Markus Paulitsch. 4 Minuten nach 7:30. Wir lösen unseren Luftikus auf. Es geht um Lehrlingsstreiche. Also nicht die Streiche, die Lehrlinge anstellen, sondern die, das ist eine Tradition, von der ich gar nichts wusste, der Martin hat mir darüber erzählt, die den Lehrlingen im ersten Lehrjahr gespielt werden. Und da haben wir ein paar herrliche Geschichten bekommen. Die können wir Ihnen und wollen wir Ihnen nicht vorenthalten. Gleich hier in der Morgenshow von Radio Kärnten.

0: Wir lösen unseren Lehrlingsscherz Luftikus auf oder Lehrlingsstreich Luftikus auf. Gleich hier in der Morgenshow.
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0: Hat mit dem 3. August zu tun und da haben wir uns gedacht, naja, da fangen viele vielleicht ein Praktikum an oder aber überhaupt eine Lehrlingsausbildung. Und du hast mir erzählt,
7: dass Lehrlinge im ersten Lehrjahr mal ganz gerne, sagen wir es mal vorsichtig, ein bisschen aufs Korn genommen werden.
0: Ja, also berühmter Scherz, sie bekommen Aufträge, die einfach nicht erfüllbar sind, zum Beispiel die Sache mit der Wasserwagen.
7: Ja, die Wasserwagen-Luftblase gehört ausgetauscht oder hol doch bitte den 180-Grad-Winkel oder den Windehammer oder den Dreiecksbohrer sind alles so Dinge, die man, ich sag mal, in keinem Lager findet.
0: Ja, und da haben wir gesagt, gut, wir suchen die lustigsten Lehrlingsstreiche, die da gespielt wurden. Walter Jöbstl hat sich bei uns gemeldet. Walter, guten Morgen.
8: Ja, guten Morgen, Mike.
0: Morgen, servus Walter. Was hast du gelernt?
8: Ich war Zimmermann, Zimmermann gelernt. Und im 80er-Jahr habe ich angehört, erst lernen.
0: Ja.
8: Und da war halt auch so, aber die Gesellen halt nicht, ja. Eines Tages ist es 14 Tage hergegangen. Ja, Walter, wir müssen heute einen Lungentester machen.
0: Okay.
8: Und die Gesellen, ja, alle haben jetzt Gaudi dort. Und ja, Walter, komm her, Lungentester, ja, machen wir. Und der Gesell sagt mir das vorher, er hat das ein Holzstickel

0: soll nicht der. Edi hat der Kasen, der Schein. Und dann, ja, und oben Mundstück war ein Loch.
1: Okay.
0: Und da hat er, und da oben war es auch Gefäß, und da hat er Schlagfarbe eingeschüttet.
1: Okay, jetzt muss man, jetzt ja, muss man erklären, was das ist, eine Schlagfarbe.
0: Schlagfarbe ist dann, wenn man beim Tagstuhl, weil du, wenn du die Sprache aufgestellt hast, die Dachladung aufgekommen.
1: Mhm. Also damit man das richtig markieren kann. Und das muss logischerweise eine sehr...
0: Kannst, ja, du machst links und rechts, teilst du nachher auf, wie zum Beispiel eine 16er Teilung oder eine 20er Teilung,
1: okay,
0: oder eine 8er Teilung.
1: Ja.
0: Links, rechts holt er dann einer an und dann wird der Schnur so geschnolzen.
1: Da verstehe.
0: Du ein bisschen auf und winkelrecht zum Loch zu und dann hast du einen roten Strich oben.
1: Alles klar. Und das muss natürlich eine sehr fest haftende Farbe sein, zur
0: ja,
1: Erklärung.
0: Ja, sehr aggressiv. Und das ist ja, ja, und dann habe ich einige Blasen. Ne?
1: Ja.
0: Und der Gesell hat vorher zugehalten, oben mit dem Finger zugehalten, das Loch.
1: Okay.
0: Und dann hat er mir den Stich gegeben und sofort zu wie zum Mund und Blasen fest. Ja, super. Und ich habe geblasen und dann ist das Rote rausgekommen ins Gesicht. Ich war nur rot alleine. Ich kann mich noch erinnern, es war sehr heiß. Und dann, ja, jetzt, ja, was mache ich jetzt? Ne? Jetzt wird es waschen gehen. Dann bin ich waschen gegangen, ja, bin Druckhauser gekommen, wie Indianer, nur rot, das Gesicht, die Hände, das war alles rot.
1: Weil natürlich der Sinn und Zweck dieser Farbe ist, dass sie nicht so leicht heruntergeht, nicht?
0: Genau,
1: du, und wie lange hat das dann...
0: Kommt da der Chef zu sagen, nicht, ja, Walter, was ist passiert? Ja, der Edi hat Lungentest gemacht mit mir. Nein, nicht, der Edi hat er gesagt, ne? Das war halt die Streich. Ne?
1: Du, und wie lange hat es dann gedauert, bis die ganze Farbe wieder herunten gehabt hast?
0: Ja, ja, und ja. Ich habe mir daheim noch waschen. Ne? Ich bin den ganzen Tag rot gewesen. Ne? Die Farbe geht sehr schwer runter. Ne?
1: Das war halt. Und du hast den Braten irgendwie damals überhaupt nicht gerochen. Also du hast völlig, völlig ohne Argwohn da hineingeblasen.
0: Nein, ich hab, die Köln sind zusammengestanden bei der Hobelbank und dann sind wir halt zu wie. Ja, Walter, heute Lungen das machen, Nachmittag war das, ne? Ja, machen wir, ja, passt. Und die haben einige Blasen voll das, was gegangen ist. Und das Radl muss ich super ranfahren, dann bist du in Ordnung, ne?
1: Ich hoffe, du hast dann später, als du Geselle warst, das Ganze, die Tradition gut, ja, fortleben lassen.
0: Ja, haben wir weitergehen lassen.
1: Das,
0: ja.
1: So soll es auch sein bei solchen
0: wir
1: Dingen.
0: Wir haben es nicht sehr hergenommen nachher die Bohnen. Ja.
1: Ja, so soll es sein.
0: Das war lustig, ja.
1: Walter, ich bedanke mich ganz herzlich, dass du bei mir angerufen hast.
0: Bitte gerne.
1: Danke dir und wir schicken gerne was zu.
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1: Aber nicht, dass Sie glauben, dass solche Streiche nur den Burschen gespielt werden, oder?
3: Nein. Niemand ist gefeit.
1: Nein. Das macht man auch bei den Lehrlinginnen, wie wir wissen.
3: Und das auch außen.
1: Ja. Und darum haben wir noch einen Luftikus. In ein paar Minuten hier bei uns in der Morgenshow. Guten Morgen, Kärnten.
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0: reicht.
1: 10 vor 8. Das Wetter heute und in den nächsten Tagen, geht's so weiter, so heiß?
2: Ja, heute ist es auf jeden Fall einmal heiß, das kann man sagen. 30 bis 36 Grad stehen uns da bevor. Am Nachmittag kommen noch ein paar Wolken daher, die sollten allgemein wenig ausrichten. Vereinzelt vielleicht Gewitter in den hohen Tauern, ansonsten aber freundlich. Und schwacher Wind, der wird's nicht richten, weil wie gesagt, 30 bis 36 Grad sind's heute am Nachmittag. Momentan sind's in Villach 22 Grad, damit der Hitzepol in Kärnten. Momentan in Breiteneck 20 Grad, Friesach meldet 19 Grad, Bad Eisenkappel bei 17 Grad im Moment, Malnitz aktuell bei 14 Grad. Ja, morgen am Dienstag, da hält die Hitze an, Höchstwerte zwischen 32 und 37 Grad, also wir gehen da noch ein bisschen wärmer. Auch wieder vereinzelt Schauer, auch wenn dann in Oberkärnten, morgen am Dienstag und am Mittwoch, da schreibt die liebe Geosphere sogar schon das Wort extrem rein, also da wird es wirklich ordentlich heiß, 38 Grad sollten da möglich sein und auch nur vorübergehend. Übergehend mäßiger Wind.
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1: Schöne Idee von Martin. Es gibt diese Lehrlingsstreiche. Ich kannte das überhaupt nicht. Das ist ein alter Lehrlingsbrauch, dass die Gesellen, die Lehrlinge im ersten Lehrjahr auf der Uhr haben. Im Regelfall hat es mit irgendwelchen Aufträgen zu tun, die nicht erfüllbar sind. Also hol Applaus für die Wasserwaage oder was haben wir alles gehört.
2: Den Gewindehammer, ganz oft auch die Wasserwaagengewichte und dann wird den Lehrlingen irgendeine Schachtel mit Altmetall in die Hand gedrückt, die halt unendlich schwer ist und solche Späße. Ja.
1: Und diese Späße und diese Streiche, die werden aber nicht nur Burschen gespielt?
2: Nein, die widerfahren auch den weiblichen Lehrlingen.
1: Annemarie Kratzer hat sich bei uns gemeldet. Annemarie, schönen guten Morgen.
4: Guten Morgen.
1: Guten Morgen, Annemarie. Was haben Sie gelernt?
4: Kochkellner.
1: Okay. Wann war das?
4: Ja, in den 80ern.
1: Mhm. Und wo haben Sie gelernt?
4: Am Seikart.
1: Okay. Und
4: Sporthotel Seikart.
1: Ja.
4: Letztlich ein bisschen Werbung einbringen.
1: Und haben Sie damals von diesen Lehrlingsstreichen grundsätzlich gewusst oder wurden Sie da völlig am falschen Fuß erwischt?
4: Nein. Ich bin sehr behütet aufgewachsen sozusagen. Die böse Welt war noch nicht
1: okay. Die bösen Gesellen, die gab es noch nicht. Welcher Streich?
4: Die Russlassen waren ohne irgendwie, und Gastgewerbe war sowieso relativ, sagen wir mal, sehr offen für diverse Streiche und Neuerungen.
1: Also, okay.
4: Da war ich komplett, also da war ich wirklich nicht gefassbar.
1: Okay, ja. Welcher Streich wurde Ihnen dann gespielt?
4: Ja, vielleicht kennen Sie die, das ist eine Neuerung, die Kümmelspaltmaschine, die müssten Sie kennen als guter Hausmann, als Helfer bei der Frau.
1: Okay, die berühmte Kümmelspaltmaschine, ja. Ich kannte sie nicht, aber Annemarie, was schlimmer ist, Sie haben sie auch nicht gekannt.
4: Nein, und es war Winter und die Schneeräumung war damals, naja, ganz gut, aber nicht sehr gut,
1: okay.
4: Es war kalt. Und ja, Küchengewand und dann ja, anziehen beim Nachbarhotel. Das war so, ja, einige hundert Meter. Mir ist vorgekommen, ich war eine Stunde unterwegs, keine Ahnung. Es war kalt, es war rutschig, gute Schuhe haben wir auch nicht gerade gehabt. Ja, und dann bin ich unten angekommen und die waren natürlich informiert.
1: Ja,
4: damals
1: ja.
4: Noch mit Festnetz-Handy wurden sie informiert vorab, nehme ich an.
1: Ja.
4: Weil die haben mich schon freudig erwartet.
1: Okay. Dass die Annemarie auftaucht und sagt, kann ich bitte die Kümmelspaltmaschine haben?
4: Ja, ja, ja. Und die haben wohl so freundlich angelegt, weil ja, die sind echt lieb, ja. Und ja, dann haben sie mir ein Paket in die Hand gedruckt, das ist sie. Also ein Paket, das hat ausgeschaut wie jetzt die Nudelmaschinen.
1: Okay.
4: Irgendwie so, aber nicht gerade leicht.
1: Ja.
4: Schon ein bisschen, dass man sich ein bisschen anstrengen muss beim
1: okay.
4: Fragen. Ja, egal, also, ich mich herzlich bedankt und frage mich jetzt kurz wieder auf. Eine in die Küche und gesagt, da ist sie, ja. Dann schauen sie die Maschine an. Und dann sagt der Chefkoch, hä, was ist das, gell? Das ist nicht, das ist was Falsches. Und, ja, wie konnten das bringen? Erkennst du das nicht, dass das nicht die Kümmelspaltmaschine ist und hin und her? Und die anderen, die älteren Lehrlinge dahinter, die haben sich halt hinter der Kaffeemaschine versteckt und immer gehört so irgendwie so, ja, lachen oder was auch immer, komische Geräusche. Und dann hat er gesagt, nein, du musst jetzt nochmal runter zum Schneekönig, weil das ist die falsche Maschine, die haben die falsche mitgegeben. Und dann habe ich gedacht, nein, ich bin schon leichtgläubig und alles, aber ich gedacht, nein.
1: Irgendwas passt nicht.
4: Ich muss mal da runter gehen und irgendwie, nein, irgendwas, nein. Dann habe ich gesagt, nein, das ist klar. Also irgendwann habe ich es halt dann doch überlesen.
1: Ja.
4: Schmäh war ja, die haben. Ja, das war, also hat mich meine ganze Lehrzeit
1: verfolgt. Das glaube ich. Die Kümmelspaltmaschine, die ist mit hingeblieben, gell?
4: Ja, sogar jetzt noch 40 Jahre. Also heute ist mir eingefallen. Denke mal, wie das wäre von euch denn lustig. Weil da ist mir das sofort eingefallen.
1: Und heute ist die Kümmelspaltmaschine was wert?
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1: Annemarie, schick mal zu. Recht herzlichen Dank für den Anruf. Liebe Grüße. Baba.
4: Ja, vielen Dank. Wiederhören.
1: Ciao, Baba. Kümmelspaltmaschine. Herrlich. Ich meine, es ist dann so einfach, wenn du sagst, boah, wie kann man denn auf sowas reinfliegen? Ja, aber in der Situation,
2: dass du gehst.
1: Dann gehst, ja, ganz klar. 5 vor 8, guten Morgen, Kärnten.

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3: Am Mikrofon ist Lorenz Wildner. Einen schönen guten Morgen. US-Präsident Donald Trump hat für heute neue Gespräche mit dem Iran angekündigt. Zuvor hat es aus dem Iran geheißen, man würde nach einer Lösung für die wichtige Meerenge von Hormuz suchen. Die USA hatten die Angriffe auf den Iran zuletzt ausgesetzt. Katharina Wagner berichtet.
4: Jetzt werde wieder verhandelt, sagt US-Präsident Donald Trump während eines Fluges in der Air Force One. Am Montagnachmittag sollen Gespräche mit dem Iran stattfinden, um weder Menschenleben noch unnötige Kraft zu vergeuden, so Trump. Wann, wo und in welchem Format diese für heute angekündigten Gespräche stattfinden sollen, bleibt unklar. Ein iranischer Parlamentsabgeordneter sprach gestern davon, dass Vermittler Gespräche über eine Wiederbelebung des Mitte Juni abgeschlossenen Rahmenabkommens wieder aufgenommen hätten. Im Staatsfernsehen betonte Irans Außenamtssprecher, Gespräche mit dem Oman würden bereits laufen. Die Straße von Hormuz allerdings würde nicht wieder in den Zustand zurückkehren, wie vor dem Ausbruch des Krieges zwischen den USA und dem Iran.
3: Marokko hat sich erstmals zum Ansturm auf die spanische Exklave Ceuta geäußert. Das Innenministerium macht Falschinformationen in sozialen Medien für den massenhaften Grenzübertritt verantwortlich. Vergangene Woche haben zehntausende Menschen die Grenze überquert. Nach spanischen Angaben sind 72 Menschen ums Leben gekommen. Die marokkanische Regierung spricht von 11 Toten. In Österreich ist die Auswahl an Nudelsoßen im Glas groß, aber nicht alles ist bio, wie der Greenpeace-Marktcheck zeigt. Auch das Fleisch im Bolognese-Sugo kommt nur bei jedem zweiten Glas aus Österreich. Mehr von Mariella Gittler.
5: Auf der Pasta der Österreicherinnen und Österreicher landet am liebsten Bolognese-Sugo. Das Fleisch dazu, das kommt zu 47% aus Österreich, zeigt ein Marktcheck von Greenpeace. Ebenfalls 47% kommen aus dem EU-Ausland. Gundi Schachel, Leiterin des Marktchecks, wünscht sich mehr Transparenz bei der Kennzeichnung.
6: Beim kleinen Teil von etwa 6% kennen wir die Herkunft nicht. Das heißt dann EU- oder Non-EU-Länder oder die Hersteller verhalten sich intransparent und schreiben es gar nicht drauf.
5: Außerdem sind nur 7% der Fleischsoßen bio, kritisiert die Umweltorganisation. Bei den pflanzlichen Tomatensugos sind es immerhin 25%. Neben mehr Bio-Produkten fordert Greenpeace auch mehr vegane Bolognese. Die sucht man nämlich vor allem in den Discountern, oft vergeblich.
3: Italiens Regierung geht immer öfter gegen privat betriebene Strandbäder vor. In Ostia, dem Stadtstrand von Rom, sind mehrere solcher Bäder auf Anweisung der Stadtverwaltung geschlossen worden. In Regionen wie Ligurien und Apulien gibt es solche Vorhaben bereits. Obwohl in Italien die Küste dem Staat gehört, ist mehr als die Hälfte der Strände privat verpachtet. Landesweit gibt es mehr als 7.300 Badeanstalten. Das waren die Nachrichten mit Lorenz Wildner. Das Wetter.
7: Die Hitze steigert sich in den nächsten Tagen wieder und das in ganz Österreich. Die allerheißesten Regionen werden jedoch Niederösterreich, Wien und das Nordburgenland. Hier sind speziell morgen und am Mittwoch um die 40 Grad möglich. Selbst die bisher höchste in Österreich gemessene Temperatur ist in Reichweite. Die liegt bei 40,5 Grad in Bad Deutsch-Altenburg aus dem Jahr 2013. Derzeit starten wir in den Landeshauptstädten bei Werten um bzw. knapp über 20 Grad. Die Höchstwerte liegen dann zwischen 31 Grad in manchen Tälern und etwa 39 Grad vom Zentralraum Oberösterreichs bis zum Weinviertel und bis ins Nordburgenland. Zudem überwiegt der Sonnenschein. Wolken sind nur ab und zu dabei und auch Regenschauer und Gewitter entstehen eher nur vereinzelt im Bergland, können jedoch in der überhitzten Luft heftig ausfallen. Im Osten frischt lebhafter Südwind auf. Morgen ganz ähnlich, nur noch eine Spur heißer. So viel zum Wetter mit Nicola Biermeier.
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9: Läuft es momentan reibungslos und sind keine Störungen bekannt. Wenn Ihnen irgendwo was auffällt, 0800 600 601 kostenlos anrufen. Gute und sichere Fahrt.

0: Peter Maffay und Johannes Oerding, ein Leben lang ist nicht lang. Neu bei uns im Programm von Radio Kärnten um 8:45.
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0: Ja, das entführt uns in die Oberpfalz, in den Bayerischen Wald. Karl-Heinz Händel hat heute Geburtstag. Karl-Heinz, schönen guten Morgen.
2: Einen wunderschönen guten Morgen, Mike.
0: Guten Morgen, Karl-Heinz. Ich freue mich riesig, dass wir plaudern können. Du bist ja eigentlich ein halber Kärntner, kann man schon fast sagen, oder?
2: Ja, genau. Meine Frau und ich, wir sind, das ist unsere zweite Heimat.
0: Ja. Ihr fahrt da seit wie vielen Jahren schon her auf Urlaub?
2: Dieses Jahr fahren wir im September das 34. Jahr nach Kärnten.
0: Tatsächlich. Seid ihr immer am selben Ort oder kennt ihr wahrscheinlich Kärnten besser als der Martin und ich zusammen?
2: Nein, sicher nicht.
0: Ja, ich wär mir da nicht sicher. Wo fahrt ihr immer hin, Karl-Heinz?
2: Nein, wir waren zuerst über 25 Jahre in Döbriach am Möllstädter See. Da haben wir über einen Bekannten eine Ferienwohnung gekriegt. Mhm. Und die hat er aber jetzt verkauft. Und jetzt sind wir seit 11 Jahren, also dieses Jahr das 11. Jahr, bei einer ganzen lieben Familie, bei der Michi und bei Markus Nowak in Dellach am Möllstädter See.
0: Auch am Möllstädter See, ja. Also das ist eure erweiterte Heimat gewissermaßen.
2: Ja, ganz genau, so ist.
0: Jetzt hättet ihr hier in Bayern eigentlich auch ein paar schöne Seen. So ist ja nicht.
2: Ja, aber ich weiß auch nicht, die Mentalität von den Kärntner, von euch Kärntner überhaupt, die ist einmalig. Mhm. Also wir freuen uns immer wieder. Wenn wir nach Salzburg auf die Autobahn fahren, dann sagen wir so, und jetzt geht es wieder in unsere Heimat.
0: Oh, das ist schön zu hören. Was habt ihr heuer vor, wenn ihr dann im September kommt?
2: Wir machen alles Mögliche. Meine Frau und ich, wir tun gerne radeln. Da radeln wir meistens dann einmal auf Villachowee.
0: Ja.
2: Oder auf Wernberg. Oder auf alle Seen, über Nossiacher See.
0: Ja.
2: Und dann gehen wir ein bisschen wandern in die Nockberge.
0: Schön.
2: Also wir haben immer kein festes Programm, sondern wir laden das alles auf uns zu.
0: Das ist gescheit. Wie lange wird es bei uns sein dann?
2: Wir sind 10 Tage dann in Kärnten.
0: Mhm. Ja, dann wünsche ich Karl-Heinz jetzt schon einen wunderschönen Kärntenurlaub und vor allem heute einen schönen Geburtstag, den feierst du ja noch zu Hause. Ich habe dich jetzt in der Oberpfalz, genau heißt es bei dir Waldmünchen, gell?
2: Ja, genau, das ist Waldmünchen, Bayerischer Wald, aber das ist die Oberpfalz.
0: Das ist die Oberpfalz, in der zu Hause seid. Man hört es auch. Ich wünsche dir einen wunderschönen Geburtstag und feier schön.
2: Vielen herzlichen Dank. Und das hat mich gefreut, Mike, dass wir mal reden können.
0: Ich habe mich sehr gefreut, Karl-Heinz. Alles Liebe.
2: Wir haben eigentlich nur den ganzen Tag Radio Kärnten.
0: Das ist schön.
2: Und es gibt keine anderen Sender.
0: Wow, danke. Das freut mich riesig. Danke dir vielmals, Karl-Heinz. Alles Liebe.
2: Ja, vielen herzlichen Dank und schöne Grüße an euer gesamtes Team.
0: Danke vielmals. Werde ich weiterleiten.
2: Danke für den Anruf. Vielen herzlichen Dank, Mike.
0: Danke, servus.

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1: Da schaut es momentan ganz gut aus, uns wurden keine Störungen gemeldet. 0800 600 601 im Fall der Fälle.
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1: Sie suchen alle das große Glück und möchten ihre ganz persönliche Liebesgeschichte oder vielleicht sogar eine Heiratssache finden.
0: Ja, und das Ganze im Fernsehen, 20.15 Uhr in ORF2. Was wird gesucht?
3: Ja, die Wünsche sind auch in dieser Folge wieder bunt gemischt und gleich drei Singles kommen aus Wien.
4: Hallo, ich bin die Vera, ich wohne in Wien und ich würde mich gerne wieder einmal verlieben.
5: Vera, wie soll der neue Mann sein?
4: Ui, das Wichtigste ist für mich, dass ihr Herz auf dem richtigen Platz hat.
3: Aus Wien suchen außerdem noch der sportliche Elmar und die kunstaffine Heidi das große Liebesglück.
6: Ich gehe Windsurfen, Inlineskaten, Radfahren, Schwimmen. Ich tanze wahnsinnig gern und ich spiele seit meinem 6. Lebensjahr Klavier.
7: Jetzt suche ich mir einen für die Pension. Ich würde auch nicht ausschließen, jetzt zu heiraten. Aber gedacht, ich gehe zu den Liebesgeschichten.
8: Bravo. Und Heiratssachen, ne, in dem Fall.
7: Ja, genau.
8: Das heißt, Sie wollen jetzt das volle Paket?
7: Genau.
3: Abseits der Bundeshauptstadt bittet die Steirerin Sabine Amor fast schon poetisch um Hilfe, während Formel-1-Fan Bernhard aus Oberösterreich eine Traumfrau Made in Hollywood sucht.
5: Wie soll Ihr neuer Mann also sein?
9: Wie mein Fels in der Brandung, wie ein Windhauch in der Wüste, wie ein Stern am Firmament und wie ein Herzschlag in der Stille.
5: Das ist aber poetisch.
10: Es gibt schon Frauen, die sehr ansprechend und sehr hübsch finde, wie Katie Holmes, Kirsten Dunst, Jennifer Lawrence.
8: Die sind jetzt alle nicht im Müllviertel, ne?
10: Genau, also die haben wir jetzt alle beim Schwammersuchen noch nie begegnet.
3: Ja, und auch Norbert aus Tirol hofft bei den Liebesgeschichten und Heiratssachen auf die eine.
11: Ich suche hier die Frau bis zum Schluss und nicht eine, sondern die eine.
0: Okay, da wollen wir hoffen, dass es findet. Heute am Abend 20.15 Uhr in ORF 2.

0: Als einfacher keine Nummer hilft nichts. Le Freak und Schick. Großer Hit aus dem Jahr 1978, 79 muss das gewesen sein. Halbe Minute noch, dann ist es 8:30.
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0: Neues aus der Nachrichtenredaktion um kurz vor 8:30. Isolde Notnagel.
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3: Auch die Choralmbahn hat heuer ihren Beitrag zum Rekordumsatz beim Villacher Kirchtag beigetragen. Laut Veranstalter sind nämlich viele Steirer diesmal zum größten Brauchtumsfest Österreichs mit der Bahn angereist. 70 Millionen Euro an Wertschöpfung hat nach ersten Schätzungen der Villacher Kirchtag, der gestern zu Ende gegangen ist, der heimischen Wirtschaft gebracht. 90 Wirte und Gastrostände in der Innenstadt haben Rekordumsätze vermeldet. Weil sie die körperliche Belastung aufgrund der hohen Temperaturen wohl unterschätzt haben, ist ein Mann und eine Frau aus Klagenfurt in der Nacht in eine alpine Notlage in der Gemeinde Zell gekommen. Die 39-jährige Frau und ihr 49 Jahre alter Begleiter waren vom Kuschutterhaus aus Richtung Potoksattel aufgebrochen. Um 21.30 Uhr setzten die beiden wegen der einbrechenden Dunkelheit und völliger Erschöpfung einen Notruf ab. 10 Einsatzkräfte der Bergrettung Ferlach und ein Alpinpolizist konnten die beiden schließlich gegen Mitternacht in 1800 Meter Seehöhe lokalisieren und zurück zum Kuschutterhaus bringen. Und in einer halben Stunde beginnt am Landesgericht Klagenfurt ein Prozess um Betrug mit Taggeld. Einem Mann wird davor geworfen, mehrmals vermeintliche Aufenthaltsbestätigungen des Klinikums Klagenfurt seiner Versicherung zur Auszahlung vorgelegt zu haben. Der Schaden beträgt mehrere tausend Euro. Martin, du hast die Wetteraussichten für uns.
4: Das ist auch heute wieder sehr heiß. Quellwolken kommen am Nachmittag auf und sorgen nur stellenweise für Gewitter, am ehesten im Bereich der Hohen Tauern. Dazu schwacher Wind und 30 bis 36 Grad Höchstwerte.
0: Sicher unterwegs mit Radikanten auf den Straßen?
4: Momentan nichts los, keine Störungen, gute und vor allem sichere Fahrt durch den Montag.
0: Dann fehlt uns eigentlich nur noch eins zu unserem Glück.
4: Der Sport.
0: Markus Baulitsch.
5: Für den WRC beginnt die neue Fußball-Bundesliga-Saison mit einer starken Vorstellung. Die Wolfsberger besiegen die Wiener Austria mit 3:0 und liegen damit nach Spieltag 1 ex aequo mit dem LASK an der Tabellenspitze. Neuzugang Giacomo Vrioni trifft zweimal per Elfmeter. Auch Aaron Sky Schwarz, der vor dieser Saison zu den Lavantalern gestoßen ist, mit einem Treffer. Rapid Wien besiegt Altach mit 1:0, Austria Lustenau und Ried trennen sich mit 1:1. Das nächste Spiel bestreitet der WRC dann am kommenden Sonntag zu Hause ab 17 Uhr gegen Salzburg. Zur Kärntner Liga, Tabellenführer Seeboden besiegt Nussdorf mit 5:3 und Launsdorf gewinnt gegen St. Michael im Lavantal mit 2:1. Bei der 10-Ball-Billard-Weltmeisterschaft in Rom kann Jasmin Oschan heute mit einem Sieg in der Qualifikationsrunde den Einzug in das Achtelfinale schaffen. Zudem hat Oschan mit ihrer deutschen Partnerin Pia Filler im Doppelbewerb bereits den Viertelfinaleinzug fixiert. Für die Klagenfurterin Sandra Baumgartner ist die Weltmeisterschaft nach 2 Niederlagen bereits vorbei. Für die Kanuten steht vom 6. bis zum 9. August in Frankreich die Junioren- und U23-Europameisterschaft im Kajakslalom an. Mit Juniorenweltmeister Max Steinbrenner, Jakob Seebacher und Noor Wilhelmer stellt Kärnten gleich 3 Athleten im österreichischen Nationalteam. Noch zum Eishockey, da steht beim HCB Südtirol der Finne Antti Kahula als neuer Headcoach fest. Für den 50-Jährigen ist Bozen nach Säcke Schwächerwa und Laibach die dritte Station in der Eishockey League.
0: Dankeschön. Markus Paulitsch, 3 Minuten nach 8:30. Guten Morgen, Kärnten.

0: 8:45 ist es geworden. Wir freuen uns für die Wölfe, wir freuen uns für den Wolfsberger AC. Auftakt nach Maß, ein 3:0. Toll. Ja, und was sagt der Trainer Thomas Silberberger? Wie erklärst du den Erfolg?
1: Wenn wir ein geiler Haufen sind.
0: Wenn man so ein geiler Haufen ist, dann gewinnt man das Teil auch Respekt. Und das gegen die Wiener Austria, also ich meine, das muss man auch einmal machen. Das ist ein Start nach Maß, so soll es sein. Und wenn es recht ist, dann soll es auch gleich mal so bleiben.
1: Ja, wenn wir ein geiler Haufen sind und wir langsam aber sicher zu einer sehr, sehr guten Mannschaft zusammenwachsen. Es war viel Leerlauf auch drin, aber das will ich jetzt die Leistung nicht schmälern. Wir haben einen richtig coolen Auftritt hingelegt. Dazwischen haben wir schon die eine oder andere Situation nicht clever gelöst. Aber ich glaube, am Ende des Tages haben wir hochverdient 3-0 gewonnen.
2: Aber auffällig war auch, dass trotz der großen Hitze, sie war enorm in der Lavantal Arena, die Mannschaft angepresst hat von der ersten bis zur letzten Minute. Sehr viel Druck auf die Wiener Austria ausgeübt, auf die Verteidigung.
1: Ja, das sollte auch ein bisschen unsere DNA sein, dass wir höher verteidigen wollen, dass wir intensiv anlaufen, weil da passieren die größten Fehler beim Gegner, wenn man da extrem giftig ist. Und ja, am meisten hat mich eigentlich gefreut, das 2-0, was aberkannt worden ist, weil das sollte eigentlich schon den neuen WRC widerspiegeln, dass man da mit maximale Überzeugung in einen Luftkampf geht, den Luftkampf für sich entscheidet und dann ein Traumtor schießt, ist aberkannt worden, aber am Ende des Tages wollen wir schon auch über die Intensität kommen.
2: Heute Austria Wien, in einer Woche Red Bull Salzburg. Der nächste Kracher, die nächste große Aufgabe, die nächste Chance, sich so zu performen.
1: Genau so ist es. Ich glaube, es wird auch nächste Woche noch relativ warm sein in der Lavanton Arena und kommt sicher ein extrem aggressiver Gegner, der, was gestern schon, wie man gesehen hat, sehr, sehr dominant auftreten ist. Aber ich glaube schon, dass die Trauben sehr hoch hängen. Aber ich will jetzt keine Kampfansage machen. Wir müssen jetzt schauen, einmal, dass wir es sauber analysieren, dass wir sauber in die Trainingswoche reinkommen und dass wir dann Red Bull wirklich die Stirn bieten können am Sonntag.
0: Dankeschön, Thomas Silberberger, im Gespräch mit Gerhard Petscher nach dem gestrigen 3:0 des Wolfsberger AC über Austria Wien. 8:45, guten Morgen, Kärnten.

0: Lebensurteil.
1: Reich und schön, die guten Morgen Kärnten Seitenblicke.
2: Oh, was haben wir denn da? Wenn Sie gerne schöner wohnen möchten, wir hätten da zwei Immobilien für Sie im hohen Norden. Kronprinz Haakon und seine Ehefrau Kronprinzessin Mette Marit, die bieten zwei Wohnungen auf ihrem Anwesen an. Zur Miete, also da wäre mal so eine kleinere Einheit mit 42 Quadratmeter Wohnfläche. Mhm. 1040 Euro, ja, ist jetzt nicht, ich meine, ist natürlich ein Haufen Kohle, aber wenn du sagst, mal, geh mal bei den Nachbarn, geh mal rüber zu den Nachbarn, frag, ob du ein paar Eier haben kannst zum Ausbeugen, ne?
3: Ja, die haben bestimmt Eier. Und was ich mir noch denke, was steht denn in der Anzeige drinnen online? Königlich wohnen oder was werden die reinschreiben?
2: Suchen Sie nette Nachbarn.
3: Adelstrauben, ich weiß nicht.
2: Suchen Sie blaublütige Nachbarn oder sowas. Die größere Einheit, die hat dann 287 Quadratmeter Wohnfläche. Ja, da muss man dann schon ein bisschen was drauflegen, 3500 Meter.
3: Vorgeschriebene Teppichfarbe rot oder was?
2: Ja, was weiß der nie. Also, aber irgend sowas in der Art wird es dann wohl wahrscheinlich sein. Die Stars haben es ja auch nicht so ganz einfach. Ja, also auf der einen Seite kann man dann schon irgendwie verstehen, dass die dann oft unter sich bleiben, auch in ihren Urlaubsressorts, weil wenn man nämlich sich anschaut, was Justin und Hailey Bieber passiert ist, dann geht es eben nicht, wenn die ganz normal sich in der Öffentlichkeit bewegen.
3: Aber wundern tut es mich jetzt auch wieder nicht. Sie haben sich extra die Insel Panarea vor Sizilien für ihren Urlaub ausgesucht. Sie werden jetzt wahrscheinlich auf die Schnelle nicht wissen, wo Panarea ist. Wir beide haben es auch nicht gewusst. Das war wahrscheinlich auch der Plan ursprünglich und die beiden gehen irgendwo in einen Feinkostladen und siehe da, schon sind sie erkannt worden und dann sind die Paparazzi schon nachgeflogen und haben sie beim Bootsausflug und so weiter begleitet. Und ja, das ist natürlich bitter auf der anderen Seite. Man hat sich ja ausgesucht, in der Öffentlichkeit zu stehen und der Weltruhm und der große Ruhm ist dann irgendwo auch das Ziel, bringt ja auch viel Geld.
2: Stimmt. Und da gibt es aber halt auch immer das Always a Price Tag.
3: Ja, da muss man damit rechnen, dass die Leute dich auch in, wie heißt es nochmal, Panarea?
2: Ich will immer Panacotta sagen, aber...
3: Panarea, ja.
2: Panarea ist es. Ja, ist,
3: Panacotta nicht schlecht, ja.
2: Jetzt muss ich mal nachschauen, wo Panarea... Also ich meine, ja, falls sitze, aber ich habe das überhaupt nicht am Schirm.
3: Panarea.
2: Das weißt du, ich muss auch zu meiner Schande gestehen, ich habe es noch nicht einmal gehört. Weißt, oft ist ja dann so, dass, ja, ist das Maria, ja. Aber in dem

0: Wir begrüßen die auch heute wieder im höchsten Maße liebreizende Sonja Klein ist bei uns in unserer Mittagsschule.
1: Hallo, aber heute bist du wirklich betörend.
0: Naja, ich meine.
1: Dein Ausschnitt. Oder ja, hast du irgendwie versucht, vergessen, irgendwie einen Knopf zu
2: Was glaubst du, wie ich mich schon konzentrieren muss seit 5 in der Früh?
1: Boah. Ja, na ja, bist also, du narrisch. Nein, da kann ich nicht mithalten. Nein, da kann ich nicht mithalten.
0: Das ist ja richtig. Wir machen jetzt eine Dekolte. Ausschnittmess.
1: Also, kommt jetzt nicht mehr raus. Du hast noch eine Sekunde. Auf Wiedersehen.
0: Sehr gut. Ciao, Papa. Martin, morgen wir zwei. Bis morgen. Da müssen wir noch drüber reden. Da fällt mal Luftikus dazu ein. Papa. Ja.
3: 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Am Mikrofon ist Lorenz Wildner.
4: Durch die Dürre wächst in Österreich kaum noch Gras. Auf vielen Bauernhöfen muss schon jetzt das Futter verfüttert werden, das für den Winter gedacht war. Die heimischen Milchbauern kommen immer stärker unter Druck und fordern jetzt rasche Hilfe. Daniela Dalke berichtet.
5: Durch die Dürre würden viele Milchviehbetriebe mittlerweile um die Existenz kämpfen, schlägt die Interessensgemeinschaft Alarm. Die Wiesen sind braun. Die Kühe bleiben mittlerweile häufig im Stall, weil sie auf den Weiden nichts mehr finden. Bei manchen Betrieben gehe schon das Wasser aus. Futter zuzukaufen sei kaum mehr möglich, weil die Situation in weiten Teilen Österreichs und Europas ähnlich sei, heißt es von der IG Milch. Sie fordert deshalb jetzt eine Reihe von Maßnahmen, darunter Ausgleichszahlungen aus dem Katastrophenfonds, Zuschüsse für Futtertransporte und eine österreichweite Futtermittelbörse. Es brauche rasche und unbürokratische Hilfe. Viele Milchviehbetriebe haben laut IG Milch keine finanziellen Reserven mehr.
4: Russland hat heute erneut einen Angriff auf einen Online-Versandhändler gemeldet. Und auch in der Ukraine sind gestern bei russischen Angriffen in mehreren Regionen mindestens 3 Menschen getötet und Dutzende verletzt worden. Mehr von Katharina Wagner.
6: Die Region Saporischschja im Südosten der Ukraine. Rettungskräfte sind dort gestern im Einsatz, um Verletzte zu versorgen. Einer von ihnen ist der 89-jährige Mikola, der sagt, alles sei zerstört. Kleiderschränke, Fernseher, Kühlschränke und auch Türen und Fenster. Nichts sei heil geblieben. Saporischschja war in den vergangenen Monaten immer wieder Ziel heftiger Angriffe. Inmitten von Trümmern klagt der 35-jährige Oleksandr. Der anhaltende Beschuss Russlands solle es unmöglich machen, hier zu leben. Die Ukraine greift unterdessen weiter mit Drohnen Ziele in Russland an. Russlands größter Versandhändler Wildberries meldet heute früh erneut einen Brand in einem Logistikzentrum.
4: Ein Erdbeben der Stärke 5,3 hat in der Nacht den Nordosten Ägyptens erschüttert. Das Epizentrum lag rund 30 Kilometer östlich der Stadt Fayet, unweit von Kairo. Berichte über Schäden oder Verletzte gibt es bisher nicht. Stärkere Erdbeben sind in dieser Region vergleichsweise selten. Und eine starke Gewitterzelle mit Muren und Überflutungen ist am Abend über Tirol gezogen. Besonders betroffen war der Raum Kufstein. 9 Menschen waren in der Kundlerklamm vorübergehend in einem Gasthaus eingeschlossen. Auf der Tiroler Straße B171 trat im Bereich der Bachunterführung Wasser über die Fahrbahn. Die gesamte Bundesstraße stand unter Wasser und war rund 2 Stunden lang gesperrt. Das waren die Nachrichten mit Lorenz Wildner. Wir kommen abschließend noch zum Wetter.
1: Zum Wetter in Kärnten. Es ist strahlend sonnig bei uns. Am Nachmittag entstehen über den Bergen im Westen und im Norden Quellwolken. Einzelne Schauer und Gewitter sind in Oberkärnten nicht ausgeschlossen. 32 bis sogar 37 Grad sind heute möglich. Also es wird sehr heiß. Derzeit auch schon 25 Grad in Ferlach, 24 in Klagenfurt und Villach, 23 Grad in St. André, St. Veit und Völkermarkt, 22 Grad in Hermagorn, Lienz und 20 Grad in Oberfellach. Morgen, am Dienstag, da setzt sich das sehr sonnige und auch extrem heiße Sommerwetter fort. Nach Frühtemperaturen zwischen 15 und 20 Grad sind am Nachmittag wiederum bis zu 38 Grad zu erwarten. Gewitter ab dem späteren Nachmittag bleiben die Ausnahme. Am ehesten entstehen sie noch an der Grenze zu Osttirol und ganz im Norden unseres Landes. Sicher unterwegs mit Radio Kärnten, da sind uns aktuell keine Störungen von den Hauptverkehrsverbindungen gemeldet worden. Eine gute und sichere Fahrt wünsche ich Ihnen.
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1: Grüß Gott und herzlich willkommen. Ja, es ist unser erster August-Termin zusammen für unsere Vormittagssendung. 3. August 2026. Wie die Monate, wie die Wochen, wie die Tage vergehen. Unglaublich, oder? Jetzt sind wir mittendrin in der Hitzewelle. Wir werden Sie ein bisschen erfrischen mit schöner Musik und tollen Geschichten. Gleich geht's ab in den Garten. Heute dreht sich alles um eingelegtes Gemüse.

0: Es ist 9.11 Uhr. Draußen hat es jetzt so 25 Grad. Jetzt geht es Gott noch aus.
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0: So mit Sonnenschutzfaktor 50 und so einer Wasserspritzpistole oder Wasserspritzding, wo man sich ein bisschen zumindest beträufeln kann, geht es auf alle Fälle, dass man jetzt noch ein bisschen gart und knackig, würzig und lange haltbar ist heute unser Thema bei den Mädels. Eingelegtes Gemüse gehört nämlich schon seit Generationen zum Sommer und ist vor allem auch eine bewährte Methode, die Ernte auf längere Sicht hin einfach genießen zu können, zu konservieren, so heißt dieses wunderschöne Wort. Genau darum geht's heute auch in unserer Gartenserie.
2: Liebe Petra, voriges Jahr haben wir eine neue Gemüsesorte kennengelernt. Ich meine die Okra schon.
3: Genau. Ich habe sie ja wirklich als Pflanze lieben gelernt, weil sie so eine wunderschöne Blüte hat. Es ist ein Malmgewächs und braucht schon ein bisschen Zeit zum Starten, aber jetzt fange ich an und ich kann schon anfangen einlegen. Aber ich muss schauen, dass ich sie in einem kleinen Zustand habe, also nicht wirklich die großen. Du siehst, da drüben ist eine, die ist 10 cm groß. Das ist das dann zu ausgewachsen. Ich nehme ja so die größte und längste Größe ist vielleicht 5 cm, was ich nehme.
2: Kann ich die essen? Bloßer?
3: Es ist schleimig. Und deswegen in Essig einlegen bietet sich das an, weil der Essig nimmt den Schleim. Also wenn ich sie zum Kochen verwendet hätte, hätte ich sie vor ein paar Stunden in Essig gelegt, dass ich den Schleim nicht habe. Viele haben das ja gern und nehmen das einfach so her.
2: Jetzt legen wir den Essig ein, dass wir es vielleicht zu Jausen dazu nehmen können.
3: Genau, sauer Gemüse in dem Sinn.
2: Was machen wir?
3: Gut, aber nur zur Information, eine Okra bringt von Eigengeschmack nicht viel her. Also ich kann mich entscheiden, ich mache das jetzt in eine mediterrane Sache mit Gewürzen, wie da siehst du Knoblauch oder Oregano. Und da hätte ich das rote, ist die Kirschpfefferoni. Mir ist die Chili zu scharf. Ich mache ein Glas so einmal und ein Glas so einmal. Und von dem, aber Chili mag ich nicht.
2: Passt, was brauchen wir?
3: Okay, wir brauchen ein Essigsud, das heißt halb Wasser, halb Essig.
2: Für Essig?
3: Apfelessig, Weißweinessig oder was auch immer, was man halt will. Okay. Und das kochen wir auf mit Salz. Wenn ich fruchtige Dings habe, dann mit ein bisschen Zucker dazu, das koche ich auf, mit Senfkörner dazu und dann habe ich Essigsud schon fertig. Dabei stopft man das eine. Die Okra und die Paprika.
2: Also das Glasl.
3: Ins Glasl. Und dann, wird schon aufgekocht, Ilona?
4: Noch.
2: Okay. Gleich, wenn es kocht, nehmen.
3: Ja, einmal so ein bisschen, ein paar Minuten lang soll es
4: aufkochen. Jetzt geht.
2: Und vom Herd nehmen. Das ist aber heute ein Stress, was du da hast, oder? Ein bisschen.
4: Ja, Entschuldigung.
2: So, jetzt da bitte. Einfach reinschütten.
3: Ja, einfach reinschütten und vorsichtig, damit das schön auf der Seite einrühren kann. Du siehst, da unten ist noch eine Luftblase, da fahre ich mit dem Schaschlikspieß jetzt da rein, dass das geht. Und ganz abgedeckt machen, aber ungefähr, dass es einen halben Zentimeter bis Zentimeter, je nachdem, was ich für ein Glasl habe, unterm Rand bleibe ich stehen und verschraube das gleich.
2: Genau, oh, ist aber heiß.
3: Ja, genau, das verschraube ich gleich. Und ja. Das haben wir leider noch immer nicht fertig, weil ich könnte es jetzt so schon in den Kühlschrank reinstellen und in ein paar Tage essen, aber ich will es ja länger haltbar machen. Jetzt gebe ich es in den Dampfkocher rein bei mir oder in ein Wasserbad, ins Backrad. Weckt das ein zwischen 20 und 30 Minuten bei 90 Grad kochen. Aber je größer das Glas ich einkoche, desto länger ist auch die Einkochszeit.
2: Und dann, wann darf ich es jetzt essen? In 2 Wochen hast du gesagt?
3: Genau, wenn es durchzieht, 14 Tage ungefähr ist es gut zum Essen. Du musst dich noch gedulden. Hätte sollen echt doch zuerst die Chili.
2: Ja, eigentlich schon. Ich hätte es jetzt gern gekostet.
3: Nein, jetzt noch nicht.
2: Okay, ich bin gespannt, ich freue mich, ja?
3: Da ist sie halt nicht mehr schleimig.
0: Ja, Geduld, gell, liebe Ilona, Geduld.
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0: Das muss man auch erst lernen.

0: Weise sollte man sich des Öfteren eine kleine feine Pause gönnen. Und dann mit Musik, oder?
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0: Sie rufen an, sagen, was Sie gerne hören möchten. Vielleicht gibt es ja Geschichte dazu, warum dieses Lied unbedingt zu Ihrer Playlist gehört. 0463 504 888. Das ist die Telefonnummer und dann spielen wir natürlich Ihre Lieblingsmusik hier bei uns in Radio Kärnten.
2: Guten Morgen.
0: Morgen.
2: Da ist die Annalena Stocker aus Oberzellach. Ich würde mir so gerne den Wackelkontakt wünschen. Ich bin im Integrationszentrum SEPA in einer Werkstätte beschäftigt. Auch unserer Gruppe gefällt dieses Lied sehr gut. Danke und liebe Grüße.
0: Dankeschön, liebe Frau Stocker. Ich kann mir vorstellen, wenn ihr jetzt da gerade in der Werkstatt seid, gell? Und jetzt kommt dann dieses Lied, der Wackelkontakt, dann werden wahrscheinlich alle ganz laut mitsingen.

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3: 0463 504 888, falls Sie sich auch einmal eine Kaffeepause in Radio Kärnten gönnen möchten.

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5: Mit der Hoffnung, dass es natürlich gleich gut funktioniert wie gestern. So, 9.30 Uhr in wenigen Sekunden. Wir kommen zu Kärnten aktuell, zu Isolde Notnagel und den Neuigkeiten.
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6: 10 Bergretter aus Ferlach und ein Alpinpolizist mussten heute Nacht im Bezirk Zell ausrücken, um ein völlig erschöpftes Paar aus einer alpinen Notlage zu retten. Die 38-jährige Frau und ihr 49 Jahre alter Begleiter, beide aus dem Bezirk Klagenfurt-Land, waren gestern vom Kuschutterhaus aus zum Botox-Sattel aufgebrochen. Gegen 21.30 Uhr setzten die beiden einen Notruf ab. Um Mitternacht konnten sie von den Rettern lokalisiert und schließlich zurück zum Kuschutterhaus gebracht werden. Sie waren vom markierten Weg abgekommen und in steiles Gelände geraten. Nach eigenen Angaben hatten sie die Strapazen durch die hohen Temperaturen unterschätzt. 70 Millionen Euro an Wertschöpfung hat nach ersten Schätzungen der Villacher Kirchtag, der gestern zu Ende gegangen ist, der heimischen Wirtschaft gebracht. 90 Wirte und Gastrostände in der Innenstadt haben Rekordumsätze verzeichnet. Und auch gemessen an den Besucherzahlen war das größte Brauchtumsfest Österreichs ein Erfolg. Durch die Choralmbahn sind diesmal auch viele Steirer angereist. Und in Klagenfurt müssen diese Woche 20 Bäume der Stadt gefällt werden, unter anderem im Hüllgert und im Europapark. Das ist das Ergebnis einer Baumuntersuchung in der vergangenen Woche. Die Bäume sind beschädigt und stellen ein zu hohes Sicherheitsrisiko dar. Sonja, du hast die Wetteraussichten für uns.
5: Ja, Sonne und Hitze begleiten uns auch durch diesen Tag. Bis zum Nachmittag steigen die Temperaturen auf 32 bis 37 Grad an. In Oberkärnten sind im Laufe des Nachmittags und am frühen Abend auch einzelne Gewitter möglich. In 2000 Meter Höhe hat es bereits 20 Grad. Sicher unterwegs mit Radio Kärnten, da sind uns keine Störungen gemeldet worden. Alles ruhig auf Kärntenstraßen, Sie haben Freifahrt.
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0: Kleiner Ausflug in die späten 1980er Jahre mit Madonna. Jetzt ist es 89.
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0: Und wir dürfen gratulieren Burgi Heine in Klagenfurt. Liebe Burgi, alles Liebe und Gute zum Geburtstag. Viel Gesundheit, das wünscht dir von Herzen die Schülerstammtischrunde. Und liebe Andrea, lieber Herbert Winkler aus Bad Bleiberg, alles Gute zum 60. Hochzeit, 60., das war jetzt ein bisschen viel, 30. Hochzeitstag, wünschen euch von ganzem Herzen Sabrina, Dietmar, Lena, Mia und Leon alles, alles Gute. Und da passt doch perfekt auch dieser Titel dazu für die zwei vermählten Salda Vinci.

0: 52 bereit.
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2: Höchste Zeit, in unseren Terminplaner zu schauen. Blutspenden ist natürlich heute möglich an diesem 3.8. zum Beispiel in Feistritz-Trau im Gemeinschaftshaus, aber auch in St. Marein in Lavantal in der Mittelschule und in Rattendorf im Gemeinschaftshaus von 15.30 Uhr bis 20 Uhr. Dann haben wir hier einen quasi nach Frühschoppen, einen Kirchtagsausklang im Festzelt von der Burschenschaft Reissach im Geiltal. Und zwar findet das Ganze heute im Festzelt statt, ab 19 Uhr mit Mölltal-Sound. In Althofen gibt's wieder Sommerklänge voller Emotionen. Die Althofener Meisterklänge feiern nämlich ihr 5-jähriges Jubiläum. Heute findet das Eröffnungskonzert dazu statt um 19 Uhr im Kulturhaus Althofen. Mit British Inspirations eröffnen eben die Althofener Meisterklänge ihr Jubiläumsjahr. Der Eintritt ist frei. Und dann haben wir noch ein schönes Aviso auf morgen, 10 bis 14 Uhr. Iva Schell ist natürlich ein Begriff als Sängerin. Kreativer Kinderworkshop steht hier, wenn die Zauberflöte tanzt, so heißt das Ganze, und findet statt in der Stadtgalerie in Wolfsberg. 2 Stunden lang haben da die Kleinen die Möglichkeit, mit dabei zu sein. Die Kinder zwischen 3 und 6 Jahren sind da angefragt, quasi, wenn die Zauberflöte tanzt. Morgen, also wie gesagt, in der Stadtgalerie Wolfsberg von 10 bis 14 Uhr.
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0: Hirte als Ferialjob, wäre das was für Sie? Mehr dazu in Kürze hier bei uns in Radio Kärnten.
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2: Am Mikrofon ist Lorenz Wildner. Die Arbeitslosigkeit ist im Juli wieder leicht gestiegen. Mehr als 364.000 Menschen waren im Vormonat beim AMS arbeitslos oder in Schulung gemeldet. Ein Anstieg von 1,3% im Vergleich zum Juni. Seit dem Frühjahr 2023 steigt die Arbeitslosigkeit aufgrund der schwachen Konjunkturentwicklung stetig. Als Grund nennt AMS-Vorstand Johannes Kopf zu wenig internationale Nachfragen, zu hohe Energiekosten und zu wenig Konsum sowie Investitionen. Es war ein großer Hackerangriff gegen das Fürstentum Liechtenstein. Täter haben mehr als 30.000 Datensätze gestohlen, die Details zu Stiftungen, Treuhandschaften und Firmen enthalten. Die Regierung hat einen Krisenstab eingerichtet. Mehr von Volker Obermeier.
3: Das Ziel des Angriffs war das sogenannte Verzeichnis wirtschaftlich berechtigter Personen. Auf der Liste steht, wer hinter einem Unternehmen oder einer Stiftung steht, wem Firmen oder Konten wirklich gehören und wo sie ihren Wohnsitz haben. Es gebe bisher keinen Hinweis auf den oder die Täter, sagte Liechtensteins Regierungschefin Brigitte Haas am Abend.
4: Es gibt weder Lösegeldforderungen, noch ist das Verzeichnis im Darknet und gemäß unserem Wissen beispielsweise zum Verkauf angeboten.
3: Derzeit würden die Betroffenen informiert. Das sogenannte Verzeichnis wirtschaftlich berechtigter Personen ist nach einer Richtlinie der EU entstanden. Die Eintragung über ein Online-Portal ist Pflicht. Die Daten sollen helfen, Geldwäsche oder Terrorismusfinanzierung wenigstens zu erschweren.
2: Der Iran führt nach Angaben seines Außenministeriums derzeit keine Verhandlungen mit den USA. US-Präsident Donald Trump hatte für heute Nachmittag eigentlich neue diplomatische Gespräche mit Teheran angekündigt. Der Iran führe aber Gespräche mit dem Oman über die strategisch wichtige Meerenge von Hormus, so Irans Außenamtssprecher Baghaei. An Italiens Stränden gehen die Behörden strenger gegen illegale Bauten vor. Es sollen mehr öffentliche Strände entstehen, die für alle frei zugänglich und kostenlos sind. Cornelia Krebs.
5: Entlang von Italiens 7500 Kilometer langen Mittelmeerküste gibt es tausende privat betriebene Bäder, eine über Jahrzehnte gewachsene Tradition. Doch nun gehen die Behörden in mehreren Regionen dagegen vor, dass man nur ans Meer gelassen wird, wenn man dafür bezahlt. In Ostia, dem Stadtstrand der Hauptstadt Rom, wurden nun mehrere privat betriebene Strandbäder auf Anweisung der Stadtverwaltung geschlossen. Mitten in der Hochsaison werden außerdem zwei kommerzielle Bäderbetriebe abgerissen. Auch in anderen Regionen wie Ligurien und Apulien gibt es Bestrebungen, die Strände für alle Menschen zugänglich zu machen. Das striktere Vorgehen der Behörden hängt auch mit einer EU-Richtlinie von bereits 2006 zusammen. Demnach müssen die staatlichen Konzessionen für Strandabschnitte regelmäßig neu ausgeschrieben werden.
2: Das waren die Nachrichten mit Lorenz Wildner. Das Wetter.
0: Strahlend sonnig ist es bei uns in Kärnten am Nachmittag. Da entstehen über den Bergen im Westen und im Norden Quellwolken. Von den Tauern bis zu den westlichen Karnischen Alpen sind später einzelne Schauer und auch Gewitter zu erwarten. Die Höchstwerte heute 32 bis 37 Grad. Aktuell hat es 27 bereits in St. André, 26 Grad in Klagenfurt, in Villach, Völkermarkt und in Feldkirchen und Kürtschach. In St. Veit hat es 25 Grad, Hermagor meldet uns 24. Spital und Lienz 23 Grad und 21 aktuell in Malnitz. Morgen am Dienstag, da setzt sich das sehr sonnige, das extrem heiße Sommerwetter fort. Nach Frühtemperaturen zwischen 15 und 20 Grad erreichen die Höchstwerte 33 bis 37 Grad. Gewitter ab dem späteren Nachmittag bleiben die absolute Ausnahme. Am ersten entstehen sie noch an der Grenze zu Osttirol und im Norden. Sicher unterwegs mit Radio Kärnten, da sind uns aktuell keine Störungen gemeldet worden. Falls Ihnen etwas auffällt, Sie irgendwo dazukommen, wir sagen es gerne weiter, wenn Sie uns anrufen unter 0800 600 601.
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0: Und ich begrüße Sie nochmals auf das Allerherzlichste. Hirte werden, so als Quereinsteiger. Ich habe früher irgendwas anderes gemacht, jetzt denke ich mir, nein, das wäre doch super, oben auf einmal auf der Alm den ganzen Sommer zu verbringen. Es gibt sie tatsächlich, die Quereinsteiger in diesem Job, in diesem Business. Wie das Ganze funktioniert, wen wir da alle gefunden haben, das erfahren Sie für uns. Herzlich willkommen.
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0: Während andere Menschen in ihrer Pension reisen oder entspannen, hat die Kärntnerin Gudula Eichinger eine steile Karriere hingelegt, im wahrsten Sinne des Wortes. Seit gut einem Monat arbeitet sie nämlich als Sennerin auf der Achornacher Alm im Bezirk Hermagor. Mit Claudia Mann hat die Quereinsteigerin über ihren ungewöhnlichen Arbeitsalltag gesprochen und vor allem auch über die Höhen und Tiefen des Almlebens.
1: Berge statt Büros und Kühe statt Kundentermine. Gudula Eichingers aktueller Alltag hat mit ihrem früheren Beruf als Pharmareferentin kaum noch etwas gemeinsam. Kurz nach ihrer Pensionierung absolvierte sie Kurse über Milchverarbeitung und die Arbeit als Hirtin. Jetzt verbringt sie den Sommer auf der Achornacher Alm, wo sie Galtaler Käse herstellt.
2: Ich habe erst im Juli angefangen, weil der Senner krankheitsbedingt ausgefallen ist und die Almgemeinschaft niemanden gefunden hat, der das übernommen hätte. Mir sind keine Ausreden und keine Argumente dagegen eingefallen, deswegen bin ich jetzt da.
1: Eingeschult wurde sie innerhalb von 3 Tagen.
2: Und damit habe ich gekäst, gebuttert, Schoten gemacht und geputzt. Und das waren mindestens 14-Stunden-Tage. Also die ersten 3 Tage habe ich gedacht, genauso schnell wie ich auf die Alm aufgefahren bin, fahre ich wieder runter. Jetzt geht's. Jetzt fühle ich mich wohl, jetzt ist eine Routine drin, jetzt macht's richtig Spaß.
1: 749 Hirten und Senner gibt es aktuell in Kärnten. In den vergangenen Jahren ist diese Zahl stetig gestiegen. Die Grundlagen für die Arbeit werden unter anderem in der Landwirtschaftlichen Fachschule Litzelhof vermittelt, wo auch Josef Obweger, der Obmann des Kärntner Almwirtschaftsvereins, unterrichtet.
3: Da ist es eine der wichtigsten Aufgaben bei diesem Kurs, dass man diese ausschließliche Romantik wegnimmt, dass es also kein Urlaub auf der Alm ist, aber es ist eine sehr erfüllende Arbeit. Man weiß, von was man miert ist am Ende des Tages. Es tut jeder Alm gut, wenn sie behirtet ist, wenn ein Hirte ständig vor Ort ist, der auf die Tiere schaut, die Zäune kontrolliert, Weidepflege macht auf der Alm. Und viele Wanderer freuen sich auch, wenn auf einer Hütte, wenn es einen Almausschank gibt, dass man sich dort stärken kann eben.
1: Für Gudula Eichinger liegen die Vorteile ihrer Arbeit auf der Hand.
2: Es ist sicherlich dieses Herausgerissen werden aus diesen ganzen Problemen, die momentan die Welt beschäftigen. Wir haben zwar Internet, wir können reinschauen, müssen aber nicht. Wir haben Telefon, weil wir über WLAN telefonieren können. Aber die halben Leute glauben, wir sind nicht erreichbar, damit probieren sie es gar nicht und sie hören die Ruhe. Es pfeift maximal das Murmeltier.
1: Eine Rückkehr nächstes Jahr schließt sie nicht aus.
2: Wir haben uns im Endeffekt so viel gerichtet, dass es schade wäre, wenn wir es nicht machen täten. Auf der anderen Seite, jetzt warten wir mal die Saison ab und wieder Käse wird. Dass der Schnittkäse gut ist, das wissen wir. Wie der große wird, müssen wir abwarten. Am 15. August ist Käseanschnitt.
1: Und dazu sind alle herzlich auf die Achornacher Alm eingeladen. Über eine Quereinsteigerin, die in ihrer Pension noch einmal hoch hinausgekommen ist. Claudia Mann. Für Radio Kärnten.
0: Da hört man dann die Murmeltiere.

0: sommerliche Musik bei uns in Radio Kärnten, übrigens morgen Nachmittag mit Ihren Sommerhits, falls Sie mit dabei sein möchten. Würde mich freuen, wenn Sie anrufen, wenn wir dann Ihre Sommerhits zu Gehör bringen, auch den anderen. Und jetzt wollen wir mal schauen, was die Leute so zu diesen aktuellen Temperaturen sagen. Es ist ja tatsächlich so, dass sich viele den Sommer genauso vorstellen, wie er jetzt ist. Ne? Strahlender Sonnenschein, blauer Himmel, Temperaturen über 30 Grad. Aber so schön dieses Badewetter auch ist, die starke Hitze, die kann natürlich auch belasten und ist für viele wirklich ein Gräuel. Die sperren sich zu Hause ein, Jalousien runter und schauen, dass sie da irgendwie drüber kommen. Marie Just hat sich in der Klagenfurter Innenstadt einmal umgehört, welche Temperaturen denn ihrer Meinung nach ideal wären.
1: Ja, so ab 30 Grad, je nach Wind abhängig. Wenn der Wind geht, dann ist es angenehmer. Ohne Wind ist schon unangenehm dann.
2: Alles, was über 30 Grad ist, schon sehr heiß.
3: Mir ist es gar nicht heiß, weil ich liebe den Sommer, wenn es warm ist und heiß ist.
4: Direkt in der prallen Sonne, da merkst du halt dann schon einen Unterschied. Aber so 35 Grad ist, glaube ich, so eine ganz gute Grenze. Alles, was dann drüber ist, ist sicherlich sehr unangenehm.
5: Also ich mag es eigentlich generell eher gern warm. Ich sage, ab 30 in der Sonne ist schon...
6: Ja, es kommt drauf an, als wenn ich einen See oder generell eine Bademöglichkeit in der Nähe habe, ist Hitze jetzt nicht so das Problem für mich, aber sonst würde ich sagen, so ab 30, 32 Grad ist schon anstrengend für den Körper.
7: Also ich finde, das absolut Beste im Sommer ist, wenn man sich einfach ein nasses Handtuch oder nassen Waschlappen ins Gefrierfach schmeißt.
8: Ja, Klimalock hilft schon gut. Na, sonst ein guter Schottenplatz unter dem Baum, der spendet da noch eine angenehme Temperatur.
0: Ja, genau, und dann vielleicht noch ein kühles Getränk mit ein paar Eiswürfeln drinnen. Also da kommt man schon durch diesen heißen Sommer.
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0: 10.30 Uhr, jetzt halb elf, die Neuigkeiten jetzt von und mit Isolde Notnagel.
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2: Die derzeit extremen Temperaturen werden auch von Wanderern unterschätzt. Ein Paar aus dem Bezirk Klagenfurt-Land ist in der Nacht in der Gemeinde Zell infolge völliger Erschöpfung in Bergnot geraten. Der Mann und die Frau waren gut ausgerüstet, sind aber mit den Strapazen auf dem Weg vom Koschutterhaus zum Botox-Sattel nicht zurechtgekommen und mussten einen Notruf absetzen. Bergrettung und Alpinpolizei konnten die Wanderer schließlich gegen Mitternacht orten und sicher wieder zum Koschutterhaus zurückbringen. Bäume, die in Städten Schatten spenden, werden angesichts der Hitze immer wichtiger. In Klagenfurt müssen allerdings derzeit 20 Bäume der Stadt gefällt werden, unter anderem im Hülgert und im Europapark. Das ist das Ergebnis einer Baumuntersuchung in der vergangenen Woche. Die Bäume sind beschädigt und stellen ein zu hohes Sicherheitsrisiko dar. Sie werden aber durch neu ersetzt. Josef Puschnik ist tot. Der frühere Stürmer des Eishockeyclubs KAC und langjährige Teamspieler ist am Abend im 80. Lebensjahr gestorben. Der Klagenfurter galt als einer der größten Spieler der Vereinsgeschichte und war 1999 der erste österreichische Spieler in der Hall of Fame des Eishockey-Weltverbandes. Sonja, du hast die Wetteraussichten für uns.
0: Sonne und Hitze begleiten uns durch den Tag. Bis zum Nachmittag steigen die Temperaturen auf 32 bis 37 Grad an. In Oberkärnten sind im Laufe des Nachmittags und auch am frühen Abend dann vereinzelt Gewitter möglich. In 2000 Meter Höhe hat es 20 Grad. Sicher unterwegs mit Radio Kärnten, keine Störungen, eine gute und sichere Fahrt wünsche ich Ihnen.

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1: Und auch hier beschäftigen wir uns mit der Hitze, mit dem Sommer und auch da weiß die Produkterrat.
2: Wann sind Sie zuletzt barfuß über eine Wiese gelaufen? Für Kinder ist das ganz selbstverständlich. Erwachsene gönnen sich dieses Vergnügen leider viel zu selten. Dabei ist Barfußlaufen ein echtes Training für unsere Füße. Die kleinen Muskeln werden aktiviert, Gleichgewicht und Koordination verbessert und die natürliche Abrollbewegung gefördert. Gleichzeitig werden über die Fußsohlen zahlreiche Sinnesreize an das Gehirn weitergeleitet. Natürlich gilt, langsam beginnen. Wer den ganzen Tag Schuhe trägt, sollte die Füße nicht plötzlich stundenlang barfuß belasten. Besonders angenehm sind weiche Untergründe wie Gras, Sand oder Waldboden. Mein Tipp? Nutzen Sie den Sommer für ein paar Minuten Barfußlaufen im Garten oder Park. Ihre Füße werden kräftiger und viele Menschen empfinden es gleichzeitig als wunderbar entspannend. Bleiben Sie gesund. Alles Liebe, Ihre Christine Reiler.
1: Also, was machen wir jetzt? Ja, genau, wir ziehen die Schuhe aus, auch die Schlappen. Und laufen jetzt bloß 40.

0: 10.50 Uhr, höchste Zeit, noch einmal alles Gute zu sagen. Denn in Lölling, da feiert nämlich Gusti Kaiser Geburtstag. Auf die Gusti dürfen wir natürlich nicht vergessen. Alles Gute, viel Glück und Freude und vor allem beste Gesundheit. Das wünscht herzlichst Hansi Wulz und vor allem auch alle Freunde gratulieren ganz herzlich und unsere Anna.
1: Happy birthday to you.
0: Und wir gratulieren mit dem Quartett Mölltal.

0: from me. To you, the Beatles, ganz am Ende unserer Sendung. Das waren 2 Stunden mit Sonja Kleindienst. Radio Kärnten am Vormittag. Die Mittagszeit kommt jetzt mit Isabella Bergner. Servus.
1: Servus. Und ich bin Gott sei Dank keine Pollenallergikerin, aber viele andere. Und man möchte es kaum glauben, auch im August wird genüsst. Im August nämlich.
0: Hatschi. Hatschi.
2: 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Hatschi, Hatschi. Die Radio Kärnten Nachrichten. Es ist 11 Uhr. Am Mikrofon ist Lorenz Wildner. In den vergangenen Wochen haben KI-Modelle Unternehmen und Online-Dienste angegriffen. Die Vorfälle haben die Frage aufgeworfen, wie KI-Systeme besser reguliert werden können, um das künftig zu verhindern. Seit dem 1. und 2. August wird in der EU deshalb strenger kontrolliert, ob sich Unternehmen an bestehende Regeln halten. Mehr von Paula Schönberger und Julian Kern.
3: KI-Anbieter müssen die Risiken ihrer Systeme laufend überwachen und auch sicherstellen, dass ihre Modelle vor Hackerangriffen geschützt sind. Die Regeln gelten bereits seit letztem Jahr. Jetzt komme es darauf an, dass die EU die Regeln konsequent durchsetzt, sagt Juristin und KI-Expertin Jeanette Gorzala.
4: Erstens hier in die Evaluierung zu gehen und zweitens natürlich Verstöße zu identifizieren und dann natürlich auch die entsprechenden Strafen zu verhängen, weil ein Gesetz ohne Zähne ist im Wesentlichen wertlos.
3: Die Expertin ist zuversichtlich, dass sich große Tech-Konzerne auch daran halten werden. Denn bei einem Verbot würde die EU als wichtiger Markt wegfallen. Auch bei der KI-Entwicklung in der EU sehe sie Chancen, vor allem bei KI-Modellen für die Industrie.
2: Israels Regierung äußert Bedenken zum Gaza-Plan von US-Präsident Donald Trump. Die Entwaffnung der radikal-islamistischen Hamas spiegelt die israelische Position nicht wider, betonte ein Sprecher des Büros von Ministerpräsident Benjamin Netanyahu heute. Trumps Plan sieht eine schrittweise Entwaffnung der Hamas vor. Anschließend soll sich Israels Militär aus dem Gazastreifen zurückziehen. Jahrelang hat sie gedauert, die Diskussion um die Bundesstaatsanwaltschaft, also eine unabhängige Behörde an der Spitze der Staatsanwaltschaft. Ende Juni schließlich hat Justizministerin Anna Sporrer die Einigung der Regierung dazu im Parlament präsentiert. Seither reißt die Kritik daran nicht ab. Beate Tomasowitsch.
5: Die ablehnenden Stellungnahmen zur Bundesstaatsanwaltschaft werden fast täglich mehr. Die jüngste kommt von der Oberstaatsanwaltschaft Graz. Leiter Reinhard Kleuphofer.
6: Wenn wir jetzt einen Auswahlmodus haben, der so ausschaut, dass ein Vorschlag an den Nationalrat herangetragen wird, wer Bundesstaatsanwalt werden soll, und der Nationalrat die Möglichkeit hat, diesen Vorschlag unlimitiert und begründungslos zu verwerfen, dann verfestigt das eben diese Anscheinsproblematik noch einmal.
5: Für eine unabhängige Bundesstaatsanwaltschaft dürfe eben nicht der Anschein entstehen, dass die Politik Einfluss auf die Bestellung haben könnte. Zwar läuft die Begutachtung des Gesetzesvorschlags noch bis Ende August, aber dass die Bundesstaatsanwaltschaft in der Form beschlossen wird, scheint immer aussichtsloser. Für einen Beschluss ist die Zustimmung einer der beiden Oppositionsparteien notwendig und diese wird es aus jetziger Sicht nicht geben.
2: Das waren die Nachrichten mit Lorenz Wildner. Wir werfen noch einen Blick auf das sehr heiße Wetter.
1: Da ist es dazu strahlend sonnig. Am Nachmittag da entstehen über den Bergen im Westen und im Norden Quellwolken. Von den Tauern bis zu den westlichen Karnischen Alpen sind dann später einzelne Schauer und Gewitter zu erwarten. Bei den meisten aber trocken, sonnig und sehr heiß mit bis zu 37 Grad. 29 Grad jetzt bereits in St. André, 28 Grad in Klagenfurt, Feldkirchen, Ferlach und St. Veit. 27 Grad werden gemeldet aus Villach und Hermagor, 25 Grad in Lienz und 24 Grad derzeit in Döllach. Morgen am Dienstag wieder sehr sonnig und extrem heiß. Nach Frühtemperaturen zwischen 15 und 20 Grad erreichen die Höchstwerte bis zu 37 Grad. Gewitter ab dem späteren Nachmittag bleiben die absolute Ausnahme. Am ehesten entstehen sie noch an der Grenze zu Osttirol und im Norden. Sicher unterwegs mit Radio Kärnten, knapp 4 Minuten nach 11. Da gibt es eine Meldung für die A11, die Karawankenautobahn. Der Karawankentunnel ist in beiden Richtungen gesperrt. Im Tunnel steht ein Auto mit Banne. Am besten, Sie warten die Dauer der Sperre auf der Autobahn ab. Gute und vor allem sichere Fahrt.
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1: Und mit 2 Buchstaben, nämlich KI, die einerseits hochgelobt und

andererseits verdammt werden. In Kürze, da beschäftigen wir uns einmal mit den Vorteilen, die sie uns bringen kann, denn vor allem in der Medizin, da ist künstliche Intelligenz eine wichtige Stütze. Stichwort Krebserkennung. Und dann haben wir auch noch was für die Pollenallergiker. Da haben wir ein Update sozusagen, was denn da jetzt frisch fröhlich zu blühen beginnt. In Kürze, also Nasenspray bereitlegen, Augentropfen dazu und los geht's mit der Frage aller Liebenden. 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

0: Die Gypsy Kings in Radio Kärnten. Tanzen ist bei der Hitz keine ganze gute Idee, da schwitzt man nur. Deswegen gehen wir es jetzt ein bisschen ruhiger an um 11.11 Uhr und wir sprechen wieder mal über die KI, die künstliche Intelligenz. Die kann aber vor allem in der Medizin bei zum Beispiel der Krebserkennung helfen. Da ist es bekannt und wird schon verwendet, vor allem in Sachen Hautkrebserkennung. Überraschend ist allerdings, dass in Graz hier das Diagnostikum schon seit Jahren Pionierarbeit leistet und in Sachen Prostata- und Brustkrebserkennung weltweit auch führend ist. Johann Buntigam berichtet.
1: Es war sogar für uns etwas erstaunlich, dass im Bereich der Brustdiagnose überhaupt noch nichts am Markt war. Wir waren also da die absolut Ersten weltweit.
2: So Manfred Brandl von der Firma eAgnosticum. Diese ist aus dem Forschungsprojekt an der TU Graz heraus entstanden. Das Grazer Diagnosticum hat dafür einen anonymisierten Datensatz aus tausenden MRT-Untersuchungen bereitgestellt. Damit hat man dann die KI trainiert. Der Anstoß ist dabei vom medizinischen Leiter Dieter Stola gekommen.
3: Eine AI für Brust- und Prostatakrebs in der MRT zu entwickeln. Nachdem Brust- und Prostatakrebs die häufigsten Krebsarten sind und zum Zeitpunkt meiner Idee noch überhaupt nichts weltweit auf dem Markt war, unser Vorteil ist, dass wir viele große homogenisierte Datensätze haben.
2: Nur wenige Minuten nach der Magnetresonanztomographenuntersuchung von Prostata oder bei der Brustkrebsvorsorge gibt die KI eine erste Einschätzung und das in weniger als 5 Minuten.
3: Der Wert ist mit 4,7 sehr, sehr hoch und mit hoher Wahrscheinlichkeit handelt es sich hier um eine maligne, also bösartige Läsion der linken Brust.
2: Die KI gibt hier also sofort eine zweite Meinung und so komme man noch schneller zu noch genaueren Ergebnissen. Für die Patientinnen und Patienten soll die RIDAS genannte KI so schneller Gewissheit und im Fall einer Krebsdiagnose einen raschen Weg zur richtigen Behandlung ermöglichen.
0: Ja, und das alles made in Austria.

0: Ja, das hört man im Moment jetzt wieder häufiger und da denkt man sich, wird das jetzt die Sommergrippe oder ist das vielleicht irgendwas, was jetzt anfängt zu blühen? Also für alle Allergikerinnen und Allergiker, Achtung, das wird jetzt interessant, denn die Pollensaison, die geht ins Finale und das ist so die letzte große Belastungswelle in dem Pollenjahr. Der Beifuß blüht schon und auch erste Ragwitpollen sind bereits vereinzelt in der Luft. Raphael Krapscher berichtet.
1: Die letzte Phase der heurigen Pollensaison hat begonnen und sie bringt gleich zwei problematische Allergene auf einmal mit sich, erklärt Katharina Bastl vom Pollenservice Wien der Medizinischen Universität Wien.
2: Im Moment befinden wir uns am Beginn der Kräuterpollensaison. Die beginnt mit der Blüte des Beifußes, gefolgt von Ragwit. Beifuß hat schon recht früh im Juli zu blühen begonnen. Allerdings war Pollen nur vereinzelt in der Luft, weil es nur ganz wenige Pflanzen waren. Jetzt beginnt die Hauptblüte. Das heißt, man muss mit steigendem Beifußpollenflug rechnen.
1: Anders als Beifuß blüht Ragwit in Österreich zurzeit noch nicht in vollem Ausmaß. Dazu wird es erst Mitte August kommen. Erste Pollen sind aber trotzdem bereits messbar, denn die Ragwit-Pollen werden zurzeit auch oft mit dem Wind nach Österreich getragen. Wer allergisch auf Ragwit reagiert, sollte daher auch die Windrichtung im Blick behalten, denn bei Südostwind steigt die Wahrscheinlichkeit für allergische Reaktionen deutlich. Den wichtigsten Rat für alle Betroffenen fasst Bastl so zusammen.
2: Immer das eigene Allergen möglichst gut kennen. Wenn man die Pflanze im Feld erkennt und auch weiß, blühen die bei mir in der Umgebung schon oder noch nicht, dann hat man es viel leichter, weil man blühenden Pflanzen halt aus dem unmittelbaren Umfeld ausweichen kann.
1: Wo und wann die aktuellen Belastungen besonders hoch sind, lässt sich auch online bei verschiedenen Pollenwarndiensten nachverfolgen. Ein Ende der Kräuterpollensaison ist jedenfalls erst frühestens ab Oktober zu erwarten.

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5: Halb zwölf, Bernd Radler mit den Nachrichten.
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7: Die Arbeitslosigkeit in Kärnten steigt weiter, das zeigen die heute veröffentlichten Zahlen. Im Vergleich mit dem Juli des Vorjahres ist sie um 1,7% gestiegen. Inklusive Schulungsteilnehmer sind 17.674 Menschen ohne Job. Im Vergleich mit den anderen Bundesländern ist die Arbeitslosigkeit in Kärnten aber am wenigsten stark gestiegen, heißt es vom Arbeitsmarktservice. Die Gemeinden im Gegenttal kämpfen jetzt mit einer Petition für einen sicheren Radweg. Dafür sind bereits 1.500 Unterschriften zusammengekommen. Seit 24 Jahren gibt es Bemühungen, aber umgesetzt wurde das Projekt bisher nicht. Gefordert wird vor allem, zwei Gefahrenstellen zu entschärfen. Einerseits in der Klamm bei der Abzweigung nach Arriach und andererseits an der Strecke entlang des Afritzersees. Wir berichten darüber mit Stimmen aus dem Gegenttal im Mittagsjournal um 12:30. Josef Puschnik ist tot. Der frühere Stürmer des Eishockeyclubs KAC und langjährige Teamspieler ist am Abend im 80. Lebensjahr gestorben. Der Klagenfurter gilt als einer der größten Spieler der Vereinsgeschichte und war 1999 der erste österreichische Spieler in der Hall of Fame des Eishockey-Weltverbandes. Die Hitzewelle, die geht weiter. Die genauen Prognosen zum Wetter gibt es dann in 10 Minuten mit allen Details hier auf Radio Kärnten. Isabella Bergner hat in der Zwischenzeit aber den aktuellen Verkehrsüberblick.
5: Genau so ist es. Danke, Bernd. A11 Karawankenautobahn. Der Karawankentunnel ist wieder frei. Das defekte Auto wurde entfernt. Aufgrund des Rückstaus wird der Verkehr Richtung Slowenien aber nur blockweise abgefertigt. Und quasi für die Salzburger Seite noch eine Meldung für die A10, die Tauernautobahn, Richtung Villach, kurz nach St. Michael. Der Katschbergtunnel ist wieder frei. Das Bahnenfahrzeug wurde entfernt. Der Stau löst sich aber nur langsam auf. Sie müssen noch etwa 30 Minuten mehr Fahrzeit einplanen. Gute Fahrt!
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0: Ja, endloser Sommer von Stefan Wagershausen ist das Motto dieser Tage definitiv. Christian Mayrhofer mir im Studium. Studium.
1: Alles eine Wissenschaft. Servus.
0: Servus. Du, endloser Sommer stimmt natürlich, gepaart mit Hochsommerhitze.
1: Genau, 31 Grad haben wir schon in St. André, 30 Grad in Feldkirchen mit reichlich Sonnenschein und extrem hohen Temperaturen geht es in den Nachmittag. Höchstwerte 32 bis 37 Grad, selbst in 2000 Meter Höhe auf den Bergen über 20 Grad, also doch sehr außergewöhnlich, was vielleicht viele Unterkärntner gar nicht glauben können, aber es gibt Regionen, wo es am Wochenende richtig geschüttet hat, wo sehr große Regenmengen zusammengekommen sind in den letzten 48 Stunden über 60 Liter Regen pro Quadratmeter, zum Beispiel in Malnitz. Also dort hat es immer wieder vor allem zum Abend hin Schau und Gewitter gegeben und punktuell sind die eben auch kräftig ausgefallen. Deswegen gab es ja auch in der Nähe der Innerkrems am Samstagabend dann den Erdrutsch.
0: Aber für heute ist da eigentlich kein Regen zu erwarten oder wenn, dann nur lokal und vereinzelt.
1: Genau, und wieder am ehesten in Teilen Oberkärntens, also wieder am ehesten rund um die Tauern und an der Grenze zu Osttirol in weiten Teilen Unterkärntens und auch Mittelkärntens geht der Tag sonnig zu Ende. Auch in der kommenden Nacht wird es nur zaghaft und langsam abkühlen. Die Tiefstwerte morgen zwischen 15 und 20 Grad. In der Klagenfurter Innenstadt war das heute eine Tropennacht. 20,1 Grad war der Tiefstwert.
0: Okay, aber dann hat sie noch hart daran geschrammt, eine Tropennacht zu sein. Es beginnt ja mit 20 Grad, oder? Also genau. 19,5 eigentlich, müsste man sagen. Und morgen schaut es auch so aus, als ob es beziehungsweise heute in der Nacht eine werden würde.
1: Genau, also wieder speziell in der Klagenfurter Innenstadt. Ansonsten doch die Tiefstwerte, wie gesagt, zwischen 15 und 18 Grad in etwa. Der morgige Tag ist praktisch die Kopie des heutigen in der Früh am Vormittag ungetrübter Sonnenschein. Am Nachmittag wird es bevorzugt Richtung Tauern, westliche Nockberge und in den westlichen Karnischen Alpen wolkiger. Einzelne Wärmegewitter sind da möglich, aber im großen Teil Kärntens wird der morgige Tag auch ein trockener und heißer werden mit Höchstwerten wieder zwischen 32 und 37 Grad.
0: Vielleicht nochmal zum Betonen, wer sich draußen aufhalten muss oder was erledigen muss, der Hitzehöhepunkt ist nicht zu Mittag, wie noch viele abgespeichert haben.
1: Nein, also immer zwischen 15.30 Uhr und 17 Uhr, 17.15 Uhr, also generell zwischen 16 und 17 Uhr werden meistens die höchsten Temperaturen gemessen. Man sagt zwar immer wieder Mittagshitze, aber da ist es ja vergleichsweise noch relativ angenehm. Wir sehen es ja derzeit, wir haben verbreitet um die 30 Grad. Das wird sich noch steigern. Das gilt dann auch für den Donnerstag.
0: Mittwoch
1: wenig Neues.
0: Wieder bis zu 37 Grad.
1: Wieder bis zu 37 Grad. Einzelne Wärmegewitter bleiben die Ausnahme und sind wieder in Teilen Oberkärntens sowie entlang der nördlichen Landesgrenze am wahrscheinlichsten. Nach Süden zu wird sich da kaum was tun. Und am Donnerstag, da nimmt die Gewittergefahr ab dem späteren Nachmittag in weiten Teilen Oberkärntens deutlich zu und dann wahrscheinlich auch in den Nockbergen, Gurktaler Alpen und in weiterer Folge Richtung Sau- und Backalpe. Im Klagenfurter Becken wird es wahrscheinlich noch gewitterfrei bleiben. Dazu wird es ziemlich

0: Das heißt, in weiten Teilen Oberkärntens und Richtung Gurktalalpen sind schon bald gewittrige Schauer einzuplanen. In Unterkärnten, vor allem der Vormittag, höchstwahrscheinlich noch recht sonnig, aber drückend schwül. Und am Nachmittag ziehen aber dann doch verbreitet als kräftige Gewitter durch und die bringen dann eine Abkühlung. So diesen großen Temperatursturz darf man sich da nicht erwarten. Davor, also bevor die Gewitter kommen, sind in Unterkärnten durchaus nochmals 30 Grad zu erwarten. Aber am Samstag, da liegen die Höchstwerte wahrscheinlich zwischen 25 und knapp 30 Grad. Also dann haben wir unter Anführungszeichen normale Sommertemperaturen. Die Front ist stand heute recht flott durch. Das heißt, am Samstag sollte sich dann bald wieder mal die Sonne zeigen.
1: Morgen dazu mehr dann zum Wochenende. Danke an Christian Meyerhofer.

0: Ein Wort.
1: Das sind die Tugelandschuden. Unvernammler.
2: Kärntnerisch red.
3: Jeden Tag in Kärnten unterwegs, auf der Suche nach bekannten, alten oder vielleicht noch nie gehörten Mundartbegriffen. Heute hat Rosemarie Bleier aus Zlan etwas mitgebracht.
4: Ein Purzelzocker, den hat man früher gebraucht, wenn man mit dem Pferd oder mit den Ochsen den Mist hat aufs Feld geführt. Und das war ein Wagen mit einer Kippvorrichtung.
3: Ein Purzelzucker.
0: Sie haben ein interessantes Dialektwort und möchten es in Radio Kärnten präsentieren? Dann schreiben Sie uns kärnten.mundart@orf.at. 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
3: Was sich viele bei diesen Temperaturen denken, ach, steige auf, hör aufs Bergle. Eine Volksweise, gesungen jetzt vom Alpen-Adria-Chor Villach.

0: Tony Bennett mit The Good Life. Ich hoffe, Sie führen ein solches heute bei diesen Temperaturen. In der nächsten Stunde beschäftigen wir uns mit der Frage, wenn der Käse schimmelt, kann ich da was wegschneiden und weiter essen oder muss da der ganze weg? Spannend.
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3: Es ist 12 Uhr. Sie hören die Glocken der Pfarrkirche von Winden am Neusiedlersee im Burgenland.

0: Das alte Weinhauerdorf Winden, an der Straße von Neusiedl nach Eisenstadt gelegen, ist eine mittelalterliche Gründung. 1208 schenkte Graf Pot seinen zwischen dem Schilfgürtel am Nordwestufer des Neusiedlersees und dem Leitergebirge gelegenen Besitz dem Zisterzienserstift Heiligenkreuz, das hier eine Pfarre errichtete. Die heutige barocke Pfarrkirche zum Heiligen Florian wurde nach der Zerstörung des Ortes durch die Türken erbaut. Sie ist vor allem wegen ihrer Einheitlichkeit und harmonischen Gestaltung sehenswert.
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2: Ansturm 10.000er Migranten auf Ceuta. Hackerangriffe in Liechtenstein. 30.000 Datensätze gestohlen. Zum Mittagsjournal begrüßt Sie Paul Kanker. Es ist ein Schock, der in der EU noch immer zu spüren ist. Der Ansturm von 60.000 Migranten auf die Exklave Ceuta vor 4 Tagen. Mindestens 74 Menschen sind ertrunken. Ein Großteil der 10.000 Migranten aus Marokko ist zurückgekehrt. Aber es hat sich gezeigt, Polizisten und Grenzschützer sind überfordert. In Brüssel ist unsere Korrespondentin Verena Sophie Meyer. Der Ansturm auf Ceuta war die erste große Bewährungsprobe für das neue gemeinsame Asylsystem der EU. Die EU erscheint aber in der Migrationsfrage noch mehr gespalten als bisher.
3: Spaniens Premier Pedro Sanchez steht gerade ziemlich alleine da. Zwar gab es Solidaritätsbekundungen, etwa von Frankreich, aber der Großteil, 22 EU-Länder, haben ihm über einen Brief scharfe Kritik an seiner Politik ausgerichtet und stärkeren Grenzschutz gefordert. Ihnen wirft Pedro Sanchez wiederum Ignoranz vor und dass sie die Situation nutzen, um politisches Kapital daraus zu schlagen. Klar ist, dass das Asylsystem der EU in dem Fall durch die Ereignisse aber eigentlich gar nicht zu tragen gekommen ist, weil die meisten Menschen zurückgekehrt sind, ohne Asyl zu beantragen.
2: Was geschieht, um das Zerwürfnis wieder zu kitten?
3: Die EU-Botschafter der Mitgliedstaaten schalten sich heute in einer Videokonferenz zusammen. Spanien wird da wohl nochmal über die Situation informieren und dann wird es darum gehen, welche Lehren gezogen werden sollen. Und was die Innenministerinnen und Innenminister da morgen besprechen wollen, einige EU-Länder werden die Gelegenheit wohl nutzen, rasch Abschiebezentren zu fordern. Anderen geht es um Asylverfahren außerhalb der EU. Aber allgemein kann man sagen, die Solidarität unter den Mitgliedstaaten, die scheint derzeit angeknackst.
2: Verena Sophie Meyer aus Brüssel. Im Fürstentum Liechtenstein hat es einen umfangreichen Hackerangriff gegeben. Die Täter haben Daten von mehr als 30.000 Menschen gestohlen. In den Daten finden sich Einzelheiten zu Stiftungen, Treuhandschaften und Firmen. In der Hauptstadt Vaduz ist unsere Korrespondentin Bettina Prendergast. Was weiß man denn bisher über den Cyberangriff?
4: Nicht viel. Angeblich soll es heute noch neue Informationen geben. Die Regierung hat gestern Abend sehr eilig eine Pressekonferenz einberufen. Nicht, weil man schon irgendwas über die Täter weiß oder wer betroffen ist, aber Liechtenstein ist als EWR-Mitglied verpflichtet, die Europäische Datenschutzverordnung umzusetzen und muss so schnell wie möglich informieren, wenn zum Beispiel sensible Daten gestohlen wurden. Der Cyberangriff ist natürlich für das Fürstentum enorm unangenehm und potenziell auch rufschädigend. Die Täter haben Namen, Geburtsdaten, die Nationalität und das Wohnsitzland von mehr als 30.000 Menschen kopiert. Jetzt muss man erstmal alle Daten aus dem Verzeichnis abfragen. Das Amt der Justiz hebelt dazu die eigenen Sicherheitsvorkehrungen aus und dann können die Betroffenen informiert werden.
2: Bettina Prendergast aus Vaduz. Am 12. August wird eine totale Sonnenfinsternis in Spanien, Portugal, Grönland und Island zu sehen sein. Und in Österreich, wenn auch nicht ganz. Der Mond wird die Scheibe der Sonne aber immerhin um bis zu 90% bedecken. Um die Sonne also nicht zu sehen, sollte man möglichst weit oben stehen. Wer die Sonnenfinsternis erleben will, muss auf den Sonnenuntergang warten. Tobias Mayer berichtet.
5: Am Abend des 12. August schiebt sich der Mond genau zwischen Sonne und Erde. In Spanien, Portugal, Grönland und Island wird es kurzzeitig ganz finster. Bei uns in Österreich teilweise, wie ESA-Wissenschaftsdirektorin Carol Mandl erklärt.
6: You won't have totality over in Austria.
7: Eine totale Verfinsterung wird man in Österreich nicht sehen. Aber wenn man durch eine Sonnenfinsternisbrille blickt, dann wird man den Schatten des Mondes sehen. So als hätte jemand ein Stück aus der Sonnenscheibe herausgebracht. Gebissen. Das Umgebungslicht wird dabei etwas gedimmt, allerdings findet die Verfinsterung genau bei Sonnenuntergang statt und ist deshalb nicht ganz so deutlich zu merken.
5: Die partielle Sonnenfinsternis beginnt in Österreich um 19.22 Uhr. Wer sie beobachten möchte, sollte unbedingt eine Sonnenfinsternisbrille tragen, denn der ungeschützte Blick in die Sonne schädigt die Augen.
2: Das war das Mittagsjournal mit Paul Kranker. Und nun zum Wetter.
8: Wir steuern auf den Höhepunkt dieser Hitzewelle zu. Höchsttemperaturen bis etwa 40 Grad erwarten uns morgen und übermorgen in Ostösterreich. Der nationale Wetterdienst Geosphere Austria hat für morgen und übermorgen die höchste Hitzewarnstufe ausgegeben. Heute Mittag hat es in Wien 34 Grad, in Eisenstadt 33, in St. Pölten 30, in Linz und Salzburg 31, in Innsbruck im Moment 29 Grad, in Bregenz 32, Graz 33, in Klagenfurt 30 Grad und in allen Landeshauptstädten scheint die Sonne. Am Nachmittag steigen die Temperaturen auf 31 bis etwa 39 Grad. Die Hitzepole liegen im Norden und im Osten, vom Zentralraum Oberösterreichs bis zum Nordburgenland. Außerdem ist es zum Teil drückend schwül. Der Sonnenschein überwiegt meistens, im Bergland und im Hügelland allerdings entstehen im Laufe des Nachmittags da und dort heftige Wärmegewitter. Das Ende der extremen Hitze zeichnet sich in der zweiten Wochenhälfte ab. Am Donnerstag von Vorarlberg bis zum oberen Waldviertel ein paar Grad weniger, am Freitag dann noch weiter im Osten und im Süden keine extreme Hitze mehr. So viel zum Wetter von Daniel Zeinlinger.
9: Sicher unterwegs mit Radio Kärnten, genau 7:07. Da gibt es noch eine Meldung für die A11, die Karawankenautobahn. Vor dem Karawankentunnel Richtung Slowenien wird der Verkehr nur blockweise abgefertigt. Das bedeutet für Sie etwa 15 Minuten mehr Fahrzeit. Sonst soweit alles gut, unfallfreie Fahrt an Ihr Ziel.
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9: Heute ist Tag der Wassermelone. Passt bei der Hitze zum Beispiel mit so Feta-Ziegenkäse gut zusammen. Möchte seit Tagen essen, aber irgendwie kommt mir immer Pasta dazwischen. Und apropos Käse, da ist auf der einen Seite schon ein bisschen Schimmel zu sehen. Großzügig wegschneiden oder muss der jetzt im Ganzen in den Biomüll? Diese Frage beantworten wir gleich in Radio Kärnten. Schon ein kleiner Hinweis zuvor, es kommt auf die Käsesorte drauf an, ob man da großzügig sein darf oder geizen, indem man wegschmeißt.

0: Cyndi Lauper mit der Musikgeschichte Time After Time. Es passiert schon schnell einmal, mir zum Beispiel. Ein paar Tage vergessen oder wenig zu Hause gewesen, der Hunger kommt, Kühlschrank auf und zack, man entdeckt, dass der Käse schon Zuwachs bekommen hat. Schimmel heißt das nämlich dann. Aber muss jetzt der ganze Käse weg? Kollege Marvin Wolf vom Servicemagazin Konkret in ORF2, der geht Ihren Fragen nach.
1: Ja, die hohen Lebensmittelpreise geben Regina aus Oberpullendorf zu denken. Sie schreibt uns Folgendes. Sie hebt ihren Käse natürlich immer im Kühlfach, im Kühlschrank auf. Trotzdem beginnt er nach einiger Zeit oft leicht zu schimmeln. Jetzt möchte sie wissen, kann man da unter Umständen die Oberfläche, an der sich der Schimmel gebildet hat, großzügig wegschneiden, aber den Rest noch essen? Oder muss man den gesamten teuren Käse wirklich wegschmeißen? Hierzu haben wir Doris Gartner, Ernährungswissenschaftlerin aus Wien, gefragt.
2: Beim Parmesan, weil es wirklich ein Hartkäse ist und dementsprechend auch der Salzgehalt sehr, sehr hoch, ist es so, wir schneiden es weg. Schon mit einem Zentimeter Rand mindestens dazwischen, aber wir schneiden es weg. Wenn ich jetzt einen weichen Käse habe, wie den Butterkäse, ja, der schon diese weißen oder grünen Sprenkelchen oben hätte, ja, dann ist der von der Struktur und auch von der Konsistenz so weich, dass sich diese Schimmelfäden sehr, sehr schnell durch den ganzen Käse ziehen. Das heißt, dann würde ich ihn wegschmeißen.
1: Also ist da wirklich von Sorte zu Sorte ein Unterschied? Bei Weichkäse muss man da wohl eher wegschmeißen und darauf verzichten. Bei Hartkäse geht das Wegschneiden unter Umständen sehr wohl noch.

0: Der 3. August, wie immer um 12:30 das Kärntner Mittagsjournal, die ausführlichen Nachrichten aus Kärnten, heute mit Bernd Radler und folgenden Schlagzeilen.
1: Die Kärntner Ärztekammer warnt vor einer Krise in der Radiologie am Klinikum Klagenfurt. Die Arbeitsbedingungen seien in Teilbereichen zu schlecht. Die Arbeitslosigkeit in Kärnten steigt weiter, allerdings nicht so stark wie im Österreich-Vergleich. Eishockey-Legende Josef Sepp Puschnik ist tot. Der ehemalige KAC-Stürmer und Nationalspieler ist am Abend mit 79 Jahren gestorben. Und die Hitzewelle rollt weiter über Kärnten hinweg. Auch heute wieder viel Sonne und bis zu 36 Grad.
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1: Die Kärntner Ärztekammer warnt vor einer Krise im Department für interventionelle Radiologie, einer Unterabteilung der Radiologie im Klinikum Klagenfurt. Denn der bisherige Leiter der Abteilung hat gekündigt, weil die Rahmenbedingungen zu schlecht sein sollen. So gäbe es etwa zu wenig Personal. Anita Steinerstein-Kellner.
3: Interventionelle Radiologinnen und Radiologen kommen etwa bei Schlaganfällen zum Einsatz oder bei lebensbedrohlichen Blutungen. Über feine Katheter können sie Engstellen in Blutgefäßen erweitern, Stents einsetzen oder Blutungen verschließen. Derzeit arbeiten 4 Ärzte in der interventionellen Radiologie. Die personelle Situation ist aufgrund von Krankenständen jedoch angespannt, weshalb der Leiter Luca De Paoli nun gekündigt hat, sagt der Sprecher der Kärntner Spitalsärzte Maximilian Miksch.
4: Für die nächsten 6 Monate wird er sich bemühen, das noch weiter in der gewohnten Form zu bewerkstelligen mit vollem Einsatz. Dann endet allerdings seine Kündigungsfrist, weil bis dahin kein Ersatz gefunden wird oder die Ressource, personelle Ressource in dieser Abteilung deutlichen Aufwind erfährt, dann wird es zu Engpässen in der Akutversorgung kommen.
3: Die Ärztekammer appelliert an die KABEC, die interventionell radiologische Versorgung in Kärnten sicherzustellen, wobei es nicht einfach sei, Ärztinnen und Ärzte zu finden. Miksch.
4: Man wird schon welche anwerben müssen, vermutlich aus Nachbarbundesländern, oder es wird dazu führen, dass man Patienten für bestimmte Therapien in ein Nachbarbundesland transferieren wird müssen.
3: Von der KABEC heißt es, es wird im Lauf des Tages eine Stellungnahme geben. Kritik kommt von der FPÖ, es sei ein weiterer Schlag für das Kärntner Gesundheitssystem, heißt es in einer Aussendung.
1: Im Juli waren in Kärnten wieder mehr Menschen arbeitslos als im Vergleichszeitraum des Vorjahres. Die Arbeitslosenzahlen sind um 1,7% gestiegen. Ein Anstieg, aber der geringste im Vergleich mit den anderen Bundesländern, heißt es vom Arbeitsmarktservice. Besonders betroffen sind in Kärnten Frauen. Barbara Veit berichtet.
5: 15.112 Menschen suchen in Kärnten gerade einen Job, etwa 250 mehr als noch im Juli des Vorjahres. Die Zahlen zeigen, vor allem Frauen sind von Arbeitslosigkeit betroffen. Nur um 0,3% mehr Männer haben im vorigen Monat keinen Job gehabt, bei Frauen waren es 3,1%. Melanie Jan vom AMS Kärnten begründet das mit den Branchen, die gerade weniger Personal suchen.
6: Aktuell ist es eben so, dass man eben den meisten Zugang in die Beschäftigung haben wir eben Metall- und Elektroberufe um 4,5% und Bau 2,6%. Und die Zuwächse in der Arbeitslosigkeit umgekehrt haben wir eben Gesundheit, Reinigung, Büro, aber auch Fremdenverkehr und Handel. Und da sind eben auch die Berufsgruppen, eben, wo am meisten Frauen branchenmäßig beschäftigt sind. Und deswegen so quasi merkt man das eben auch in der Arbeitslosigkeit der Frauen.
5: Um Frauen zu unterstützen, gebe das AMS Kärnten jährlich mehr als die Hälfte ihres Budgets für gezielte Maßnahmen aus, so Jan. Das seien 32 Millionen Euro. Rechnet man die Jobsuchenden und Schulungsteilnehmenden zusammen, ist der Anstieg der Arbeitslosigkeit in Kärnten geringer. Er liegt bei 0,3%. Melanie Jan.
6: Unter dem Österreich-Schnitt an zweiter Stelle. Kärnten hat in Summe eben mit den Schulungsteilnehmern 17.674 Personen. Das heißt, das sind nur 107 mehr als im Juli 2025. Also auch da ein recht stabiles Ergebnis.
5: Die gute Nachricht ist, in Kärnten sind im vorigen Monat am meisten neue Stellen ausgeschrieben worden, verglichen mit den anderen Bundesländern. Insgesamt gibt es über 6.200 offene Posten.
1: Die Gemeinden im Gegendtal kämpfen seit 24 Jahren um einen Radweg, denn der bestehende sei lückenhaft samt zwei groben Gefahrenstellen bei der Abzweigung nach Areach in der Klamm sowie die Strecke am Afritzer See. Mit einer Online-Petition wurden bereits 1500 Unterschriften gesammelt. Norbert Unterköfler, Obmann des Radclub Feld am See, hofft damit endlich auf eine Lösung, wie er sagt, denn derzeit sei der Radweg für alle Verkehrsteilnehmer gefährlich.
7: Er hat sehr viele Lücken, er ist sehr unsicher und wie gesagt, mit der Petition wollen wir einfach erreichen, dass der Radweg erst einmal vollständig wird, dass die Gefahrenstellen entschärft werden. Es gibt wirklich sehr, sehr viele Positionen, wo es sehr gefährlich ist für Autofahrer und Radfahrer. Und die Petition will bewirken, dass wir im Endeffekt eine gute Lösung vom Ossiasee bis zum Mühlstädter See haben.
8: Der Radweg existiert als Fleckerlteppich, wie Sie sagen. Wie wichtig wäre der überhaupt für die Region aus Ihrer Sicht, für die Sportler, aber auch für die Touristen?
7: Natürlich für die Radfahrer sehr wichtig, aber auch für den Tourismus, auch für die Autofahrer. Also die Autofahrer kämpfen sich da durch das Gegenteil mit Radfahrern, die sich nicht auskennen, die auf der Straße fahren müssen. Also es gibt viele Nutznießer der Geschichte, wenn das klappen würde. Die Autofahrer, die Radfahrer und natürlich auch der Tourismus.
1: Sagt Norbert Unterköfler im Gespräch mit Romy Sigurd-Klippstädter. Auch die Gemeinden pochen auf einen durchgehenden Radweg. Der Bürgermeister von Afritz, Max Linder, ist der Sprecher der Gegenthaler Bürgermeister und fühlt sich von der Landespolitik zu wenig gehört. Denn nicht einmal die Entschärfung einzelner Teilstücke sei bis jetzt möglich gewesen, sagt er.
9: Genau das war unser Wunsch. Es gibt ein paar Engstellen, wo man sagen, genau die können entschärft. Teilweise sind dort sogar öffentliche Gründe vorhanden, wo man gesagt hat, man könnte einzelne Teile mal entschärfen. Und dann ist leider vom Land die Aussage gekommen, nein, es muss ein Gesamtkonzept her, wo alleine die Planung schon so teuer ist, dass sie europaweit ausgeschrieben werden muss. Und dafür ist im Moment kein Geld vorhanden. Und das verstehen wir nicht ganz, dass man nicht Abschnitte, Teile macht, die günstiger sind, um einfach diese gefährlichen neuralgischen Stellen zu entschärfen.
1: Sagt der Sprecher der Gegenthaler Bürgermeister Max Linder. In Kärnten heute um 19 Uhr in ORF 2 planen wir einen Lokalaugenschein aus dem Gegenteil, wo ein neuer Radweg vergleichbar mit jenem in der Lieserschlucht gefordert wird. Die weiteren Themen. Die heimischen Wälder leiden unter massivem Hitzestress mit massiven Folgen für den Erholungsraum Wald und für die Forstwirte. Dazu ist Landesforstdirektor Christian Matitz live im Studio. Schwieriger Spaß ist die neue Wassersport-Trennsportart Pumpfoiling. Sie erobert die Kärntner Seen. Es geht darum, nur mit der Kraft des eigenen Körpers auf einem Board mit Unterwasserflügel quasi über die Wasseroberfläche zu schweben. Wir haben das Ganze ausprobiert und zeigen es im Fernsehen. Und in Kärntnerisch Gret gibt es wieder ein Mundartwort zum Mitraten für Sie. Das und mehr in Kärnten heute um 19 Uhr in ORF 2. Eishockey-Ikone Josef Sepp Puschnik ist tot. Er ist am Abend in seiner Heimatstadt Klagenfurt gestorben, im Alter von 79 Jahren. Puschnik wurde in ganz Österreich als Karawankenbär bekannt. Er war für den heimischen Eishockeysport eine herausragende Persönlichkeit. Er war eine Institution, ein Jahrhundertspieler und ein Kärntner Original. Markus Paulitsch mit seinem Nachruf.
10: Geboren wurde Sepp Puschnik am 12. September 1946 in Klagenfurt. Bis zuletzt hat er in Annapichl gelebt, wo er auch im Alter von etwa 6 Jahren am Teich mit dem Eishockeyspielen begann. Angespornt durch seinen Halbbruder Hans Knabel, wie Puschnik erzählte. Bereits mit 15 Jahren gab er sein Debüt in der ersten Mannschaft des ECKC. Mit 16 erzielte er den ersten Treffer. Was folgte, war eine Karriere, die in ihrer Treue und Dominanz in der österreichischen Eishockeysportlandschaft ohne Vergleich bleibt. In 13 Saisonen bestritt Puschnik 299 Bundesligaspiele, jedes einzelne davon für den KAC. Er erzielte 387 Tore für die Rotjacken, gewann mit dem Team insgesamt 13 österreichische Meistertitel. Auch im Nationalteam war Puschnik eine unbestrittene Leitfigur. Er absolvierte 123 Länderspiele, erzielte 105 Scorerpunkte, nahm an 3 Olympischen Winterspielen und 11 Weltmeisterschaften teil. Unvergessen sind auch seine Auftritte mit dem ECKC im Jahr 1969, als es im Europacup-Finale gegen ZSKA Moskau ging und Puschnik sich gegen ein Star-Ensemble Respekt verdiente. Puschnig war aber nie ein Mann, der die große Bühne gesucht hat, weder privat noch sportlich. Auch als der Ruf aus der National Hockey League aus den USA kam, blieb er Kärnten treu. Was soll ich denn als Kärntner in Amerika? Mir ist Klagenfurt lieber als New York, sagte Puschnig damals dazu. In seinem Haus in Annabichl, wo er mit seiner Frau Margit lebte, erinnern zahlreiche Auszeichnungen, Urkunden und seine ersten Eislaufschuhe noch an den Karawankenbären, wie er genannt wurde. Auch Sohn Andreas und Enkel Julian folgten in seine Fußspuren am Eis. 1997 wurde die zweite Klagenfurter Eishalle nach Puschnig benannt. Zwei Jahre später wurde er als erster österreichischer Spieler in die Hockey Hall of Fame des Internationalen Eishockeyverbandes in Toronto aufgenommen. Mit Sepp Puschnig verliert der österreichische Sport eine echte Legende, der Karawankenbär Ruth. Doch sein Trikot mit der Nummer 7 über dem Eis der Stadthalle in Klagenfurt wird weiterhin Zeuge dieser großartigen und bescheidenen Persönlichkeit bleiben.
1: Berichtet Markus Paulitsch. Und ich habe jetzt noch die Wetteraussichten für Sie. Am Nachmittag bilden sich vor allem in Oberkärnten einige Quellwolken. Einzelne Gewitter sind dann möglich. Im restlichen Land dominiert aber strahlend blauer Himmel mit Sonnenschein. Bade- und Bergwetter vom Feinsten also. Dementsprechend heiß wird es heute auch wieder bei bis zu 36 Grad. Morgen am Dienstag, da geht es dann ähnlich weiter. Bei neuerlichen Höchstwerten bis zu 36 Grad steigt dann die Wahrscheinlichkeit für Hitzegewitter gegen Abend im ganzen Land an. Und derzeit hat es in Klagenfurt 31 Grad. Das war das Radio Kärnten Mittagsjournal mit Bernd Radler. Im Namen des Teams einen angenehmen und vor allem halbwegs kühlen Nachmittag.
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1: Wir müssen planschen, planschen, spritzen, spritzen, weil sonst halten wir das nicht aus.
2: Es ist so heiß, ich brauche Gelati. Ein Eis.

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1: In 2 Tagen wird sie 70 Jahre alt. Die Schauspielerin Anja Kruse, die seit Jahrzehnten in zahlreiche Rollen geschlüpft ist, für Film, für Fernsehserien und fürs Theater. Seit Corona-Zeiten, da lebt die Deutsche, nach vielen Jahren in Wien und in Frankreich, in Salzburg. Sie steht nach wie vor auf der Bühne, wo sie von ihrem Publikum genau beobachtet wird. Aber sie ist auch eine, die auch andere gerne beobachtet.
2: Heutzutage, wenn ich Teenager so sehe, frage ich mich manchmal, ob sie genauso denken und fühlen wie wir damals. Es ist heutzutage alles schnelllebiger, oberflächlicher und anonymer geworden. Erinnern Sie sich noch an Ihre Teenie-Zeit? Der erste Freund, die erste Freundin, heimliche Treffen nach der Schule, Händchen halten und

den Bauch voller Schmetterlinge. Zettelchen mit Botschaften und echte Verabredungen. Kein Wischen übers Display, aber ein Klick auf die Message-Taste. Nun, wir Kinder der 70er Jahre waren natürlich noch in vieler Hinsicht noch richtige Kinder. Also anders als heute. Da war Sex zum Beispiel überhaupt kein Thema. Nee. Naja, also zumindest bei den meisten, die ich so kannte. Ich selbst war sowieso nie jemand, der sich gleich Hals über Kopf dem nächsten Jungen in die Arme geworfen hätte. Aber bei unseren Partys und Kellerfeten, so hieß das damals bei uns im Ruhrgebiet, da ließen wir es krachen. In allen Ehren natürlich. Es ist nie ausgeufert. Da haben wir ausgelassen und leidenschaftlich getanzt. Uns richtig ausgetobt. Und das ging ganz wunderbar ohne Partydrogen und Energydrinks. Auch Alkohol war kein Thema. Unsere Musik war Carlos Santana, die Rolling Stones, Jethro Tull, Pink Floyd und natürlich auch die softigen Balladen von den Bee Gees, den Carpenters, Simon Garfunkel und Barry White, zu denen wir Klammerblues tanzten. Auch DIN A4 Blues genannt, denn mehr Platz zum Tanzen gaben wir uns nicht. Passte genau auf ein DIN A4 Heft. Und dabei ließ es sich so herrlich herumknutschen. So viel Nähe musste man ja ausnutzen. Zumindest für die Dauer einer Ballade. Jeder Junge, jedes Mädchen oder jedes Pärchen hatte natürlich seinen Song. Das ist heute nicht anders, glaube ich. Nur wir bekamen unser Special Mixtape, heute heißt das Playlist, auf Kassette überreicht. Und nicht wie heute als Audio-Ordner auf dem Stick oder per WhatsApp. Aber das Herzklopfen bei bestimmten Songs war damals wie heute dasselbe. In besonderer Erinnerung an damals bleibt mir von Moody Blues Nights in White Satin. Ein echter Schmachtfetzen. Jede Menge Tränen inklusive. In dem Fall, wenn gerade wieder mal der Freund Schluss gemacht hatte.

0: Staffelübergabe. Das Mikrofon geht an Martin Weberhofer mit seinen 1000 Fragen. Mein Name ist Isabella Bergner und ich darf Ihnen mit auf den Weg geben heute. Bewahren Sie einen kühlen Kopf, nicht nur bei seinen schwierigen Fragen, sondern vielleicht auch, was da gefühlsmäßig bei manchen bei dieser Hitze daherkommt.
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2: Am Mikrofon Paul Kracker. In Österreich steigt die Zahl der Arbeitslosen weiter. Wie das AMS mitteilt, sind Ende Juli 364.000 Menschen arbeitslos gewesen oder in Schulung, 1,3% mehr als vor einem Jahr. Die Arbeitslosigkeit in Österreich steigt seit mehr als 3 Jahren ununterbrochen. Eine andere Tendenz zeigt sich bei der sogenannten Weiterbildungszeit. Sie ist kürzlich als Nachfolgemodell der Bildungskarenz eingeführt worden, um die Zahl der Teilnehmer zu senken. Das gelingt offenbar. Martin Raucher berichtet.
3: Seit Juni haben 1460 Menschen die Weiterbildungszeit beantragt. Deutlich weniger als damals die Bildungskarenz, sagt AMS-Chef Johannes Kopf.
4: Aber das war zu erwarten, das war sogar Aufgabe der Reform, weil ja die Kosten völlig explodiert sind, damals mit mehr als 600 Millionen und man jetzt eine viel engere Budgetvorgabe gegeben hat.
3: Die Weiterbildungszeit soll nicht mehr als Auszeit oder Verlängerung der Elternkarenz genutzt werden können und soll auch mehr niedriger Qualifizierte ansprechen. Das tut sie nur zum Teil, so Kopf.
4: Es gibt Gott sei Dank auch Leute, die nur eine mittlere Schule oder die Pflichtschule besucht haben. Aber die höheren, die großen Zahlen sind bei denen, die Matura oder ein Studium haben.
3: Fast die Hälfte der bearbeiteten Anträge wurde abgelehnt. Das liege daran, dass viele zu voreilig waren. Der Antrag auf Weiterbildungszeit kann frühestens 3 Monate vor Beginn der Weiterbildung gestellt werden.
2: Über mögliche weitere Gespräche zwischen den USA und dem Iran gibt es erneut unterschiedliche Angaben. Der Iran teilt mit, es gebe bisher keine neuen Verhandlungen. Daran werde sich erst etwas ändern, wenn die USA ihre Aggression einstellen würden. Zuvor hat US-Präsident Donald Trump weitere Luftangriffe auf den Iran gestoppt und Gespräche angekündigt. Diese würden im Laufe des heutigen Tages beginnen. In Frankfurt ist der mutmaßliche Gründer einer der weltweit größten Handelsplattformen für Drogen im Darknet angeklagt worden. Dem 31-Jährigen wird vorgeworfen, er habe auf seiner Plattform Archetype Market Drogen gehandelt, wie Kokain, Heroin, Crystal Meth, Fentanyl, Crack oder Cannabis. Der Mann soll damit 20 Millionen Euro verdient haben. Bezahlt wurde er mit einer Kryptowährung. Der Angeklagte ist weitgehend geständig. In Lyon in der Schweiz werden heute die Spiele im Europacup-Playoff ausgelöst. Seit wenigen Minuten kennen Fußballmeister LASK und Sturm Graz die letzten Hürden zur Champions League. Gerhard Prohaska.
5: Ja, das scheint durchaus lösbar für den LASK. Die Linzer treffen auf Celtic Glasgow, das ist der schottische Rekordmeister. Celtic war zuletzt 5-mal in Serie Meister. Das wird ein Duell auf Augenhöhe. Das erste Spiel findet in Glasgow statt, das Rückspiel in Linz dann am 25. oder 26. August. Für Sturm Graz gibt es noch 2 Hürden. Wenn man Fenerbahce Istanbul ausschalten sollte, dann wartet als letzter möglicher Stolperstein zu den Millionen entweder Olympique Lyon oder Sparta Prag.
2: Gerhard Boaske hat berichtet. Das waren die Nachrichten mit Paul Kracker.
6: Wir kommen damit zum Wetter in Kärnten. In Unterkärnten bleibt es bis zum heutigen Abend sehr sonnig. Über den Berg in Oberkärnten werden die Quellwolken noch größer. Lokale Schauer und Gewitter sind von den Tauern bis zu den Nockbergen und westlichen Karnischen Alpen möglich. Morgen am Dienstag bleiben uns Sonne und Hitze erhalten. Frühtemperaturen um 17, die Höchstwerte bis 37 Grad. In 2000 Meter Höhe 21 Grad. Ab dem späteren Nachmittag kann es morgen im Nordwesten stellenweise gewittrig werden. Und auch für den Mittwoch zeichnet sich noch keine Änderung ab. Aus heutiger Sicht geht die Hitzewelle am Freitagnachmittag zu Ende. 13 Uhr und gleich 4 Minuten. Blick auf die Straßen in unserem Land. Sicher unterwegs mit Radio Kärnten A11 Karawankenautobahn vor dem Karawankentunnel. Richtung Slowenien wird der Verkehr nur blockweise abgefertigt. Rechnen Sie 15 Minuten mehr Fahrzeit ein. Und B100 Rautalstraße, Sperre zwischen Lehndorf und Sachsenburg nach einem Unfall. Eine Umleitung ist eingerichtet.
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6: Wir starten hinein in eine neue Quizwoche. Schön, dass Sie mit dabei sind. Angenehmen Montagnachmittag. Musikalischer Startschuss vom Alan Parsons Project. Schön, dass wir Sie mit den 1000 Fragen begleiten dürfen.

0: Parsons Project hier in Radio Kärnten sind die 1000 Fragen am Montag und das ist unser Monatspreis.
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0: Blick in die Wertung: Wolfgang Leitner aus Bodensdorf und Fabian Ortner aus Riegersdorf führen mit jeweils 3 Punkten. Dann haben wir noch einige Kandidatinnen und Kandidaten mit 2 Punkten. Da verzichten wir aber auf die Verlesung, weil ich glaube, die 2 Punkte werden sich nicht ausgehen. Für den Einzug ins große Finale, das ja bei uns am Monatsletzten, am 31. über die Bühne geht, die 4 Bestplatzierten eines Monats spielen live im Studio gegeneinander. Tagespreis heute:
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0: Und das, was wir jetzt noch brauchen, ist unsere Mitspieltelefonnummer. Als die da lautet 0463 511 00 und die 50463 511 005. Freue mich auf Ihren Anruf nach Ricky Eppowering.

0: Hier Poveri hier in Radikanten. Das sind die 1000 Fragen am Montagnachmittag, 3. August. Und wir schauen in die erste Runde. Da begrüße ich ganz herzlich aus Oberkärnten, aus Lieserbrücke, Thomas Schwetz. Grüß Gott, Thomas.
1: Grüß Gott, hallo.
0: Thomas, wie geht's Ihnen?
1: Sehr gut, danke.
0: Was haben Sie heute schon gemacht? Was steht noch am Programm?
1: Ein bisschen gearbeitet habe ich heute schon. Und jetzt gehe ich noch abends dabei in den Garten gehen, ein bisschen spazieren gehen noch.
0: Genau. Wunderbar. Was machen Sie beruflich?
1: Einzelhandelskaufmann.
0: Einzelhandelskaufmann?
1: Ja.
0: Und jetzt schon Feierabend? Das heißt, wann hat es
1: angefangen? Um 14 Uhr dann. 14 Uhr habe ich Feierabend.
0: Aber wenn es um 14 Uhr schon aufhören, wann haben Sie dann angefangen?
1: 8.
0: Oh, brav.
1: Ja.
0: Thomas, ja. Frage Nummer 1. Ich hoffe, Sie kennen sich im Sport ein bisschen aus.
1: Ja, es geht so.
0: Das ist nämlich Ihre erste Frage. Wer gewann vor wenigen Wochen den Titel beim Tennis-Grand Slam der Herren in Wimbledon?
1: Das könnte sein der Jannik Sinner.
0: Ja. Punkt Nummer 1. Und was bedeutet der lateinische Spruch Carpe Diem? Frei übersetzt. Carpe Diem.
1: Nutze den Tag.
0: Ja, nutze den Tag.
1: Ja.
0: Punkt Nummer 2. Hey. So gehört sich das.
1: Ja.
0: Frage Nummer 3. Wie nennt man die Verwandlung einer Raupe zum Schmetterling? Das ist die...
1: Mit Puppe.
0: Ja, das mit Puppe, die hat was damit zu tun. Das ist die sogenannte Metamorphose.
1: Ah, das habe ich nicht gewusst. Okay, naja.
0: Zwei Punkte, schauen wir, was draus wird. Ja. Sie reihen sich ein in unsere zwei Punkte. Also ich getraue mich zu behaupten, mit der Vergabe des Hauptpreises wird das wahrscheinlich nichts zu tun haben. Aber für einen Tagespreis kann es sich noch ausgehen.
1: Super,
0: ja.
1: Danke.
0: Schönen Nachmittag, wiederschauen.
1: Okay.
0: Und wir bleiben in der Gegend, schauen an den Millstätter See zum Leopold Lindenbaum. Grüß Gott.
2: Ja, begrüße.
0: Leopold, wie weit haben Sie zum Wasser?
2: Ja, wenn ich will, 1 Minute.
0: 1 Minute?
2: Ja.
0: Ich meine schon den Millstätter See.
2: Ja.
0: Haben Sie ein Seegrundstück oder was?
2: Wenn ich mit dem Auto runterfahre, bin ich 1 Minute.
0: Mit dem Auto.
2: Wenn ich zu Fuß gehe, brauche ich 6 Minuten.
0: Und sind Sie einer, der bei diesen Temperaturen auch in das kühle Nass reinspringt? Oder
2: nein, ich habe leider KZ, das hat die 5. Jahreszeit angefangen.
0: Und das ist?
2: Die Ritterspiele.
0: Die Ritterspiele auf Sommereck.
2: An der Burg Sommereck, ja.
0: In welcher Funktion sind Sie mit dabei?
2: Ja, ich bin da allein und der Holter und ich muss für die Sicherheit schauen, dass alle Leute nur zum Trinken und zum Essen haben.
0: Wann geht's denn los mit den Ritterspielen auf Sommereck?
2: Ja, morgen, heute haben wir einen Ruhetag.
0: Ja.
2: Und morgen ist wieder ein volles Programm. Ab 14 Uhr ist die Schenken und das offen. Und um 17.30 Uhr, meine ich, ist die erste Vorstellung. Und um 20 Uhr oder 19.30 Uhr haben wir die zweite Vorstellung.
0: Und für diese Werbung haben Sie sich jetzt, glaube ich, eine Prämie vom Burgherrn verdient, gell?
2: Lieber, ich hoffe, das hat überwirkt.
0: Der Frank hat sicher zugehört. Gut, Leopold, gehen wir es an mit den Fragen. Frage Nummer 1 für Sie. Welches Hormon schüttet der Körper bei einem gesunden Menschen aus, um einen zu hohen Blutzuckerspiegel zu senken? Was könnte das sein? Denken Sie an einen Diabetiker?
2: Triglyceride?
0: Insulin wäre es gewesen.
2: Ist mir auf der Zunge gelegen.
0: Ja, dann lassen Sie es runterrupfen das nächste Mal.
2: Ah, das wird mal jetzt leid.
0: Ja, mir auch. Leopold.
2: Ja.
0: Umso mehr Erfolg wünsche ich Ihnen bei den Ritterspielen.
2: Ja, Jubel.
0: Ja, genau. Genau so ist es. Einen schönen Nachmittag. Alles Liebe ich hoffe, wir hören uns wieder, gell? In diesem Sinne, schönen Nachmittag, Grüße an die Gestade des Millstättersees.
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0: Albano Carisi hier in Radikanten bei den 1000 Fragen am Montagnachmittag. Wir suchen Sie als Kandidatin oder Kandidat für die nächste Runde. 0463 511 005. Zwei Punkte gab's in der ersten Runde bei uns. Freue mich auf Ihren Anruf.
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0: Musik aus Kärnten, Nick B. hier im Programm von Radio Kärnten. Am Montagnachmittag spielen wir mit Monika Rieger aus St. Veit an der Glan. Grüß Gott.
1: Ja, grüß Gott.
0: Monika, geht's Ihnen gut?
1: Wunderbar.
0: Wunderbar. Sind Sie Einzelkämpferin oder hilft Ihnen jemand?
1: Ja, ich habe zwei, da muss mir helfen. Zwei Helferlein.
0: Ich bin ja neugierig, wer ist denn das?
1: Mein Verlobter.
0: Mhm.
1: Und der Freund von uns.
0: Gut. Ich drücke Ihnen die Daumen. Frage Nummer 1 sollte zu schaffen sein. Das ist nämlich eine mit 3 Möglichkeiten. Ja, welchen sogenannten Kernwert erkennt man besonders bei Genossenschaften? Geht es bei Genossenschaften um Gewinnmaximierung oder um Solidarität und Regionalität oder um eine schnelle Expansion?
1: Nochmal 2, bitte. Dankeschön.
0: Hätte ich auch gesagt.
1: Okay.
0: Solidarität und Regionalität geht es bei Genossenschaften. Jawohl. Punkt Nummer 1. Bei der nächsten Frage kommt es dann auf die Geschwindigkeit drauf an. Nicht allzu lang Zeit lassen. Welcher Schauspieler spielt den Agenten James Bond im Film Skyfall? 007.
1: Mein Gott.
0: Oh, Daniel Craig wäre es gewesen.
1: Genau.
0: Wenn es mal wenigstens irgendeinen James Bond-Darsteller genannt hätten.
1: Ja.
0: Ach, Monika, in 2 Wochen wieder.
1: Leider. Ja.
0: Schönen Nachmittag.
1: Wieder an.
0: Alles Liebe. Grüße in die Herzogstadt. Jetzt ein Kandidat aus dem Burgenland, aus Oberwart, Gerald Schmalzer. Grüß Gott.
2: Hallo Herr Weberhofer, lange nicht gehört.
0: Ja, unglaublich. Von wo rufen Sie uns im Moment an?
2: Ich rufe von zu Hause aus an.
0: Aus Oberwart.
2: In die kühle Wohnung verkrochen, weil wir nähern uns der 37-Grad-Marke.
0: Das zahlt sich aus, ein Wahnsinn. Ha? Wie schützen Sie sich da vor diesen Temperaturen?
2: Ich habe mir Gott sei Dank vor 10 Jahren schon eine Klimaanlage geleistet.
0: Das war wahrscheinlich eine gescheite Investition. Bei uns im Moment in Kärnten Hitzepol, wenn man das so sagen kann, aktuell mit 34,3 Grad St. André im Lavantal.
2: Ja, ist auch genug.
0: Ja, alles was über 30 Grad ist, ist eh fast nicht mehr zum Aushalten. Gell?
2: Stimmt.
0: Gerald,
2: ja.
0: Wann führt Sie Ihr Weg wieder nach Kärnten?
2: Ich hoffe zum Finale.
0: Das war jetzt genau die richtige Antwort, die wollte ich hören.
2: Nein, ich war am 30. Juni im Finale in Klagenfurt.
0: Ja.
2: Im Juli habe ich leider keine Zeit gehabt zum Mitspielen.
0: Gut, dann schauen wir uns an, wie die Fragen heute verlaufen. Frage Nummer 1 für Sie ist die folgende. In welchem Jahr wurde Österreich Mitglied beim Internationalen Fußballverband, bei der FIFA, die also im Moment ja eh heftig umstritten ist? Wann ist Österreich Mitglied bei der FIFA geworden? Was glauben Sie? Es ist schon eine Zeit lang her, es ist keine Runde.
2: 1905 gewesen.
0: Woher wissen Sie das? Sie waren doch, nehme ich an, genauso wenig wie ich damals Zeitzeuge, oder?
2: Nein, ich war nicht Zeitzeuge.
0: Gerald, es war 1905, jawohl. Welcher Schauspieler spielt im Film Catch Me If You Can die Rolle des Frank Abagnale? Wer war das da drinnen? Catch Me If You Can, die männliche Hauptrolle.
2: Das ist der Leonardo DiCaprio.
0: Genau, da ist um einen Piloten gegangen. Punkt Nummer 2. Jetzt hätte ich gern noch eine richtige Antwort und dann schaut's gut aus. In Richtung vorläufige Führung. Premiere für das Wiener Theater in der Josefstadt ab der Saison 2026-27 hat erstmals eine Dame dort das Sagen. Wie heißt denn die zukünftige Direktorin? Es geht um das Theater in der Josefstadt.
2: Ich glaube, die Marie Rötzer.
0: Sie machen das gar nicht so übel. Punkt Nummer wie viel?
2: 3.
0: Ja. Die nächste Frage. Welches Motto begleitet das internationale Jahr der Genossenschaften 2025? Heißt das Genossenschaften für alle, Zusammenarbeit macht stark oder Genossenschaften schaffen eine bessere Welt?
2: Das Letztere bitte, Herr Weberhofer.
0: Genau so ist es. Lieber Gerald, Punktnummer
2: 4.
0: Damit sind Sie mein neuer Gesamtführender und haben sich ein bisschen Pause verdient. Wir spielen so in etwa 7-8 Minuten weiter, okay?
2: Alles klar.
0: Schönen Danke. Nachmittag, Grüße ins Burgenland. Das ist jetzt Wegavi in Radio Kärnten.

0: Wake-Arvi hier in Radio Kärnten. Schön, dass wir Sie mit den 1000 Fragen begleiten dürfen. Vor kurzem war es 13.30 Uhr, halb zwei. Bernd Radler jetzt mit den Neuigkeiten.
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2: Die Kärntner Ärztekammer warnt vor einer Krise im Department für interventionelle Radiologie, einer Unterabteilung der Radiologie im Klinikum Klagenfurt. Denn der bisherige Leiter der Abteilung hat gekündigt, weil die Rahmenbedingungen zu schlecht sein sollen. So gäbe es etwa zu wenig Personal. Der Krankenhausbetreiber Kabeck hat bisher keine Stellungnahme abgegeben. Sie soll am Nachmittag folgen. Mehr als 1500 Menschen haben bereits eine Online-Petition für einen Radweg durch das Gegental unterschrieben. Gefordert wird der Ausbau schon seit mehr als 20 Jahren. Jetzt erhoffen sich Gemeinden und der Radclub Feld am See aber mehr Schwung in der Sache. Obmann Norbert Unterköfler.
3: Er hat sehr viele Lücken, er ist sehr unsicher und mit der Petition wollen wir einfach erreichen, dass der Radweg erst einmal vollständig wird, dass die Gefahrenstellen entschärft werden. Es gibt wirklich sehr, sehr viele Positionen, wo es sehr gefährlich ist für Autofahrer und Radfahrer. Und die Petition will bewirken, dass wir im Endeffekt eine gute Lösung vom Ossiasee bis zum Mühlstädter See haben.
2: Sagt Norbert Unterköfler im Radio Kärnten-Interview. Der Kärntner Sport trauert um Josef Sepp Puschnik. Die Eishockey-Legende des KAC mit der legendären Nummer 7 ist am Abend im Alter von 79 Jahren gestorben. Er gilt als Jahrhundertspieler und hat das große Ehrenzeichen des Landes Kärnten erhalten. Landeshauptmann und Sportreferent Daniel Fellner spricht vom Verlust eines ganz Großen. Die heißen Wetteraussichten, die hat jetzt Martin Weberhofer für Sie.
0: Genau so ist es. Bis auf einzelne Gewitter von den Tauern bis zu den Nockbergen. Und im Südwesten unseres Landes geht der Tag oft sonnig und heiß zu Ende. Morgen am Dienstag wieder perfektes Badewetter, Temperaturen bis zu 37 Grad. Im Nordwesten Kärntens ist das Gewitterrisiko ab dem späteren Nachmittag morgen leicht erhöht. Damit ein Blick auf die Straßen in unserem Land. Sicher unterwegs mit Radio Kärnten. 3 Minuten nach halb zwei, unser halbstündiger Verkehrsüberblick mit einer Meldung von der B100, das ist die Trautalstraße. Die Sperre zwischen Lehndorf und Sachsenburg ist aufgehoben, die Unfallstelle geräumt. Und wenn Sie Richtung Slowenien unterwegs sind, A11 Karawankenautobahn, vor dem Karawankentunnel wird der Verkehr Richtung Slowenien nur blockweise abgefertigt. Sie brauchen hier 15 Minuten mehr.
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0: Der Gainer hier in Radio Kärnten, seine 1000 Fragen am Montag. Das ist unser Monatspreis.
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0: In der Wertung vorne aktuell Gerald Schmalzer aus Oberwart mit 4 Punkten und er darf noch weiterspielen, kann diese Marke noch etwas ausbauen. Dann nochmal zwei Dreier, nämlich Wolfgang Leitner aus Bodensdorf und Fabian Orten aus Riegersdorf. Tagespreis heute?
1: Ein Gutschein für einen Geschenkskorb mit Bienenprodukten im Wert von 70 Euro anlässlich des Honigfestes vom 14. bis 16. 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
0: Und auch da der Gerald Schmalzer aus Oberwart mit seinen 4 Punkten vorne. 0463 511 005, unsere Mitspieltelefonnummer. Eine Kandidatin oder einen Kandidaten suche ich noch. Der Gerald darf weiterspielen. Freue mich auf Ihren Anruf. 0463 511 005.

0: Mark Medlock hier in Radio Kärnten. Das sind die 1000 Fragen am Montag. 4 Fragen konnte Gerald Schmalz aus Oberwart im Burgenland bislang richtig beantworten. Kein Wunder. Ist doch ein richtiger Quiz-Profi, Gerald, gell?
1: Naja, Profi. Ich tue gern Quizeln und die hören wir jede 1000-Fragen-Sendung an. Da lernt man ein bisschen.
0: Ah, für die Allgemeinbildung gut, gell?
1: Ja, ganz gut.
0: Meine Frage: Das größte Blasmusikfestival der Welt hat ja auch heuer wieder im Juli im Innviertel in Oberösterreich stattgefunden, das Woodstock der Blasmusik. Wie heißt denn der Ort, wo dieses Woodstock der Blasmusik stattfindet alljährlich? Eigentlich, lieber Gerald, habe ich Ihnen die Antwort schon verraten gehabt. Der Ort, ja. Der Ort heißt nämlich tatsächlich Ort.
1: Im Ort im Innviertel.
0: Ja, genau. Im Ort im Innkreis, ganz genau.
1: Im Innkreis, ja. Na ja. Gut.
0: Sie halten und bleiben bei 4 Punkten, aber das ist einmal nicht so eine schlechte Ausgangsposition. Und wie ich Sie kenne, werden Sie Ihr Glück bzw. Ihr Wissen schon demnächst wieder unter Beweis stellen, oder?
1: Ja. Werde ich sicher in 14 Tagen noch einmal anrufen und versuchen, das zu verbessern.
0: Liebe Grüße ins Burgenland, einen schönen Nachmittag.
1: Liebe Grüße zurück nach Klagenfurt. Wiederhören.
0: Wiederschauen. Wir schauen von Klagenfurt aus auch ostwärts, aber nicht ganz so weit wie bis ins Burgenland, sondern nur bis Grafenstein zum Maximilian Leunig. Grüß Gott.
2: Ich begrüße.
0: Maximilian, wie geht's Ihnen?
2: Alles in Ordnung soweit.
0: Heiß ist es auch bei Ihnen. Ich nehme an, Sie sitzen gerade nicht im Pool.
2: Nein, ich sitze im Auto.
0: Im Auto, von wo nach wohin sind Sie unterwegs?
2: Von Grafenstein nach Klagenfurt.
0: Okay, beruflich oder privat?
2: Nein, privat, ja.
0: Haben Sie Urlaub? Haben Sie schon Ihr Tagewerk vollbracht?
2: Ist schon alles vollbracht, ja.
0: Wunderbar. Frage Nummer 1 für Sie ist die folgende. Welches Instrument spielt Lisa Simpson in der Serie The Simpsons?
2: Wo ist das Saxophon?
0: Das war es nicht nur, das ist es. Punkt Nummer 1. Nächste Frage. Am 10. August beginnt die Leichtathletik-Europameisterschaft. Meine Frage, in welcher Stadt wird diese ausgetragen?
2: Da habe ich keine Ahnung.
0: Ja, blöde Frage, gell?
2: Ja.
0: Es wäre in der Tat Birmingham und das befindet sich in England.
2: Ach, das war die Leute reingekommen.
0: Okay. In diesem Sinne hätte ich gesagt, einen schönen Nachmittag. Ich würde mich freuen, wenn wir uns wieder hören, okay?
2: Vielen Dank.
0: Danke, wiederschauen. 1000 Fragen Radio Kärnten 0463 511 005, wenn auch Sie mitspielen möchten.

0: Das sind die 1000 Fragen von Radio Kärnten am Montag. Wir starten in diese Runde mit Rosemarie Katolnik zu Hause in Villach. Schönen Nachmittag. Rosemarie, grüß Gott.
1: Grüß Gott.
0: Rosemarie, Kirchtagszeit ist vorbei?
1: Ja, aber schon lang. Für mich schon lang.
0: Ach, was heißt denn das?
1: Was das heißt?
0: Ja.
1: Ich bin 87 Jahre.
0: Ja, im besten Alter, oder?
1: Ja, aber nur mehr für den Fernseher.
0: Das heißt, Sie haben sich sozusagen den Villacher Kirchtag heuer nur aus der Ferne gegeben?
1: Ja, heuer war nichts. Ne? Schon ein paar Jahre nichts mehr.
0: Aber sonst waren Sie immer drinnen, oder, in der Stadt?
1: Ja, immer. Von der Firma aus haben wir immer einen Wagen gehabt. Und ja, es war eine schöne Zeit.
0: Was haben Sie denn beruflich gemacht, Rosemarie?
1: Ich war, Firma darf man ja gar nicht sagen, ich war aber im Schuhgeschäft.
0: Im Schuhgeschäft?
1: Mhm. Ja.
0: Sie wissen bis heute, wo die Leute der Schuh drückt, oder?
1: Ja, das war eine Zeit, war eine schöne Zeit.
0: Rosemarie, und jetzt genießen Sie den wohlverdienten Ruhestand?
1: Ja, ja. Und ich muss Ihnen sagen, ich bin in einem Seniorenheim.
0: Und Sie haben hoffentlich ein kühles Platzerl.
1: Ja.
0: Ja.
1: Ich habe ja, die Jalousien unten und die Türen offen, also außer offen, dass es durchzieht ein bisschen. Ja, ich lebe gut.
0: Schön mit Ihnen zu plaudern. Frage Nummer 1 für Sie bei Bitte. Unserem Quiz. Das ist eine mit drei Möglichkeiten. Wie heißt denn das oberste Organ einer Kreditgenossenschaft? Ich habe drei Möglichkeiten. Ist das die Aktienversammlung, die Aktionärsversammlung oder die Generalversammlung?
1: Ja, bitte, das dritte.
0: Die Generalversammlung ist Punkt Nummer 1, jawohl. Und welches Gewürz wird typischerweise für Saltimbocca verwendet? Was glauben Sie, was könnte das sein? Saltimbocca, welches Gewürz ist da drin?
1: Was ist denn da? Maria, ich habe gern gekocht.
0: Aus unserem südlichen Nachbarland?
1: Ja. Paprika.
0: Na, Saltimbocca alla Romana beispielsweise. Salbei. Salbei.
1: Ach gut, ja.
0: Ja?
1: Jetzt fällt es mir ein. Ja.
0: Können Sie mir da beipflichten, Rosemarie?
1: Ja.
0: Dann
1: okay,
0: sage ich danke fürs Mitspielen, wünsche Ihnen noch einen schönen Nachmittag und alles Liebe, alles Gute. Ja. Schön mit Ihnen geplaudert zu haben.
1: Danke vielmals.
0: Wiederschauen. Aus Patergassen kommt meine nächste Kandidatin, Traudi Assinger. Grüß Gott.
2: Ja, hallo.
0: Traudi, sind Sie mit dem Armin irgendwie verwandt oder verschwägert?
2: Ja, ich war ein paar Hausecken schon, aber mein Mann ist auch von Geltor, ich bin nicht in Geltor zu Hause.
0: Da müssten Sie ja eigentlich dann bei der Millionen schon mitspielen, oder?
2: Ja, aber habe ich mich noch nicht bewahren.
0: Gibt es vielleicht einen Verwandtschaftsbonus, oder?
2: Keine Ahnung, müssen wir sich erkundigen.
0: Oder ist er dann doppelt so streng wahrscheinlich, gell?
2: Ja, möglich vielleicht.
0: Ja. Ja. Gut, dann würde ich sagen, gehen wir es an mit den Fragen, oder?
2: Ja, probieren
0: wir mal. So, schauen wir mal, was habe ich denn hier? Das ist Ihre erste Frage. Bitte das Radio im Hintergrund leiser schalten, weil sonst habe ich ein unendliches Pfeifkonzert. Das nennt man dann Rückkopplung. Ich weiß schon, dass Sie ein Team um sich versammelt haben, aber es nutzt nichts, wenn ich Sie nicht höre.
2: Ja, ich habe Radio ausgeschaltet.
0: Gut. Frage Nummer 1 für Sie ist die folgende. Welches Land hat derzeit den Vorsitz bei den G7 inne, also den 7 wichtigsten Industrien?

0: Nationen der Welt. Welches Land ist das? Ein europäisches.
1: Das weiß ich leider nicht.
0: Keine Ahnung.
1: Nein.
0: Traudi.
1: Ja.
0: Irgendwas. Wie bitte? Es tut mir leid, das verstehe ich jetzt beim besten Willen nicht. Wiederholen Sie mir das. Claudi, es wäre Frankreich gewesen.
1: Oh, Frankreich, das ist
0: okay. In diesem Sinne, liebe Grüße nach Patergassen und ja.
1: Wir möchten uns noch ganz, ganz herzlich bedanken für das gute Morgenfrühstück, was ich gewonnen habe vor 3 Wochen.
0: Na bitte, als eine Stammhörerin.
1: Ja.
0: Wofür haben Sie es denn gekriegt?
1: Wegen so einem Kuss.
0: Beim Luftikus?
1: Beim Kuss, jawohl.
0: Ja, wunderbar. Kuss
1: war das, ja.
0: Traudi, liebe Grüße in die Nockberge hinauf. Einen schönen Nachmittag wünsche ich Ihnen.
1: Danke schön, ebenfalls.
0: Danke, wiederhören.
2: Ja, grüß euch, da ist der Armin Assinger. Also ich sage euch eins, diese 1000 Fragen in Radio Kärnten, das sind mit Sicherheit das ideale Training für meine Millionenshow. Wenn ihr da durchkommt, dann kann euch bei mir nichts mehr passieren.
0: Also liebe Traudi, ab zum Armin, gell?

0: Schönen Wien hier in Radio Kärnten. Wir ziehen Bilanz bei den 1000 Fragen. 4 Punkte für Gerald Schmalzer zu Hause in Oberwart. Unser Tagespreis geht also heute ins Burgenland, als der da ist.
1: Ein Gutschein für einen Geschenkskorb mit Bienenprodukten im Wert von 70 Euro. Anlässlich des Honigfestes vom 14. bis 16. 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
0: Nichts Neues in unserer Gesamtwertung. Gerald Schmalzer mit 4 Punkten ganz vorne, gefolgt von Wolfgang Leitner aus Budensdorf und Fabian Ort aus Riegersdorf mit jeweils 3 Punkten. Monatspreis im August.
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0: Und die nächste Chance für Sie, morgen kurz nach 1.
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0: Und die nächsten beiden Stunden enthalten Christian Meierhofer. Er begleitet Sie durch den heutigen Montagnachmittag im Programm von Radio Kärnten. Erlebnis Natur heißt es bei uns jeden Montag und heute stellen wir Ihnen ganz besondere Zeitgenossen vor, nämlich, die kennt wahrscheinlich jeder, die Silberfischchen. Heute bei uns im Erlebnis Natur. Ich wünsche Ihnen gute Unterhaltung mit unserem Programm.
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4: Am Mikrofon Paul Kanker. Der Tiroler Landeshauptmann Anton Mattler von der ÖVP spricht sich für späteren Pensionsantritt aus. Mattler sagt, man solle erst in Pension gehen dürfen, wenn man mindestens 45 Jahre gearbeitet habe. Maximilian Biegler berichtet.
5: Mein Ansatz ist jener, dass man sagt, Pensionsantritt erst ab 65 Jahren, das ist auch das Pensionsantrittsalter, das bisher auch gesetzlich fixiert ist, erst ab 65 Jahren, aber es müssen mindestens 45 Jahre auch an Arbeitszeit nachgewiesen werden, 45 Jahre, in denen in das System einbezahlt worden ist, wobei ich einen Schritt in dem Fall insofern weitergehen würde. Mir scheint es schon auch notwendig, dass man gerade Betreuungsjahre von Müttern, von Vätern, Versorgungsverpflichtungen, dass man diese auch in diese Arbeitszeiten mit hineinrechnet.
4: Sagt der Tiroler Landeshauptmann Mattle. In Österreich steigt die Zahl der Arbeitslosen weiter. Wie das AMS, das Arbeitsmarktservice, mitteilt, sind Ende Juli 364.000 Menschen arbeitslos gewesen oder in Schulung, 1,3% mehr als vor einem Jahr. Die Arbeitslosigkeit in Österreich steigt seit 3,25 Jahren ununterbrochen. In Wien ist ein führerscheinloser Extremraser erwischt worden. Er ist in der Nacht mit mehr als 150 Kilometern pro Stunde über die Reichsbrücke gerast, danach mit 190 km/h über die Donauuferautobahn, auf der 80 erlaubt sind. Die Polizei hat den Fahrer angehalten. Er stammt aus Deutschland und hat keinen Führerschein. Das Auto ist ein Mietauto, das ihm ein Bekannter verbotenerweise überlassen hat. Hitze und Trockenheit lassen auch den Wasserstand deutscher Flüsse sinken. In Köln ist der Rhein am Wochenende nur mehr 67 Zentimeter tief gewesen, der niedrigste Stand seit Beginn der Aufzeichnungen. Das seichte Wasser behindert die Schifffahrt auf dem Rhein, was die deutsche Wirtschaft schädigt. Aus Deutschland Andreas Pfeiffer.
6: An den Ufern des Rheins sind die Rekordwerte des Jahres 2018 längst unterschritten. 44% der Messstellen entlang des Flusses weisen extrem niedriges Wasser aus. Die Folgen benennt Markus Erdmann von der Deutschen Wasserstraßen- und Schifffahrtsverwaltung.
7: Schiffe können aufgrund der niedrigen Wasserstände nicht mehr voll beladen fahren. Man müsste mehr Schiffe mit weniger Beladung einsetzen. Dadurch werden die Transporte selbstverständlich dann auch teurer und aufwendiger.
6: Wenn das so bleibt, würde die deutsche Wirtschaft zwischen Juli und September bis zu 0,2% des Bruttoinlandsproduktes verlieren. Die Finanzmittel für eine lange geplante Fahrrinnenvertiefung des Rheins sind bereits versickert.
4: Das war die Nachricht mit Paul Kanker.
8: Und damit zum Wetter in Kärnten. Es ist oft sehr sonnig und heiß. 35 Grad hat es in St. André und in Ferlach aktuell. 34 Grad in St. Veit und in Klagenfurt. 33 Grad melden Hermagor, Villach. 32 Grad hat es in Feldkirchen. Und am Ende der Temperaturskala finden wir Mainitz und Breiteneck mit aktuell 28 Grad. 30 hat es in Lienz. Am Abend, so ab dem späteren Nachmittag, sind in den Tauern und in den westlichen Nockbergen sowie westlichen Karnischen Alpen vereinzelt Schauer oder Gewitter möglich. Vielfach geht der Tag aber sonnig und trocken zu Ende. Morgen am Dienstag wenig Neues. Bis über Mittag scheint oft ungetrübt die Sonne. Dann entstehen über den Bergen im Westen und Norden Quellwolken. Einzelne Gewitter sind in weiterer Folge nicht völlig ausgeschlossen. Speziell in Teilen Oberkärntens. In Unterkärnten bleibt es meist beim Sonnenschein. In der Früh zwischen 15 und 20 Grad. Höchstwerte morgen wieder bis 37 in 2000 Meter Höhe um 21 Grad. Am Mittwoch keine wesentliche Änderung. 2:04 sicher unterwegs mit Radio Kärnten, A11 Karawankenautobahn. Vor dem Karawankentunnel Richtung Slowenien wird der Verkehr nur blockweise abgefertigt. Rechnen Sie mit Verzögerungen von bis zu 20 Minuten. Wenn Sie weitere Verkehrs- oder Blitzinfos für uns haben, bitte anrufen unter 0800 600 601. Gute Fahrt.
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2: Und hier ist Christian Meierhofer.
8: Die Reihe Erlebnis Natur in dieser Stunde. Außerdem ein Gesundheitstipp von Christine Reiler. Und wir haben auch die aktuellen Hits aus der ORF-Schlagerparade in der Kurzfassung in dieser Stunde. Davor ein Hit von Lionel Richie und jetzt Bad Boys Blue. You're a Woman. Schönen Nachmittag.

0: Gleich haben wir Musik aus Kärnten in Radio Kärnten mit Katrin Seebacher. Davor geht's raus in die Natur.
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0: Ehrlicherweise sind Sie wahrscheinlich nicht die beliebtesten Gäste im Haus oder in der Wohnung. Dabei wird Ihnen aber durchaus Unrecht getan. Silberfischchen, die oft durchs Badezimmer huschen, gehören zu unserem Alltag und sind bei genauerer Betrachtung durchaus interessante Tiere.
3: Silberfischchen sind natürlich absolut interessante Tiere. Der Name kommt daher, weil sie im Licht diese wunderschöne, silbrig glänzende Farbe haben. Also man hat da wirklich das Gefühl, es sind kleine Edelmetallstückchen, die da über den Boden herumhuschen. Und das Wort Fischchen kommt dadurch, dass sie sich mit diesen ganz flinken, fast schlängelnden Bewegungen fortbewegen und das wirklich ein wenig an kleine Fische in einem Bach erinnern.
4: So Biologin Carolina Tretschka-Rochas. Ihr absoluter Lieblingsort ist das Badezimmer oder das WC. Da haben wohl die meisten schon diese silbrigen Tierchen herumhuschen sehen.
3: Wenn man sie nicht im Bad findet, findet man sie meistens entweder in der Küche oder im Keller. Denn Silberfischchen mögen es nämlich zum einen ein bisschen kühler und zum anderen lieben sie hohe Luftfeuchtigkeit.
4: Und sie mögen es gern dunkel. Wer Silberfischchen bisher für Schädlinge gehalten hat, der wird sich ab jetzt vielleicht sogar freuen, wenn er welche von ihnen zu Hause entdeckt. Naturschutzexpertin Carolina Tretschka-Rochas:
3: Silberfischchen sind absolut genügsame Tiere. Das Spannende an ihnen ist nämlich, sie ernähren sich von dem, was wir eigentlich meistens als, naja, wirklich Abfall bezeichnen würden oder eher, und das ist das Spannende, Staub. Denn am allerliebsten oder sagen wir mal am häufigsten fressen sie nämlich Hautzellen, abgestorbene Haare, Tapetenkleister, der abgegangen ist, also ganz viele unterschiedliche Dinge, unter anderem nämlich auch Schimmel. Also sie sind eigentlich eine sehr, sehr perfekte kleine Putztruppe.
4: Also kostenlose Putzkräfte, die sogar Stellen erreichen, wo wir nie hinkommen würden.
3: Sie selbst erzeugen eigentlich weder Schaden an irgendwelchen Bauwerken, an der Bausubstanz oder weiterem, noch an Hab- und Gut-Dingen, die wir Menschen so für uns haben, im Gegensatz zu einigen ihrer Verwandten. Aber Silberfischchen selbst können natürlich nicht nur praktisch für uns sein, sondern uns auch zeigen, wenn es Probleme gibt. Denn sehr viele Leute verbinden natürlich Silberfischchen mit dreckig, mit schmutzig, was natürlich überhaupt nicht stimmt. Jedes sauberste Bad wird irgendwo immer noch Silberfischchen haben, denn die Tiere können einfach in Ritzen sich hineinzwängen, die selbst mit dem freien Auge kaum sichtbar sind. Und sie kommen ja hauptsächlich nur hinaus, wenn es dunkel ist. Also sie sind sehr, sehr lichtscheu. Deswegen kann es oft sein, dass wenn man das Licht einschaltet, man einige Silberfischchen sehen kann. Das bedeutet aber nicht, dass man jetzt eine Plage hat, ganz im Gegenteil. Einige Silberfischchen sind sogar gar nicht schlecht für die Sauberkeit.
0: Da lernt man viel Neues. Isabella Bergner hat noch weitere interessante Dinge über die Silberfischchen erfahren. Hören Sie gleich mehr in ein paar Minuten hier in Radio Kärnten. Und jetzt die angekündigte Musik aus Kärnten. Diese Stimme gehört

0: Produktion Sony Music. Tiny Ear Candy.
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3: Jeder kennt sie, vermutlich so gut wie jeder von uns hat sie auch schon in den eigenen vier Wänden irgendwann mal gesichtet. Silberfischchen, unser Thema heute in der Reihe Erlebnis Natur.
4: Die Sache ist aber, wenn jetzt zu viele auf einmal auftreten und wir reden von wirklich 20 bis 50 mit freiem Auge sichtbar, wenn man das Licht einschaltet, dann ist das sehr wohl ein Zeichen, dass irgendetwas nicht stimmt. Denn das ist für mich ein direkter Zeiger, dass irgendwo zum Beispiel Feuchtigkeit aufkommt. Die Feuchtigkeit weicht zum Beispiel Tapeten auf oder weicht Holz auf oder führt direkt zu Schimmel. Und Silberfischchen fressen ja Schimmel auch für ihr Leben gerne. Bedeutet, es kommt dann zu einer gigantischen Populationsexplosion, wenn irgendwo hinter den Wänden Schimmel aufkommt wegen einem Feuchtfleck. Und das führt zu den vielen Silberfischchen.
5: Erklärt Carolina Tritschka-Rochers vom Naturschutzbund. Somit sind sie gute Anzeigetierchen für etwaige Probleme. Und sind die feuchten Stellen beseitigt, verschwindet die Massenpopulation auch wieder von selbst. Aber das wendige Silberfischchen hat noch zwei Verwandte.
4: Und zwar, das sind zum einen einmal die Ofenfischchen, die man sehr häufig in der Küche wirklich ganz in der Nähe vom Backrohr finden würde. Oder sonst in Heizungsräumen oder überall da, wo es recht warm ist, denn die mögen es nämlich wirklich warm.
5: Das harmlose Ofenfischchen ernährt sich von Staub, Müllresten oder ihren toten Artgenossen. Das Papierfischchen hingegen ist ein unliebsamer Gast. Seine Essensgewohnheiten können nämlich sichtbar werden. Papierfischchen fühlen sich da wohl, wo wir uns auch wohlfühlen, im Wohnzimmer beispielsweise. Biologin Carolina Tritschka-Rochers:
4: Leider fressen die aber sehr, sehr gerne Zellulose. Und sie scheuen im Gegensatz zu ihren Verwandten nicht davor hinweg, sich diese Zellulose auch einfach zu holen. Sprich, sie fressen auch Papier, Karton oder Tapeten einfach an. Meistens sind sie eher die Fans von Altpapier oder Papierschnipsel, die irgendwo herumliegen, Papierfetzen. Aber wenn natürlich eine größere Population von ihnen stattfindet und man zum Beispiel die liebevoll ins Regal eingeordneten Bücher nicht immer mal wieder herausholt zum Entstauben und quasi kurz atmen lassen, kann es schon gut sein, dass dieser verführerische alte Papierduft die Papierfischchen anzieht und sie können da schon alte Dokumente anknabbern.
5: Isabella Bergner für Radio Kärnten.
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5: 14.30 Uhr, halb drei, der aktuelle Nachrichtenüberblick. Jetzt bei uns mit Bernd Harter.
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6: In St. Paul im Lavantal läuft derzeit im Bereich Winkling ein Großeinsatz, möglicherweise nach einem untergegangenen Menschen. Zeugen wollen am dortigen Badeteich Hilfeschreie gehört haben. Eine Abgängigkeitsanzeige gibt es bisher nicht. Dennoch ist ein Großaufgebot an Einsatzkräften vor Ort, darunter Taucher der Berufsfeuerwehr Klagenfurt und der Polizeihubschrauber Libelle. Kärntens Sport hat einen ganz großen verloren. Das sagt heute Landessportdirektor Arno Arthofer. Eishockey-Legende Josef Sepp Buschnik ist, wie berichtet, gestern Abend gestorben, im Alter von 79 Jahren. Mit 15 hat er einst beim KAC begonnen, mit 16 sein erstes Tor geschossen. Ein Nachruf von Markus Paulitsch.
7: Was folgte, war eine Karriere, die in ihrer Treue und Dominanz in der österreichischen Eishockeysportlandschaft ohne Vergleich bleibt. In 13 Saisonen bestritt Buschnik 299 Bundesligaspiele, jedes einzelne davon für den KAC. Er erzielte 387 Tore für die Rotjacken, gewann mit dem Team insgesamt 13 österreichische Meistertitel. Auch im Nationalteam war Buschnik eine unbestrittene Leitfigur. Er absolvierte 123 Länderspiele, erzielte 105 Scorerpunkte, nahm an 3 Olympischen Winterspielen und 11 Weltmeisterschaften teil. Unvergessen sind auch seine Auftritte mit dem EC KAC im Jahr 1969, als es im Europacup-Finale gegen ZSKA Moskau ging und Buschnik sich gegen ein Star-Ensemble Respekt verdiente.
6: Berichtet Markus Paulitsch. Und im Gegendtal kämpfen Gemeinden und Radsportbegeisterte um den Radwegausbau. Die Forderungen sind mehr als 20 Jahre alt, aber passiert sei nie etwas, so die Kritik. Eine Online-Petition, die bereits mehr als 1500 Menschen unterschrieben haben, soll jetzt Schwung in die Sache bringen. Wir kommen jetzt zu den Wetteraussichten und zu Christian Mayerhofer.
5: Hitzepole aktuell, St. André im Lavantal mit 36 Grad. Es ist vor allem in weiten Teilen Unterkärntens und Mittelkärntens strahlend sonnig. In Oberkärnten gibt es stellenweise erste Schauer, und zwar rund um die Tauern. Hier entlang der nördlichen Landesgrenze und im Nordwesten sind in den nächsten Stunden auch noch einzelne Gewitter zu erwarten. Morgen am Dienstag keine wesentliche Änderung. Es geht mit viel Sonne und nur geringer Gewittergefahr am Nachmittag im Nordwesten weiter. Die Temperaturen in der Früh zwischen 15 und 20 Grad, Höchstwerte morgen wieder bis 37 Grad. Sicher unterwegs mit Radio Kärnten, da dauert es länger auf der 10er Tauernautobahn Richtung A2 bei Villach West. Der Oswaldeberg-Tunnel ist gesperrt, im Tunnel steht ein defektes Fahrzeug. Am besten warten Sie die Dauer der Sperre auf der Autobahn ab. Wir wünschen gute Fahrt.
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1: Durch saftig grüne, kühlende Wiesen kann man jetzt gerade nicht spazieren. Trotzdem hat unsere Expertin eine interessante Empfehlung für Sie, auch an heißen Tagen und gerade im Sommer.
2: Wann sind Sie zuletzt barfuß über eine Wiese gelaufen? Für Kinder ist das ganz selbstverständlich. Erwachsene gönnen sich dieses Vergnügen leider viel zu selten. Dabei ist Barfußlaufen ein echtes Training für unsere Füße. Die kleinen Muskeln werden aktiviert, Gleichgewicht und Koordination verbessert und die natürliche Abrollbewegung gefördert. Gleichzeitig werden über die Fußsohlen zahlreiche Sinnesreize an das Gehirn weitergeleitet. Natürlich gilt, langsam beginnen. Wer den ganzen Tag Schuhe trägt, sollte die Füße nicht plötzlich stundenlang barfuß belasten. Besonders angenehm sind weiche Untergründe wie Gras, Sand oder Waldboden. Mein Tipp: Nutzen Sie den Sommer für ein paar Minuten Barfußlaufen im Garten oder Park. Ihre Füße werden kräftiger und viele Menschen empfinden es gleichzeitig als wunderbar entspannend. Bleiben Sie gesund. Alles Liebe, Ihre Christine Reiler.
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0: hat es an die Spitze der Wave Schlagerparade geschafft. Helene Fischer, Andreas Cavalier oder doch Rian. Sie hören es bei uns jetzt in der Kurzfassung. Rudi Obmann hat den Überblick.
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2: Einen schönen und angenehmen Wochenstart wünsche ich Ihnen gleich zu einer genialen Sommernummer auf Platz 10 in der Schlagerparade, nämlich Bryan Adams und Summer

Brian Adams in den Top 10 der aktuellen ORF-Schlagerparade auf Platz 10 mit Summer of 69. Auf Platz 9 und 5 Plätze verloren Gilbert mit Alles bleibt anders und das ist okay. Auf Platz 8 und ebenfalls 5 Plätze verloren Nick B. mit Du und ich. Auf Platz 7 der Gewinner der Wertungswoche, nämlich Wolfgang Ambros und die Wordmaster von 21 auf 7, die Sonnenseiten vom Leben.

14 Plätze besser von 21 auf 7. Wolfgang Ambros und die Worldmaster mit Die Sohnseiten vom Leben. Auf Platz 6 und 2 Plätze gut gemacht, die Meierin mit Butter.

Seit 4 Wochen dabei, von 8 auf 6, die Meierin mit Butter. Ebenfalls 2 Plätze gut gemacht, die Boxrocker Sisters mit Soda Zitronen von 7 auf 5.

seit 13 Wochen bereits dabei. Von 7 auf 5 die Boxrocker Sisters mit Soda Zitron. 5 Plätze gut gemacht hat eine Band aus Kärnten, nämlich die Nocke. Seit 6 Wochen dabei mit 1

5 Plätze gut gemacht, von 9 auf 4 die Nokis mit 1. Jetzt zu den Top 3 in dieser Wertungswoche. Auf Platz 3 Andreas Gabalier gemeinsam mit Pietro Basile. Una canzone per te.

Seit 9 Wochen dabei von 5 auf 2 Helene Fischer mit Heute Nacht. Das heißt, wir haben eine neue Nummer 1 in der Schlagerparade. Freut mich ganz besonders, denn die neue Nummer 1 kommt aus Kärnten. Rian hat's geschafft mit Urlaub auf der Autobahn, der meistgehörte Titel Österreichs, die neue Nummer 1. Gratulation. Die nächste Ausgabe der aktuellen ORF Schlagerparade mit Rudi Omann gibt's kommenden Sonntag ab 12.07 Uhr in diesem Programm. Bis dorthin wünsche ich Ihnen viel Erfolg, viel Gesundheit und natürlich alles Liebe. Und jetzt viel Vergnügen mit der neuen Nummer 1. Rian und Urlaub auf der Autobahn. Ja.

Aktuelle Nummer 1, Rian und Urlaub auf der Autobahn. Nächste Wertung kommenden Sonntag um kurz nach 12.

0: Das war ein Sommerhit aus dem Jahre 1989. Aus welchem Jahr stammt Ihr persönlicher Sommerhit? Das wird uns morgen zwischen 2 und 4 interessieren.
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1: 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Am Mikrofon Paul Kacker. In der Inseraten-Affäre bringt der Auswertungsbericht keine weiteren Hinweise auf eine Verwicklung des früheren Bundeskanzlers Sebastian Kurz. Die Korruptionsstaatsanwaltschaft hat den Bericht zur Inseraten-Affäre heute vorgelegt, fast 5 Jahre nach den Hausdurchsuchungen. Der Bericht hat mehr als 1400 Seiten und war sehr kompliziert zu erstellen. Bernd Kuschu berichtet.
3: Eine Wirtschaftsexpertin der Staatsanwaltschaft hat den 1435-seitigen Bericht verfasst, der seit kurzem auch den ORF-Radios vorliegt. Darin verknüpft die Staatsanwaltschaft bisherige Erkenntnisse mit Daten, die bei der Zeitung Österreich sichergestellt wurden. Es hat 4 Jahre gedauert, bis die Staatsanwaltschaft dieses Material zur Gänze erhalten hat, weil zunächst ein Richter prüfen musste, für welche Unterlagen das Redaktionsgeheimnis greift oder nicht greift. Eine neue Smoking Gun betreffend eine Beteiligung oder Mitwisserschaft von Ex-Kanzler Sebastian Kurz bei mutmaßlicher Inseratenkorruption fehlt. Aussagen von Thomas Schmidt und der Meinungsforscherin Sabine Beinschab, den beiden Kronzeugen, wurden aber mit zum Teil neuen Chats verknüpft. Und bereits bekannte Chats geben Hinweise auf eine mögliche Involvierung von Kurz. Er wollte keine Stellungnahme abgeben und auch von den Österreich-Herausgebern gibt es vorerst keine Stellungnahme.
1: Der Tiroler Landeshauptmann Anton Mattler von der ÖVP spricht sich für späteren Pensionsantritt aus. Mattler sagt, man solle erst in Pension gehen können, wenn man mindestens 45 Jahre gearbeitet habe. Zeiten der Kindererziehung sollten angerechnet werden. Vor wenigen Tagen hat Seniorenbund-Opfer Ingrid Korosek von der ÖVP gefordert, den Pensionsantritt nicht mehr vom Lebensalter abhängig zu machen, sondern davon, wie lange man gearbeitet hat. Man müsse debattieren, ob es 42, 40 oder 45 Jahre sein sollten. Im Fußballcup kennen seit kurzem auch die Wiener Vereine Rapid und Austria mögliche Gegner auf dem Weg in die Conference League. Das Los in Union der Schweiz bringt ihnen schwierige Gegner. Christoph Ott berichtet.
4: Zunächst müssen beide Wiener Vereine aber die dritte Qualifikationsrunde überstehen. Rapid bekommt es bei einem Aufstieg gegen Paide dann im Playoff mit dem Verlierer des Europa League-Duells zwischen Benfica Lissabon und Heart of Midlothian zu tun. Für Heart aus Schottland wäre es nach der Niederlage gegen Sturm bereits die zweite Begegnung in dieser Europacup-Saison mit einem österreichischen Verein. Die Wiener Austria würde bei einem Weiterkommen gegen Beiter Jerusalem auf den Sieger der Begegnung zwischen dem portugiesischen Topclub Braga und Dynamo Minsk treffen.
1: Nach dem gescheiterten Investorendeal droht Europas Fußballverband UEFA FIFA-Boss Gianni Infantino mit rechtlichen Schritten. Die UEFA fordert Infantino formell auf, jedes Dokument aufzubewahren, das mit dem geplanten Investoreneinstieg zusammenhänge. Er dürfe nichts vernichten. Infantino hat geplant, 1/5 der Fußball-WM-Rechte an private Investoren zu verkaufen. Bewertet werden die Anteile mit mehr als 17 Milliarden Euro. Gegen den Verkauf herrscht in Fußballverbänden weltweit Widerstand. Das waren die Nachrichten mit Paul Kacker.
0: Und damit zum Wetter in Kärnten. Da scheint oft die Sonne nur vorübergehend tauchen. Zwischen Klagenfurt und dem unteren Lavantal ein paar Wolkenfelder auf. Markanter sind die Quellwolken über den Bergen im Nordwesten, also rund um die Tauern entlang der nördlichen Landesgrenze. Da gibt es größere Quellwolken und stellenweise erste Schauer. Auch einzelne Gewitter sind in diesen nördlichen Regionen sowie ganz im Westen noch möglich. Die Temperaturen an der Temperaturspitze jetzt Ferlach mit 36 Grad, gefolgt von Feldkirchen und St. André mit derzeit 35 Grad, 34 Grad in Hermogor, Völkermarkt und in Villach, 32 Grad hat es in Spital an der Drau und in Friesach. in Kornath 31 Grad und in Osttirol in Lienz derzeit 32 Grad. Morgen am Dienstag keine wesentliche Änderung. In der Früh und am Vormittag scheint oft ungestört die Sonne. Am Nachmittag wird es über den Bergen ganz im Westen und im Norden Kärntens wolkiger. Einzelne Gewitter sollten aber auch hier die Ausnahme bleiben. Die Temperaturen in der Früh zwischen 15 und 20 Grad, die Höchstwerte auch morgen wieder bei 37 in 2000 Meter Höhe um 21 Grad. Am Mittwoch ist keine wesentliche Änderung zu erwarten. 4 Minuten nach 3 sicher unterwegs mit Radio Kärnten. A11 Karawankenautobahn vor dem Karawankentunnel Richtung Slowenien wird der Verkehr nur blockweise abgefertigt. Ihr Zeitverlust etwa 15 Minuten. Und eine gute Nachricht noch von der A10 der Taunautobahn Richtung A2 bei Villach West. Der Osbaldibergtunnel ist wieder frei. Das Auto mit Panne ist aus dem Tunnel geschleppt. Der Stau löst sich auf. Gute Fahrt.
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2: Und hier ist Christian Meierhofer.
0: Und wir haben Liebesgeschichten und Heiratssachen in dieser Stunde für Sie. Ein Ausblick auf die Erfolgssendung um 20.15 Uhr in ORF 2 in ein paar Minuten bei uns. Davor ein Hit von den Gibson Brothers.

0: Regelmäßig am Montagabend im Sommer ist sie die meistgesehene Sendung im ORF Liebesgeschichten und Heiratssachen. Das Abenteuer Liebe geht heute in die nächste Runde, wenn die vierte Folge der großen Jubiläumstaffel auf dem Programm von ORF 2 steht. Die drei Damen und drei Herren kommen dieses Mal aus Wien, Tirol, Oberösterreich und der Steiermark. Alexandra Ludwig, wie soll denn der Traummann die Traumfrau für die Singles heute Abend denn sein?
1: Ja, die Wünsche sind auch in dieser Folge wieder bunt gemischt und gleich drei Singles kommen aus Wien.
2: Hallo, ich bin die Vera, ich wohne in Wien und ich würde mich gerne wieder einmal verlieben.
3: Vera, wie soll der neue Mann sein?
2: Ui, das Wichtigste ist für mich, dass ihr Herz auf dem richtigen Platz hat.
1: Aus Wien suchen außerdem noch der sportliche Elmar und die kunstaffine Heidi das große Liebesglück.
4: Ich gehe Windsurfen, Inlineskaten, Radfahren, Schwimmen. Ich tanze wahnsinnig gern und ich spiele seit meinem 6. Lebensjahr Klavier.
5: Jetzt suche ich mir einen für die Pension. Ich würde auch nicht ausschließen, jetzt zu heiraten. Aber gedacht, ich gehe zu den Liebesgeschichten.
6: Bravo. Und Heiratssachen, ne, in dem Fall.
5: Ja, genau.
3: Das heißt, Sie wollen jetzt das volle Paket?
5: Genau.
1: Abseits der Bundeshauptstadt bittet die Steirerin Sabine Amor fast schon poetisch um Hilfe, während Formel-1-Fan Bernhard aus Oberösterreich eine Traumfrau Made in Hollywood sucht.
3: Wie soll Ihr neuer Mann also sein?
7: Wie mein Fels in der Brandung, wie ein Windhauch in der Wüste, wie ein Stern am Firmament und wie ein Herzschlag in der Stille.
3: Das ist aber poetisch.
8: Es gibt schon Frauen, die sehr ansprechend und sehr hübsch finde, wie Kathy Holmes, Kirsten Dunst, Jennifer Lawrence.
6: Die sind jetzt alle nicht im Müllviertel, ne?
8: Genau, also die haben wir jetzt alle beim Schwammersuchen noch nie begegnet.
1: Ja, und auch Norbert aus Tirol hofft bei den Liebesgeschichten und Heiratssachen auf die eine.
9: Ich suche hier die Frau bis zum Schluss und nicht eine, sondern die eine.
0: Vielleicht schaut die eine zu. Und Sie auch, Liebesgeschichten, Heiratssachen, 20.15 Uhr in ORF 2.

0: Schon heute Nachmittag ist man knapp dran an einem neuen österreichischen Temperaturrekordwert. An der Spitze liegt Wien-Stammersdorf mit 40,1 Grad, gefolgt von Langenlebern mit 40 Grad, 40,5 bislang der Höchstwert in Österreich. Wie es in Kärnten mit dem Wetter weitergeht, hören Sie gleich. Davor noch der Nachrichtenüberblick mit Bernd Radler natürlich.
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2: Im Lavantal läuft derzeit eine große Suchaktion. Zwei Arbeiter auf einem Hof haben aus einem Waldstück bei Winkling in St. Paul Wehklagen gehört. Weil dort auch ein Badeteich ist, haben sie Alarm geschlagen. Bisher wurde aber niemand gefunden. Es ist auch niemand als abgängig gemeldet. Jetzt werden Wald und Teich abgesucht. Im Einsatz stehen Feuerwehr samt Tauchern, Polizei samt Hubschrauber, Bergrettung, die Hunderettungsstaffel und der Samariterbund. Die Kärntner Ärztekammer warnt vor einer Krise im Department für interventionelle Radiologie. Das ist eine Unterabteilung der Radiologie im Klinikum Klagenfurt. Denn der bisherige Leiter der Abteilung hat gekündigt, weil die Rahmenbedingungen zu schlecht sein sollen. So gäbe es etwa zu wenig Personal. Der Krankenhausbetreiber Kabeck hat bisher keine Stellungnahme abgegeben. Sie soll jetzt am Nachmittag folgen. Im Juli waren in Kärnten wieder mehr Menschen arbeitslos als im Vergleichszeitraum des Vorjahres. Die Arbeitslosenzahlen sind um 1,7% gestiegen. Ein Anstieg, aber der geringste im Vergleich mit den anderen Bundesländern, heißt es vom Arbeitsmarktservice. Besonders betroffen sind in diesem Monat die Frauen. Die Wetteraussichten hat jetzt Christian Mayerhofer für uns.
0: Da liegen die aktuellen Temperaturen zwischen 28 Grad in Malnitz und 36 in Ferlach. Dazu überwiegt der Sonnenschein, Ausnahme ganz der Norden Kärntens. Da gibt es immer wieder auch dichtere Wolken und rund um die Tauern auch erste Schauer. In den nächsten Stunden sind hier auch noch einzelne Gewitter zu erwarten. Nach Süden zu geht der Tag oft sonnig und eben sehr heiß. Zu Ende, morgen am Dienstag, ist keine wesentliche Änderung zu erwarten. In der Früh und am Vormittag oft ungetrübter Sonnenschein. Am Nachmittag ist das Gewitter- und Schauerrisiko im Norden abschnittsweise etwas erhöht. Das gilt auch für den Grenzbereich zu Osttirol, vor allem dann im Laufe des Nachmittags und am frühen Abend. Sicher unterwegs mit Radio Kärnten, hier der aktuelle Verkehrsüberblick. A11 Karawankenautobahn Richtung Slowenien. Vor dem Karawankentunnel wird der Verkehr blockweise abgefertigt. Ihr Zeitverlust etwa 15 Minuten. Gute Fahrt.
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0: Der Wörthersee wird von einer neuen Trendsportart erobert. Vielleicht haben Sie es schon mitbekommen und gesehen am See. Pumpfoiling nennt sich diese Sportart. Irgendwie so eine Mischung aus Skateboarden, Surfen und Radfahren. Mit auf- und abgehenden Körperbewegungen pumpt man sich vorwärts. Hat man den Dreh erst einmal raus, gleitet man regelrecht über den See. Allerdings, die Geschichte ist nicht ganz einfach, Lukas Schelander. Es ist eine zahe Partie.
1: Ja, meine ersten Versuche sind nach wenigen Metern im Wasser geendet. Dem Körper wird dabei einiges abverlangt. Man muss voll konzentriert bei der Sache sein. Eine, die genau weiß, worauf es ankommt, ist die 12-jährige Mia Schaller.
2: Aufs Gleichgewicht und darauf die Kraft zu halten, wenn man weiterfahren möchte.
1: Beim Pumpfoiling geht es darum, Kraft, Balance und Rhythmus perfekt zu kombinieren. Erst dann schwebt man mit dem Board über den See. Das Sportgerät selbst ist ein kleineres Surfbrett mit einem Hydrofoil, einem Flügel, der unter dem Wasser sitzt und das Brett und den Fahrer beim richtigen Tempo aus dem Wasser hebt. Roman Schaller, Gründer des ersten und einzigen Pumpfoil-Clubs Österreich, erklärt, was diese Sportart so anspruchsvoll macht.
3: Pumpfoilen ist übers Wasser fliegen mit einem Flügel, ähnlich wie in der Luft, nur eben am Wasser. Man schweben übers Wasser und man braucht extrem viel Gleichgewicht. Ein gutes Gefühl muss man auch mal gespüren. Es geht auch gar nicht um Kraft, sondern eben, ich muss diesen Flügel, das ist ein sehr feinfühliges Gerät, das muss ich einfach gut spüren. Viele Frauen haben da einen erheblichen Vorteil oft gegen die Männer, weil die einfach sich da ein bisschen mehr Zeit lassen, ein bisschen mehr das spüren.
1: Ob Männer da wirklich im Nachteil sind, haben heute auch Maximilian und Jonas am eigenen Leib erfahren. Ihre ersten Versuche endeten ebenfalls nach wenigen Metern im Wasser.
4: Es sieht so einfach aus, aber die ersten Versuche sind dann doch härter, als man denkt. Aber es macht Spaß, obwohl es bei den ersten Metern nur bleibt.
5: Was genau sind die Probleme?
4: Viele. Auf dem Board bleiben, Gleichgewicht halten, richtig abdrücken, Körperspannung, das volle Programm.
5: Sehr lustig, also zum ersten Mal eigentlich alle von uns. Macht echt wirklich viel Spaß, ist aber gar nicht so leicht, wie man denkt.
6: Erklär mal, worauf kommt es dann?
5: Ich glaube viel Timing, Gleichgewicht, ja, und einfach so ein bisschen Bewegungsgefühl.
1: Bis man es wirklich kann, dauert es dann aber doch noch einige Stunden. Das bestätigt auch Roman Schaller vom Pumpfoil Club Austria.
3: Richtig gute Leute schaffen es vielleicht an 2-3 Wochenenden. Der Durchschnitt Kärntner, der schafft es wahrscheinlich noch 300-400 Starts. Also sagen wir mal, am Monat muss ich glaube ich schon dran trainieren und 3-4 Tage die Woche vielleicht dafür opfern, damit es dann recht gut kann. Und dann sollte schon so eine Runde um ein Boot rum funktionieren.
1: Bis es soweit ist, braucht es also viele Übungsstunden. Dennoch, Pumpfoiling am Wörthersee ist definitiv einen Versuch wert.
0: Bilder dazu gibt es auf unseren Social-Media-Kanälen. Und was soll ich sagen? Lukas Schelander hat das auch ausprobiert. Wie weit er gekommen ist, sehen Sie um 19 Uhr im ORF 2 in Kärnten heute. Und es hat Platsch gemacht. Hier ist Sarah Connor.
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Diese Woche habe ich interessante Coverversionen ausgesucht. Und zwar solche, die ein deutsches Original als Ursprung haben. 1962 hatte die italienische Sängerin Mina mit Heißer Sand ihren größten Hit. War damals 12 Wochen die Nummer 1 in der österreichischen Hitparade. Von diesem Erfolg wollten auch andere Künstler profitieren und haben Heißer Sand in verschiedenen Sprachen aufgenommen. Am erfolgreichsten war die niederländische Sängerin Anneke Groenlo. Sie hat Heißer Sand in Holländisch und Englisch aufgenommen. Ihre englische Version mit dem Titel O Malaysia wäre 1963 fast zur Nationalhymne des damals neu gegründeten Königreichs Malaysia geworden.

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2: Die Plattenkistenwoche startet also am heutigen Montag neu. Gerd Eggenberger hat sich auch für die kommenden Tage wieder ein Motto vorgenommen.

0: Morgen Nachmittag mit Christian Mayhofer, gleich nach 4. Begrüßt Sie Daniel Matt. Haben Sie noch einen schönen Tag.
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2: Am Mikrofon, danke. Die Hoffnung auf Fortschritte beim US-Friedensplan für Gaza erleiden weitere Rückschläge. Am Wochenende hat Israel die folgenschwersten Angriffe auf den Gazastreifen seit Wochen geflogen. Ersthelfer in Gaza sprechen von mindestens 18 Toten. Die palästinensische Terrorgruppe Hamas wiederum weigert sich offenbar weiter, ihre Waffen gemäß dem Friedensplan ganz abzugeben. Aus Israel, Nikolaus Wildner.
3: Am Donnerstag hatte US-Präsident Donald Trump aufhorchen lassen. Es sei ihm und seinem Verhandlerteam gelungen, die Hamas im Gazastreifen zu einer vollständigen Entwaffnung zu bewegen. Der Weg für Frieden und Wiederaufbau des Gazastreifens sei damit geebnet. So ehrgeizig diese Ankündigung war, so groß waren auch die Zweifel, die sich vorerst bestätigen. Gegenüber arabischsprachigen Medien betonen führende Hamas-Mitglieder, dass sie keinesfalls einer vollständigen Entwaffnung zustimmen, sondern lediglich der Sicherheitsverwahrung schwerer Waffen. Und Israel setzt seine Angriffe auf gesuchte Hamas-Leute im Gazastreifen fort, indirekt wohl auch als Absage an die Verlautbarung Donald Trumps. Von einem Durchbruch kann also keine Rede sein, höchstens vom Beginn eines neuen, zähen Verhandlungsprozesses über die Zukunft Gazas.
2: Sozialministerin Corinna Schumann von der SPÖ fordert eine raschere Integrationspflicht für Flüchtlingsmütter. Schumann sagt, junge, anerkannte Flüchtlingsmütter sollten nur bis zum zweiten Lebensjahr des Kindes von der Pflicht für Deutschkurs und Ausbildung ausgenommen sein, nicht wie bisher bis zum dritten Lebensjahr. Dadurch würden Frauen rascher Deutsch lernen und schon und ein Jahr früher Arbeit finden können. Ministerin Schumann betont, wer arbeiten könne, müsse arbeiten. Die Nachfolge an der Spitze des deutschen Corona-Impfstoffherstellers BioNTech ist geregelt. Mitbegründer Ugur Sahin übergibt die Leitung spätestens am 1. Februar an den Pharma-Manager Guido Oelkers. BioNTech hat in der Corona-Zeit mit seinem Impfstoff Milliarden Euro verdient, dann aber Verluste gemacht. Mehrere Produktionsstandorte werden geschlossen. Das Pharmaunternehmen entwickelt derzeit vor allem Krebsmedikamente. Nach der Vermurung einer Kläranlage in Sölden in Tirol ist die Größe des Schadens unklar. Die Anlage ist komplett vermurt und außer Betrieb. Das Abwasser wird in die Ötztaler Ache geleitet. Zahlreiche Helfer versuchen, die Vermurungen wegzuheben. Aus Tirol, Wolfgang Böhmer.
4: Die Kläranlage ist mit 100.000 Kubikmeter Geröll, Erde und Schlamm teils über 10 Meter vermurt. Bis zu 150 Menschen von der Feuerwehr über das Bundesheer und Freiwillige arbeiten da händisch und mit schweren Maschinen. Frühestens Mittwoch kann man sich aber wohl erst ein genaueres Bild machen, wie groß der Schaden ist. Das Abwasser in der Region fließt indes mit Ausnahmegenehmigung des Landes in die Aache. Hier wird ständig überprüft, die Wasserqualität kontrolliert. Ökologisch soll das Ganze keine Auswirkungen haben, heißt es vom Land.
2: Das waren die Nachrichten mit Paul Kranke.
5: Wir schauen zum Wetter nach Kärnten im Norden und vor allem im Bereich der Tauern sind noch örtliche Schauer und Gewitter zu erwarten. Oft geht der Tag aber sonnig und extrem heiß zu Ende. Bis 37 Grad aktuell in St. André im Lavandal, 36 in Ferlach, 35 Grad in Klagenfurt und Feistritzorp-Bleiburg, 34 haben wir in Hermagor, 33 in Spital sowie 32 Grad in Friesach, Oberfellach und Lienz. Morgen am Dienstag bleiben uns Sonne und Hitze erhalten, Frühtemperaturen um 17, Höchstwerte bis 37 in 2000 Meter Höhe, 21 Grad. Ab dem späteren Nachmittag kann es im Nordwesten stellenweise gewittrig werden. Auch für Mittwoch zeigt sich keine Änderung ab. Aus heutiger Sicht geht die Hitzewelle dann am Freitag zu Ende. 4 nach 4, wir schauen auf die Straßen, sich unterwegs mit Radio Kärnten. A11 Karawankenautobahn Richtung Slowenien. Vor dem Karawankentunnel wird der Verkehr blockweise abgefertigt. 15 Minuten mehr Fahrzeit. Und falls Sie noch was sehen sollten, 0800 600 601. Wir wünschen eine gute und sichere Fahrt.
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5: Wir blicken gleich nach Italien. Dort gibt es einen historischen Geburtenrückgang. Was dahinter steckt, mehr darüber in Kürze. Schön, dass Sie mit dabei sind.

0: in Radio Kärnten, das war Marc Forster. Wir blicken jetzt nach Italien. Unser Nachbarland erlebt einen historischen Geburtenrückgang. Im letzten Jahr kamen nur noch 355.000 Kinder zur Welt, so wenige wie nie seit dem Ende des Zweiten Weltkriegs. Im Durchschnitt bekommt eine Frau heute 1,14 Kinder. Nur in Malta, Spanien und Litauen liegt die Geburtenrate noch niedriger. Experten sehen die Ursache vor allem in wirtschaftlicher Unsicherheit, hohen Wohnkosten und der schwierigen Vereinbarkeit von Familie und Beruf. Aus Rom berichtet Sophie Ruppitz.
1: La Familia, einst großgeschrieben in Italien, heute wird die italienische Familie immer kleiner. 2025 wurden nur noch 355.000 Kinder geboren, so wenige wie nie seit dem Ende des Zweiten Weltkriegs. Im Durchschnitt bekommt eine Frau nur noch 1,14 Kinder.
2: Ma quelli che non li vogliono sono veramente pochi, eh?
1: Würden Italienerinnen so viele Kinder bekommen, wie sie sich wünschen, wären es rund 760.000 statt nur 355.000 Geburten. Das Wunsch und Wirklichkeit so weit auseinanderliegen, liegt vor allem an den Rahmenbedingungen, sagt der Präsident des italienischen Statistikamts. Prekäre Jobs, niedrige Löhne und fehlende Kinderbetreuung erschweren die Familienplanung. Fast jede zweite Frau fürchtet berufliche Nachteile durch eine Schwangerschaft. Hinzu kommt die Wohnungsfrage, sagt Soziologin Chiara Saraceno. Für junge Menschen ist der Zugang zu Wohnraum äußerst schwierig, vor allem in den Großstädten sind Mietwohnungen knapp und teuer. Gleichzeitig zählt Italien zu den Ländern mit der höchsten Lebenserwartung weltweit. Besonders viele Hundertjährige leben auf Sardinien. Dieses Ungleichgewicht sollte die Politik dazu bewegen, Maßnahmen zu ergreifen, die Menschen im typischen Alter für eine Familiengründung stärker unterstützen. Die Einwohnerzahl Italiens bleibt vor allem wegen der Zuwanderung noch weitgehend stabil.

0: Helmut Bruch ist einer der bedeutendsten Vertreter der konkreten Kunst im deutschsprachigen Raum. Zu seinem 90. Geburtstag widmet ihm das Museum Ljaunig in Neuhaus eine umfassende Retrospektive von frühen Arbeiten aus industriellen Materialien bis hin zu seinem typischen Acrylglas-Objekten. Clemens Chanot.
1: Das architektonische Erscheinungsbild des Museum Ljaunig könnte wohl kaum besser zur Kunst von Helmut Bruch passen. Auch seine Formensprache ist reduziert, aussagekräftig und unverwechselbar. Ausgehend von Linien, Kreisen, Quadraten und Rechtecken befasst sich der Künstler mit Proportion, Wachstum und Ordnung. Im Sonderausstellungsraum des Museums wird seine Entwicklungslinie nachgezeichnet. Von den frühen Materialstudien mit Stahl bis hin zu den typischen Acrylglasobjekten in knalliger Farbe. Die Retrospektive ist ein Geschenk zum 90. Geburtstag von Helmut Bruch, initiiert von Peter Ljaunig. Was der Museumsleiter an ihm und seiner Kunst zu schätzen weiß?
2: Das ist die radikale Reduktion, das Fokussieren auf das Wesentliche. Und also natürlich spielt auch die Farbe und die Form eine große Rolle und es ist einfach sehr ansprechend. Und ganz, ganz wichtig, er ist ein großartiger Mensch.
1: Die Kunst von Helmut Bruch mag auf den ersten Blick einfach wirken. Hinter den reduzierten Formen stecken aber hochmathematische Überlegungen. Seinen Arbeiten liegen die Fibonacci-Folge und der daraus abgeleitete goldene Schnitt zugrunde. Ein Proportionsverhältnis, das wir Menschen als harmonisch empfinden. Kurator Günther Dankel.
3: Jeder Tannenzapfen, jede Blüte ist immer nach der Fibonacci-Folge aufgebaut. Also dieses Gesetz gibt es schon sehr lange und das greift er auf, weil es für ihn natürlich das Ideale ist, die Harmonie und das Universelle auch auszudrücken.
1: Die offenen, reduzierten Formen von Helmut Bruch sind weit mehr als ästhetische Statements. Ihre Zugänglichkeit lädt zum Mitdenken ein.
3: Das heißt, er erweitert das Konkrete um das Universelle, könnte man sagen. Das ist das, wie er den Betrachter in seine Arbeiten, in sein Denken mit einbezieht.
1: Was Helmut Bruch noch mit einbezieht, ist das Licht. Selbst unsichtbar macht es alles sichtbar. Ein Paradoxon, das den Künstler seit jeher interessiert und sich in seinen Arbeiten widerspiegelt. Bei seinen charakteristischen Acrylglasarbeiten könnte der Eindruck entstehen, die Linien seien elektrisch beleuchtet. Der Leuchteffekt ist aber einzig auf die meisterhafte Bearbeitung des Materials zurückzuführen. Museumsleiter Peter Ljaunig.
2: Das Erstaunen ist immer, dass die Menschen glauben, dass das elektrisch hinterleuchtet ist. Das ist das reine Tageslicht, das sich in den Arbeiten fängt.
1: Die sehenswerte Retrospektive anlässlich 90 Jahre Helmut Bruch gibt es bis Ende Oktober im Museum Ljaunig in Neuhaus zu sehen. Clemens Janou für Radio Kärnten.

0: Kulturhaus. Blick auf die Uhr, 16.30 Uhr, halb fünf, jetzt Bernd Radler für Sie.
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2: Einmal mehr muss der Flughafen Klagenfurt Einschnitte hinnehmen. Die Flugverbindung zwischen Klagenfurt und Wien wird im Winterflugplan ab Ende Oktober nur mehr 6-mal pro Woche bedient, heißt es von Flughafenchef Maximilian Wild. Derzeit sind es mit 11 Verbindungen pro Woche fast doppelt so viele. Weil die Auer keine Kleinflugzeuge, sondern nur mehr große Jets betreibt, gibt es auf weniger Flügen allerdings mehr Sitzplätze als bisher, heißt es vom Flughafen Klagenfurt. Die Verbindung Graz-Wien soll im Winter überhaupt komplett eingestellt werden. Details dazu will Austrian Airlines dann morgen bekannt geben. Die Kärntner Ärztekammer warnt heute vor einer Krise in einer Radiologieabteilung im Klinikum Klagenfurt. Schlechte Arbeitsbedingungen würden Ärztinnen und Ärzte vertreiben. Jetzt habe auch der Leiter gekündigt. Vom Krankenhausbetreiber Kabeck heißt es jetzt in einer Stellungnahme, dass von keiner Krise die Rede sein könne. Im Gegenteil, die Patientenversorgung sei auf höchstem Niveau gegeben. Es gebe genug Personal und hochqualitative Medizin. Der karinthische Sommer hat in diesem Jahr erstmals eine Auslastung von 96% erreicht. Die insgesamt 19.200 Besucherinnen und Besucher bedeuten im Vergleich zum Vorjahr einen Anstieg um 25%. Unter dem Motto Fern und Nah wurden Brücken zwischen West und Ost, Genres und Generationen geschlagen. Eine Bilanz mit Intendantin Nadia Kayali hören wir gleich im Radio Kärnten Abendjournal in einer halben Stunde. Schon jetzt hat Daniel Matt die Wetteraussichten für uns.
3: Genau, nördlich von Deutschgriffen hat sich jetzt ein Gewitter gebildet und auch in den Dauern gibt es einzelne Schauer. In vielen Landesteilen geht der Tag aber sonnig und extrem heiß zu Ende. Höchstwert wurde bislang in St. André im Lavandal heute gemessen mit 37,4 Grad. Morgen wieder perfektes Badewetter und Temperaturen erneut bis 37 Grad. Im Nordwesten ist das Gewitterrisiko ab dem späteren Nachmittag leicht erhöht. Und damit schauen wir auf die Straßen, sicher unterwegs mit Radio Kärnten. A11 Karawankenautobahn Richtung Slowenien. Vor dem Tunnel wird der Verkehr blockweise abgefertigt. Da brauchen es eine Viertelstunde länger. Weiterhin gute Fahrt.
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0: Smoky in Radekärnten. Wir schauen jetzt zum Wetter bei den Nachbarn. Ein mächtiges Hoch ist in weiten Teilen Europas wetterbestimmend. Das Zentrum des Hochs liegt derzeit genau über Italien. Derzeit verbreitet sich sonnig und auch extrem heiß bei 39 Grad, beispielsweise in Cividale 37, in Udine 36, in Poteba 32 Grad, in Tavis 31 Grad, in Lignano, dort hat der Adria übrigens 29 Grad, Grado und Triest 30, denn an der Küste, in der italienischen Küste, wird Südwind, also vom Meer herein, und daher ist es auch kühler als im Landesinneren. Wie schaut es da in Slowenien aus? 38 Grad haben wir in Nova Gorica und in Laibach. 37 Grad im Marburg, 34 in Portorož und immerhin 17 Grad oben am Triglav. Morgen am Dienstag ist es wieder vielfach strahlend sonnig, nur über den Bergen entstehen im Laufe des Nachmittags Quellwolken. Ein Wärmegewitter ist am ehesten im Nordwesten von Friaul zu erwarten, in der Früh zwischen 15 Grad in den Alpentälern und 24 Grad an der Küste. Höchstwerte dann morgen zwischen 34 und 39 Grad. Sehr sonnig und sehr heiß geht es dann am Mittwoch weiter. Gewittergefahr über den Bergen nimmt etwas zu, Höchstwerte unverändert 34 bis 39 Grad. Und jetzt haben wir noch einen Tipp für Sie. 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
0: 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Und vielleicht ist auch dieser Titel mit dabei.

0: Toto Cotugno in Radio Kärnten 10 vor 5.
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0: Und damit zu Renate Glas, bitteschön.
2: Geniale Geburtstagsfeier. Servus Adrian, servus Lilly, servus Luis. Feiern wir heute am Geburtstag das Geburtstagskind, war in der römischen Antike der eigene Geburtstag ein Fest für den persönlichen Schutzgeist, also Festum Festtag. Jeder hatte einen Genius, der ihn von der Geburt bis zum Tod begleitete.
3: Wenn jemand sehr begabt ist, ist er daher genial.
4: Und ein Genie.
2: Auch eine Berufsbezeichnung trägt das Genie in sich.
3: Du meinst sicher den Ingenieur.
2: Ja, richtig vermutet. Lilly, aber was gehört deiner Meinung nach alles zu einer Geburtstagsparty? Also Partys, die Teile.
4: Gäste, Geschenke und Luftballons.
5: Die Luftballons steigen in die Höhe
6: und dann fallen sie runter.
2: Ihr habt recht, denn Ballare heißt tanzen und Balleen werfen. Ja, aber damit auch Gäste kommen, müssen sie eingeladen werden. Das lateinische Wort für einladen ist invitare.
3: Aha, daher heißt die Einladung auf Englisch invitation.
4: Zum Geburtstag gehört auch eine Torte.
2: Ja, und zwar eine mit Kerzen, also Cerata, Wachslicht. Die lateinische Torta war ein rundes Brot, weil Torta auch gedreht bedeutete.
3: Davon kommt sicher auch die Tortur.
2: Heute meinen wir damit eine Quälerei oder Strapaze. Aber ursprünglich war es die Bezeichnung für Bauchweh. Im Lateinischen heißt der Geburtstag Dies Natalis.
4: Das ist lustig. Unsere Nachbarin heißt Natalia.
2: Wörtlich ist sie also wie die Natalie eine Geborene. So wie mein Vorname Renate die Wiedergeborene bedeutet. Und jetzt wollen wir noch allen Geburtstagskindern gratulieren, von Gratulari Glück wünschen und alles Gute wünschen.
7: Cuncta Buna!
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7: ÖVP, Forderung nach Pension erst nach 45 Jahren Arbeit. Insolvenzentgeltfonds fehlen Millionen. Zum Journal um 5 begrüßt Sie Paul Kranker. In der ÖVP mehren sich Stimmen für ein höheres Pensionsalter. Erreicht sollte es werden, indem es künftig nicht mehr darauf ankommen soll, wie alt man ist, sondern wie lange man gearbeitet hat. Zuletzt hat der Seniorenbund-Obfrau Ingrid Korosek gefordert. Heute zieht der Tiroler Landeshauptmann Anton Matle nach. Er fordert, man solle erst in Pension gehen dürfen, wenn man 45 Jahre gearbeitet habe.
8: Mein Ansatz ist jener, dass man sagt, Pensionsantritt erst ab 65 Jahren, das ist auch das Pensionsantrittsalter, das bisher auch gesetzlich fixiert ist, erst ab 65 Jahren, aber es müssen mindestens 45 Jahre auch an Arbeitszeit nachgewiesen werden, 45 Jahre, in denen in das System einbezahlt worden ist, wobei ich einen Schritt in dem Fall insofern weitergehen würde. Mir scheint es schon auch notwendig, dass man gerade Betreuungsjahre von Müttern, von Vätern, Versorgungsverpflichtungen, dass man diese auch in diese Arbeitszeiten mit hineinrechnet.
7: Sagt der Tiroler Landeshauptmann Matle. In Österreich steigt die Zahl der Arbeitslosen weiter. Wie das AMS mitteilt, sind Ende Juli 364.000 Menschen arbeitslos gewesen oder in Schulung, 1,3% mehr als vor einem Jahr. Die Arbeitslosigkeit in Österreich steigt seit mehr als 3 Jahren ununterbrochen. Der Titel Insolvenzentgeltfonds mag ein wenig sperrig sein. Klar ist jedenfalls, dass dem Fonds Geld fehlt. Der Fonds hat eine wichtige Funktion. Er springt bei Firmenpleiten ein und übernimmt offene Ansprüche der Beschäftigten, also Löhne, Gehälter oder Abfertigungen. Allerdings geht dem Fonds nächstes Jahr das Geld aus. Felix Nowak, wie überraschend ist diese Entwicklung?
9: Ehrlich gesagt wenig überraschend. Dafür muss man sich die Ausgaben und die Einnahmen des Fonds anschauen. Zum einen hat es da zuletzt viele Firmenpleiten gegeben, darunter große Namen wie Kickerliner. Im vorigen Jahr sind die Auszahlungen des Fonds dadurch noch einmal gestiegen von 270 auf über 300 Millionen Euro. Zum anderen hat man derzeit besonders niedrige Einnahmen. Die kommen nämlich aus Beiträgen der Unternehmen als Teil der Lohnkosten und diese Beiträge sind immer wieder abgesenkt worden. Wenn man das mit der Situation von vor 20 Jahren vergleicht, dann ist aktuell nur noch ein Siebtel zu bezahlen. Zuletzt ist der Beitrag vor etwa 5 Jahren abgesenkt worden. Damals hat es gerade wenige Firmenpleiten gegeben. Jetzt, wo die Zahl aber wieder höher ist, müsste der Beitrag eigentlich auch wieder steigen. Gerade jetzt tut sich die Regierung aber schwer, Unternehmen zusätzlich zu belasten.
7: Felix Nowak aus unserer Innenpolitikredaktion. Nach dem Andrang zehntausender Migranten auf die spanische Exklave Ceuta in Nordafrika fordert EU-Kommissionspräsidentin Ursula von der Leyen ein geschlossenes europäisches Vorgehen. In einem Brief an den spanischen Ministerpräsidenten Pedro Sanchez schreibt von der Leyen, die EU-Staaten müssten gemeinsam die EU-Außengrenzen stärker überwachen und Barrieren errichten, wenn notwendig. Vergangenen Donnerstag haben 60.000 Migranten von Marokko aus die Exklave Ceuta erreicht. Mindestens 72 Menschen sind ertrunken. Der Vorfall hat in der EU Streit um die Migrationspolitik ausgelöst. In Wien hat ein Prozess wegen des Vorwurfs des versuchten Mordes gegen eine 86-Jährige begonnen. Die Pensionistin soll im Oktober des Vorjahres versucht haben, ihre geistig behinderte Tochter zu vergiften, damit sie nicht ins Pflegeheim muss. Danach wollte die 86-Jährige Suizid begehen. Sie und ihre Tochter wurden aber vom Ehemann gerettet. In Italien ist ein 13-Jähriger nach 9 Jahren im Koma gestorben. Der Bub war 2017 als 4-Jähriger ins Wachkoma gefallen. Er hatte einen Rohkäse gegessen, der mit EHEC-Erregern belastet war. EHEC sind krankmachende Stämme des Darmbakteriums, die durch kontaminierte Lebensmittel wie rohes Fleisch oder Rohmilch auf den Menschen übertragen werden können. Der frühere ORF-Generaldirektor Roland Weißmann geht beim obersten Gerichtshof gegen die Entscheidung des Oberlandesgerichts Wien in der Chat-Affäre vor. Weißmanns Anwalt argumentiert, die Entscheidung bedeute, dass man falsche Vorwürfe nicht kommentieren dürfe, auch wenn sie medial breitgetreten und den höchstpersönlichen Lebensbereich verletzen würden. Das Oberlandesgericht hat vor wenigen Tagen entschieden, dass die Wochenzeitung Falter alle verbreiteten Passagen aus den Chats Weißmanns mit einer ORF-Mitarbeiterin veröffentlichen durfte. Das war das Journal um 5 mit Paul Kracker.
6: Und nun zu Bernd Radler und den Kärntner Themen des Tages.
1: Im Lavantal wurde vor kurzem eine groß angelegte Suchaktion mit mehr als 100 Einsatzkräften erfolglos abgebrochen. Etwa 4 Stunden lang wurde nach einer mutmaßlich verletzten Person gesucht, weil 2 Männer im Bereich Winkling in St. Paul Wehklagerufe gehört haben, mutmaßlich von einem Kind. Daniela Puffing vom Bezirkspolizeikommando Wolfsberg.
4: Sollte in diesem Gebiet jemand unterwegs gewesen sein und sich verletzt haben, und aufgrund dieser Verletzung unter Umständen Wehlaute von sich gegeben haben, dass er aktiv an die Einsatzkräfte, insbesondere die Polizei, herantritt und es meldet. Unter Umständen hat die Person ja den Weg selbstständig fortgesetzt und keine ärztliche Hilfe in Anspruch genommen.
1: Das wäre für die Polizei sehr wichtig, um Gewissheit zu haben, sagt die Einsatzleiterin. Stark reduziert werden die Flugverbindungen zwischen Klagenfurt und Wien im kommenden Winterflugplan ab Ende Oktober. Das bestätigt heute der Flughafen Klagenfurt. Derzeit wird die Austrian-Verbindung 11-mal pro Woche geflogen, ab Herbst dann nur mehr 6-mal pro Woche. Die Verbindung Graz-Wien soll komplett eingestellt werden. Die Austrian Airlines wollen ihre Pläne im Detail dann morgen präsentieren. Für Aufregung hat heute eine Warnung der Ärztekammer gesorgt. Diese hat von einer Krise im Bereich der interventionellen Radiologie im Klinikum Klagenfurt gesprochen. Der bisherige Leiter der Abteilung habe gekündigt, weil die Rahmenbedingungen so schlecht sein sollen. So gäbe es etwa zu wenig Personal. Das Klinikum weist die Vorwürfe jetzt zurück, wie Anita Steiner-Steinkellner berichtet.
10: Nur 4 Ärzte, 2 Langzeitkrankenstände, keine Unterstützung. So drastisch beschreibt die Ärztekammer die Situation in der interventionellen Radiologie im Klinikum Klagenfurt. Mit der Kündigung des Leiters der Abteilung drohe nun ein Engpass in der Versorgung der Patientinnen und Patienten. Die KABEK hat nun ihrerseits reagiert und weist die Vorwürfe zurück. So sei die Patientenversorgung seit Jahren auf höchstem Niveau und werde es auch künftig sein, heißt es. Man bedauere, dass sich die Ärztekammer nicht ausreichend informiert habe und die Darstellung einer Einzelperson zum Inhalt ihrer Aussendung gemacht hat. Man habe mit dem Team einen 5-Punkte-Plan erarbeitet und diese Punkte von Seiten des Klinikums erfüllt. Das Angebot, das Team mit zusätzlichen Ärzten zu verstärken, sei vom Leiter der interventionellen Radiologie abgelehnt worden, so die KABEG in ihrer Stellungnahme. Außerdem gäbe es ausreichend Personalressourcen, um das Leistungsangebot der interventionellen Radiologie auch künftig anbieten zu können.
1: Wegen mutmaßlich schweren Betrugs musste sich heute ein 29 Jahre alter Mann am Landesgericht Klagenfurt verantworten. Er soll 6-mal gefälschte Bestätigungen über Aufenthalte im Klinikum Klagenfurt bei seiner Versicherung eingereicht haben, um Taggelder in Summe von knapp 3.800 Euro zu bekommen, so der Vorwurf der Staatsanwaltschaft. Adrian Mikula und Michael Steuer berichten.
11: Was ihm vorgeworfen wird, sei falsch, sagt der Angeklagte heute, als er von Richter Oliver Kriesch einvernommen wird. Die gefälschten Aufenthaltsbestätigungen habe nämlich nicht er an die Versicherung übergeben, sondern seine Mutter. Die Mutter selbst bestätigt das. Im Zeugenstand erzählt sie, dass sie sich mit ihrem 29 Jahre alten Sohn und dessen Vater einen Haushalt teile. Als gelernte Bürokauffrau habe immer sie sich um die Versicherungsgeschäfte der beiden gekümmert. Und auch deren Briefe habe immer sie geöffnet, sagt die Mutter. Warum sie für ihren Sohn aber gefälschte Aufenthaltsbestätigungen bei der Versicherung eingereicht habe, möchte Richter Oliver Griesch dann wissen. Ihr Sohn brauche Medikamente, deren Kosten die Versicherung nicht übernehme. Das Geld der Familie sei dafür zu knapp, sagt die Mutter. Auch dass sie der Rückzahlungsaufforderung der Versicherung nicht gleich nachgekommen ist, begründet die Mutter mit fehlendem Geld. Ihr angeklagter Sohn habe von all dem aber erst erfahren, als Ermittlungen der Staatsanwaltschaft aufgenommen wurden, sagt sie. Ob das auch der Wahrheit entspricht, will Richter Oliver Griesch mit weiteren Zeugen klären. Der Prozess wird deshalb auf Herbst vertagt. Bei einer Verurteilung drohen dem Angeklagten bis zu 3 Jahre Haft. Für ihn gilt die Unschuldsvermutung.
1: Der karinthische Sommer hat in diesem Jahr erstmals eine Auslastung von 96% erreicht. Gelungen ist das mit 19.200 Besucherinnen und Besuchern. Das sind um 25% mehr als im Vorjahr. Unter dem Motto Fern und Nah wurden Brücken zwischen West und Ost geschlagen, ebenso zwischen Genres und Generationen. Michaela Monschein mit einer Bilanz.
12: 3 Jahre Intendanz Nadja Kayali beim karinthischen Sommer, das ist eine Erfolgsgeschichte. Lag die Auslastung im Vorjahr noch bei 91%, hat sie in diesem Jahr bereits 96% erreicht. Seit dem 2. Juli wurden 52 Veranstaltungen in Villach, Ossiach, Steinhof, Klagenfurt und Finkenstein durchgeführt. Intendantin Nadja Kayali.
13: Ich bin begeistert. Es ist unglaublich. 96% ist wirklich viel mehr, als wir erwartet haben. Und ich bin überglücklich.
12: Mit dem diesjährigen Festivalmotto Fern und Nah konnten die Menschen abgeholt werden. Das Publikum vertraut der Intendantin des karinthischen Sommers und lässt sich auch auf Unbekanntes ein.
13: Wir haben 209% Steigerung der Publikumszahlen, seit ich den karinthischen Sommer übernommen habe.
12: Diese Mehreinnahmen müssen derzeit die Inflation abdecken, die von den Subventionen nicht berücksichtigt wird. Der 3-Jahres-Vertrag des Landes Kärnten ist leicht erhöht, mit 550.000 Euro bereits beschlossen. Die Zusage seitens des Bundes steht noch aus. Fest steht schon das Motto fürs nächste Jahr. Rundherum und weiter. Erkundet werden nahe und ferne Nachbarschaften. Nadja Kayali.
13: Wir haben einen tollen Festivalartist, das ist Lukas Sternert, der ja auch schon unser Abschlusskonzert heuer gespielt hat. Und wir spielen eine Woche länger, von 3. Juli bis 8. August.
12: 96% Auslastung bedeuten auch, dass es ein sehr interessiertes und aufgeschlossenes Publikum gibt. 19.200 Besucherinnen und Besucher, die sich gerne auf etwas Neues einlassen.
1: Ich habe jetzt noch die Wetteraussichten für Sie. Die Nacht auf morgen verläuft großteils sternenklar. Die Temperaturen sinken auf 20 bis 15 Grad. Morgen am Dienstag, da geht's dann mit der Hitzewelle weiter. Perfektes Bade- und Bergwetter wartet auf uns mit Höchstwerten zwischen 30 und 36 Grad. Erst gegen Abend ist in Oberkärnten mit einzelnen Hitzegewittern zu rechnen. Zur Statistik von heute noch. In Klagenfurt wurde die tiefste Temperatur mit 20 Grad gemessen. Die höchste mit 34 Grad, das sind ganze 5 Grad über dem langjährigen Durchschnitt. Und das war das Radio Kärnten Abendjournal mit Bernd Radler. Im Namen des Teams wünsche ich Ihnen einen angenehmen Abend.
14: Vielen Dank, Bernd. Wir schauen auf die Straßen. 12 nach 5 sicher unterwegs mit Radio Kärnten. Da ist nichts los. Gute Fahrt.
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14: Herzlich willkommen, einen feinen Feierabend.

0: Schönen Nachmittag mit Radio Kärnten, mit ihren Romanen über die Schicksale in ihrer Familie in Vorarlberg. Hat sie eine enorme Leserschaft für sich gewonnen. Mit Die Bagage etwa, Fatih oder Löwenherz. Gestern ist Monika Helfer nach einem Sturz gestorben mit 78 Jahren. Seit 1977 hat die Autorin Romane, Theaterstücke, Kinderbücher, Hörspiele und Erzählungen veröffentlicht. Mehrere davon gemeinsam mit ihrem Mann Michael Kohlmeier. Judith Hoffmann mit einem Nachruf.
1: Trauer und tiefe Betroffenheit herrschen seit gestern über Monika Helfers Tod, aber auch große Bewunderung für die schlichte, schnörkellose Schönheit ihrer literarischen Texte. Ohne ein Wort zu viel schuf sie bleibende Figuren und Bilder oder, wie es Helfer selbst einmal beschrieb:
2: Ich bin jemand, der ziemlich gut beobachten kann mittlerweile. Und ich habe dann ein Bild im Kopf und das schaue ich mir so lange an, bis ich alles Unnötige weglassen kann. Dann bin ich so bescheiden wie möglich mit meinen Worten und es wird schärfer, finde ich.
1: In dieser knappen, präzisen Sprache war sie über Jahrzehnte eine literarische Fürsprecherin der Außenseiter und Unterprivilegierten, besonders der Kinder. Wohl auch wegen ihrer eigenen Familiengeschichte reflektierte die Autorin einmal.
2: Meine Leute, also die Bagage, das waren stolze Leute. Und ich denke mir, es ist auch deshalb, weil sie hatten sonst nichts. Sie waren wirklich äußerst arm. Und wir waren immer so die Außenseiter. Und das ist sicher der Grund, warum mich diese Leute immer besonders interessieren, dass sie auch eine Geschichte bekommt.
1: 1947 geboren, wuchs Monika Helfer mit drei Geschwistern in einer literaturbegeisterten Familie auf.
2: Meine Schwester und ich sind immer in diese Gewerkschaftsbibliothek gegangen und haben uns Bücher ausgeliehen, also jede Woche einen Stapel, die haben wir gefressen in einer Woche. Und ich habe zu meiner Schwester gesagt, pass nur auf, irgendwann stehe ich auf dem Buchrücken. Das war halt so, wie man halt so redet. Aber ich habe schon ein bisschen Funken, war schon dabei, dass ich mir gedacht habe, ich schaff's.
1: Der große Durchbruch gelang spät, dafür fulminant. Mit ihrer Familientrilogie Die Bagage, Fatih und Löwenherz begeisterte Monika Helfer ab 2020 Kritik und Publikum, gewann internationale Preise und verlor dennoch nicht ihre unverwechselbare Bescheidenheit.
2: Ich hatte auch viel Glück, als das so passiert ist. Aber ich meine, ich habe so viel geschrieben in meinem Leben und bin alt geworden darüber. Und jetzt hat es mal funktioniert, was mich unglaublich freut.
1: So die Autorin, die den Unfalltod ihrer Tochter Paula Köhlmeier 2003 ebenso literarisch verarbeitete wie den frühen Tod ihrer Mutter, nachdem sie als 11-jähriges Mädchen bei Verwandten unterkam.
2: Wir waren sehr glücklich als Kinder, bis unsere Mutter krank geworden ist. Und dann war das andere, was dann passiert ist, einfach extrem. Aus einem großzügigen Haus sind wir dann in eine winzige Wohnung gekommen. Und es war plötzlich, ist man sich nichts mehr wert, man ist sich nur übrig vorgekommen. Und das ist schon beklemmend.
1: In Romanen, Theaterstücken, Hörspielen, Erzählungen und zuletzt im Gedichtband »Bitte schick mir eine Droge« offenbarte sich Helfers großes Gespür für das Besondere in den kleinen Momenten und zwischenmenschlichen Begegnungen.
2: Jeder Mensch hat eine Eigenheit, das finde ich so spannend. Wenn man sie lang genug anschaut, wie sie sich die Haare aus der Stirn streichen oder wie sie sich die Schuhe binden, das sind winzige Dinge. Und die sind aber beim Schreiben wichtig.
1: Gestern starb Monika Helfer, 78-jährig, infolge eines Sturzes.

0: Kings in Radio Kärnten. Blick auf die Uhr, es ist 17.30 Uhr, halb sechs. Und damit schauen wir ins Fernsehprogramm. 19 Uhr, ORF2 Kärnten heute. Heute mit Hannes Orasche. Dir einen schönen späten Nachmittag.
1: Servus Daniel, hallo, dir auch.
0: Ja, Temperaturen heute 37,4 Grad war der Hitzepol in St. André im Lavandal. Hat natürlich auch Auswirkungen auf die Natur. Brandgefahr, die ist sehr hoch.
1: Genau, der Stress in den Wäldern ist momentan extrem groß. Die Böden sind ja komplett trocken. Der fehlende Regen hat längst schon Spuren hinterlassen. Auch die Setzlinge, die im Frühjahr gesetzt worden sind, die kämpfen momentan. Also es ist wirklich alles an der Kippe. Und wenn man sich die Zahlen anschaut, zum Beispiel im Juli 60% weniger Niederschlag, im gesamten Jahresmittel ein Viertel weniger Regen. Und das hat jetzt natürlich schon ganz große Spuren hinterlassen. Was es genau ist und welche Hitzeschäden da bereits angerichtet worden sind, das schauen wir uns an. Und wir haben auch einen Experten, was die Forstwirtschaft und Waldwirtschaft betrifft, bei uns im Studio. Christian Matitz wird uns Rede und Antwort stehen.
0: Dann haben wir eine Geschichte, da geht es um einen Radweg.
1: Genau, das Ganze spielt sich im Gegendtal ab. Da gibt es seit 24 Jahren einen Tauziehen um den durchgehenden Radweg zwischen Ossiacher und Millstätter See. Jetzt wurde da ein neuer Schritt gestartet. Eine Online-Petition ist aufgelegt worden. Die Radsportclubs, die Gemeinden und die beiden Tourismusverbände ebenfalls fordern jetzt noch einmal diesen längst fälligen Lückenschluss.
0: Eine traurige Nachricht vom Sport. Er war der erste österreichische Eishockeyspieler, der in der Hall of Fame in Toronto aufgenommen worden ist. Ein Metallplattel, das haben wir damals angeschaut. Sepp Buschnick ist leider nicht mehr unter uns.
1: Ja, leider. Die legendäre Nummer 7 beim KAC hat die Augen für immer geschlossen. Josef Pepe Buschnick ist gestern gestorben. Der Verein natürlich und auch die Fans in tiefer Trauer. Wir haben uns aus dem Archiv ein paar tolle Bilder herausgesucht zum Leben und zur sportlichen Karriere von Josef Sepp Buschnick.
0: Ja, dann bleiben wir beim Sport. Da geht es um eine neue Trendsportart. Was steckt da dahinter?
1: Genau, Surfen ohne Wind und ohne Wellen. Ein neuer Trendsportart, der jetzt an den Kärntner Seen wirklich ziemlich im Vormarsch ist, muss man sagen. Das Pumpfoiling. Man braucht eigentlich nur Kraft, ein gutes Gleichgewicht und sehr, sehr viel Übung. Wir haben den Selbstversuch gemacht. Lukas Schelander war auf dem Wasser unterwegs, ist nass geworden.
0: Kann das ich kann jetzt ich schon mir sagen. Vorstellen. Ja. Und am Montag, kärntnerisch geredet haben wir heute auch noch.
1: Ganz genau, auch da sind wir ein bisschen am Wetterstreifen, zumindest an der Thematik an, was derzeit die Temperaturen und die Hitzeperiode betrifft. Es geht ganz einfach um Befindlichkeiten und wie man diese nennt. Ja.
0: Okay. Ja. Alles zu sehen, 19 Uhr, ORF2 Kärnten heute. Vielen Dank, Hannes. Schöne Sendung.
1: Danke dir, ciao. So.

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0: Radio in Radio Kärnten. Das war Celine Dion. Jetzt können Sie bei uns was gewinnen, und zwar das.
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0: Ja, Höhepunkt des Festes ist die Verleihung dann der Salamikrone. Nächsten Samstag steht dann der neue Salamikönig 2026 oder auch die Königin fest. Die Verkostung der eingereichten Produkte, ja, jetzt gestern gegeben. Und zwar bei einem Festl, auch im Jauntal. Und zwar beim Salamifest. Wo hat dieses stattgefunden? Das war gestern. 0463 511 00 und die 5. Wo war gestern das Salamifest? 0463 511 00 und die 5.

0: neuen Radio Kärntner. Mara und Max Giesinger, wir wollten ja von Ihnen wissen, wo wurde gestern das Salamifest ausgetragen? Im Jauntal. Gertrud Kohlmann, sein Kanzler am Klabeinerset, angerufen, auch aus dem Jauntal, die muss es fast wissen. Schönen Nachmittag.
1: Hallo.
0: Wie ist die richtige Antwort?
1: Eberndorf, Stift Eberndorf.
0: Absolut korrekt, das bekommen Sie jetzt von uns.
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0: Schicken wir Ihnen natürlich gerne zu. Waren Sie gestern zufällig beim Salamifest?
1: Viel zu heiß.
0: Lieber am Klabeinersee, oder?
1: Ja, genau.
0: Ja, wo ist da Ihr bevorzugtes Badeplatzl?
1: Eigentlich im Eberndorf, Camping da.
0: Auf der Nord- oder auf der Südseite?
1: Nord.
0: Nord, okay, passt. Was bringt der Abend heute noch? Gehst du noch einmal ins Wasser?
1: Nein, glaube ich nicht.
0: Nicht, sondern was ist noch geplant?
1: Nicht viel was.
0: Einfach im Garten sitzen oder drinnen.
1: Im Schatten. Ja.
0: Passt. Gut. Dann sage ich danke fürs Mitspielen, wünsche noch einen schönen Feierabend und ich hoffe, wir hören uns bald wieder.
1: Sicher, danke.
0: Danke, liebe Grüße, wieder an.

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1: In 2 Tagen wird sie 70, die Schauspielerin Anja Kruse, die seit Jahrzehnten in zahlreichen Rollen geschlüpft ist fürs Film und fürs Theater. Seit der Pandemie lebt die Deutsche nach vielen Jahren in Wien und Frankreich nun in Salzburg. Sie steht nach wie vor auf der Bühne, wo sie von ihrem Publikum genau beobachtet wird. Aber sie ist auch eine, die gerne selber beobachtet.
2: Heutzutage, wenn ich Teenager so sehe, frage ich mich manchmal, ob sie genauso denken und fühlen wie wir damals. Es ist heutzutage alles schnelllebiger, oberflächlicher und anonymer geworden. Erinnern Sie sich noch an Ihre Teenie-Zeit? Der erste Freund, die erste Freundin, heimliche Treffen nach der Schule, Händchen halten und den Bauch voller Schmetterlinge. Zettelchen mit Botschaften und echte Verabredungen. Kein Wischen über das Display, aber ein Klick auf die Message-Taste. Nun, wir Kinder der 70er Jahre waren natürlich noch in vieler Hinsicht noch richtige Kinder. Das ist anders als heute. Da war Sex zum Beispiel überhaupt kein Thema. Nee. Naja, also zumindest bei den meisten, die ich so kannte. Ich selbst war sowieso nie jemand, der sich gleich Hals über Kopf dem nächsten Jungen in die Arme geworfen hätte. Aber bei unseren Partys und Kellerfeten, so hieß das damals bei uns im Ruhrgebiet, da ließen wir es krachen. In allen Ehren natürlich. Es ist nie ausgeufert. Da haben wir ausgelassen und leidenschaftlich getanzt. Uns richtig ausgetobt. Und das ging ganz wunderbar ohne Partydrogen und Energydrinks. Auch Alkohol war kein Thema. Unsere Musik war Carlos Santana, die Rolling Stones, Jethro Tull, Pink Floyd und natürlich auch die softigen Balladen von den Bee Gees, den Carpenters, Simon Garfunkel und Barry White, zu denen wir Klammerblues tanzten. Auch Dean A4 Blues genannt, denn mehr Platz zum Tanzen gaben wir uns nicht. Passte genau auf ein Dean A4 Heft. Und dabei ließ es sich so herrlich herumknutschen. So viel Nähe musste man ja ausnutzen. Zumindest für die Dauer einer Ballade. Jeder Junge, jedes Mädchen oder jedes Pärchen hatte natürlich seinen Song. Das ist heute nicht anders, glaube ich. Nur wir bekamen unser Special Mixtape, heute heißt das Playlist, auf Kassette überreicht und nicht wie heute als Audio-Ordner auf dem Stick oder per WhatsApp. Aber das Herzklopfen bei bestimmten Songs war damals wie heute dasselbe. In besonderer Erinnerung an damals bleibt mir von Moody Blues Nights in White Satin. Ein echter Schmachtfetzen. Jede Menge Tränen inklusive. In dem Fall, wenn gerade wieder mal der Freund Schluss gemacht hatte.

und Anekdoten im August mit Anja Kruse. Und das waren sie schon zwei Stunden. Servus, Retschno, ciao, am Montag mit Daniel Matt. Weiter geht's nach 18 Uhr mit dem Sport und Markus Baulitsch. Feinen Abend noch und bis morgen.

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3: Im Nachrichtenstudio ist Konstantin Hahn. Das heimische Budget ist laut Finanzministerium auf Kurs. Das zeigt eine aktuelle Halbjahresauswertung. Die Ausgaben sind demnach weniger stark gestiegen als geplant und die Einnahmen entwickeln sich laut Ministerium robust. Katja Arthofer mit den Einzelheiten.
4: Herausfordernd bleiben die Ausgaben für Zinsen und Pensionen, aber insgesamt geht die Tendenz für das Finanzministerium in die richtige Richtung. Zurückgegangen sind dabei vor allem die Ausgaben für Förderungen, und zwar gleich um ein Fünftel. In Summe liegt man damit unter der budgetierten Ausgabensteigerung. Und diese positive Entwicklung ist auch den Bundesländern zu verdanken, wie Finanzminister Markus Marterbauer von der SPÖ schon beim Sommerministerrat in der Vorwoche lobte.
5: Zum Teil, weil sich die Einnahmen stärker entwickelt haben, aber auch, weil die Bundesländer und die Gemeinden wirklich sparen. Und das heißt, aus budgetärer Sicht bin ich eigentlich sehr zufrieden mit dem, was wir im ersten Halbjahr sehen. Das lässt noch keine Rückschlüsse aufs ganze Jahr zu.
4: Aber, so Marterbauer, es laufe jedenfalls ganz gut.
3: US-Präsident Trump hatte für heute eigentlich Gespräche mit dem Iran angekündigt. Laut dem Iran gibt es derzeit aber keine Gespräche mit den USA. Stattdessen wird mit dem Oman über eine vorübergehende Lösung für die Durchfahrt durch die Straße von Hormus verhandelt. Alexandra von Merse berichtet.
6: Solange die militärische Aggression der USA gegenüber dem Iran anhält, wird es keine Veränderungen an der Straße von Hormus geben, sagt der Sprecher des iranischen Außenministeriums. Man verhandle aber mit dem Oman, mit dem sich der Iran das Küstenmeer, also die Straße von Hormus, teilt. Geplant ist ein Modell, bei dem es nur mehr eine einzige Route für die Tanker gibt. Und zwar sollen sie auf der iranischen Seite in die Meerenge ein und auf der Seite des Oman wieder ausfahren. Freie Durchfahrt wie vor dem Krieg gibt es nicht. Vielmehr wird der Iran wohl die Herkunft der Schiffe kontrollieren und Kriegsschiffen eine Passage verwehren.
3: Die Zahl der irregulären Ankünfte von Migranten in Italien ist seit Jahresbeginn deutlich zurückgegangen. Die Zahl sei im Vergleich zum Vorjahreszeitraum um mehr als die Hälfte zurückgegangen, teilt das italienische Innenministerium mit. Rund 17.000 Migranten sind nach Seefahrten über das Mittelmeer in Italien heuer eingetroffen. Letztes Jahr waren es im gleichen Zeitraum noch fast 37.000. Die Autobauer Dacia und Ford haben in Rumänien wegen eines drohenden Stromengpasses ihre Produktion gestoppt. Die Werke sollen 2 Wochen lang stillstehen, teilt die rumänische Regierung mit. Auslöser der Stromkrise in Rumänien sind die extrem niedrigen Wasserstände, vor allem der Donau. Unter anderem wurde einer der beiden Reaktoren des rumänischen Atomkraftwerks abgedreht, weil nicht mehr genug Wasser für die Kühlung durch die Donau fließt. Das waren die Nachrichten mit Konstantin Hahn. Und jetzt zum Wetter.
7: Einer der heißesten Julitage seit Messbeginn geht meist sonnig und trocken, stellenweise aber gewitterig zu Ende. Derzeit blitzt es im Bregenzer Wald und im Raum Schladming. Über Nacht gingen die Gewitter rasch ab und es klart auf. Die Temperaturen sinken nicht unter 24 bis 12 Grad. Morgen Dienstag und am Mittwoch erreicht die Hitzewelle den nächsten Höhepunkt. Die Temperaturen steigen auf 30 bis 38, im Osten vereinzelt auf 40, wenn nicht sogar 41 Grad. Dazu gibt es weiterhin viel Sonne und heißen Südwind, nur im Berg- und Hügelland ein paar Gewitter. So viel zum Wetter von Michael Mattern.
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8: Wir beginnen heute im Sport beim Eishockey und der traurigen Nachricht, dass Eishockey-Legende Sepp Buschnick gestern im 80. Lebensjahr in Klagenfurt gestorben ist. Der Stürmer des EC-KAC war seiner Heimat Kärnten stets tief verbunden. Im Alter von 6 Jahren begann er am Teich in Annabichl mit dem Eishockeyspielen. Mit 16 Jahren gelang ihm der erste Treffer in der Kampfmannschaft des EC-KAC. In 13 Saisonen erzielte der Karawankenbär, wie er genannt wurde, 387 Tore für die Rotjacken. Er gewann 13 österreichische Meistertitel, nahm an 3 Olympischen Winterspielen und 11 Weltmeisterschaften teil. Besonders in Erinnerung bleiben ihm auch die damaligen Derbys gegen Innsbruck in den 70er Jahren.
9: Es war der große Kampf früher, KC Innsbruck, das war die Derbys. wo richtig hart zugegangen ist und dass ich da das Tor geschossen habe, das Siegestor, das war einmalig. Und dann ist es losgegangen. Und dann ist es von heute auf morgen losgegangen und dann war ich ständig in der Ersten mit den Alten und das hat mir unheimlich getaugt, ja. Ja, insgesamt habe ich 13 gehabt, da war 10-mal hinteren und 10-mal hinteren und ununterbrochen, dann ein Jahr nicht und dann noch 2-mal und das hat gepasst, 3-mal. Ich würde sagen, das war wirklich tadellos, dass ich da gewählt bin, wurden international, national und war spitze, muss ich sagen. Ja.
8: Erinnert sich Sepp Puschnigg bei einem Interview zu seinem 70. Geburtstag. Der Klagenfurter war nie ein Mann, der die große Bühne gesucht hat, weder privat noch sportlich. Er hat aus einfachsten Mitteln das Maximum herausgeholt. Auch als der Ruf aus der National Hockey League aus den USA kam, blieb er Kärnten treu. Was soll ich denn als Kärntner in Amerika? Mir ist Klagenfurt lieber als New York, sagte Puschnigg dazu. In seinem Haus in Annabichl, wo er mit seiner Frau Margit lebte, erinnern zahlreiche Auszeichnungen, Urkunden und auch seine ersten Eislaufschuhe an den Karawankenbären. Auch Sohn Andreas und Enkel Julian folgten ihm später in seine Fußspuren am Eis. 1997 wurde die zweite Klagenfurter Eishalle nach ihm benannt. 2 Jahre später wurde Puschnigg als erster österreichischer Spieler in die Hall of Fame des Internationalen Eishockeyverbandes in Toronto aufgenommen. Am 12. September wäre Sepp Puschnigg 80 Jahre alt geworden. Und einen Nachruf auf die große Karriere und das Leben von Sepp Puschnigg gibt es heute auch in Kärnten heute ab 19 Uhr in ORF 2. Die neue Eishockeysaison beginnt für den ECKC und den VSV am 18. September. In der kommenden Woche bestreiten beide Mannschaften ihre ersten offiziellen Eistrainings. Zum Fußball. Einen perfekten Start hat der WRC gestern in die neue Bundesliga-Saison geschafft. Mit 3:0 gewinnen die Wolfsberger zu Hause gegen die Wiener Austria. Reporter Gerhard Petscher nach der Partie im Gespräch mit einem zufriedenen WRC-Trainer Thomas Silberberger.
10: Weil wir ein geiler Haufen sind und wir langsam aber sicher zu einer sehr, sehr guten Mannschaft zusammenwachsen. Es war viel Leerlauf auch drin, aber das will ich jetzt die Leistung nicht schmälern. Wir haben einen richtig coolen Auftritt hingelegt. Dazwischen haben wir schon die eine oder andere Situation nicht clever gelöst. Aber ich glaube, am Ende des Tages haben wir hochverdient 3-0 gewonnen.
11: Auch noch viele Chancen gehabt, ein aberkanntes Tor. Und vor allem die Neuen haben alle performt. Giacomo Vrioni mit vielen Chancen, 2 Tore und Kai Schwarz.
10: Ich will jetzt keinen Einzelnen herausheben, weil einfach im Kollektiv waren wir heute richtig, richtig gut. Die Mannschaft wollte unbedingt die gute Vorbereitung heute krönen und wollte natürlich den Heimsieg unbedingt. Und ja, jetzt haben wir 4, 5 Heimspiele bei mir unter meiner Regie gemacht, 5-0. Und wir wollen da schon irgendwas entwickeln im Lavantel.
11: Und 9 Spiele nicht mehr verloren hier in der Lavantal Arena. Man wird wieder zu Heimmacht, auch vor diesem Publikum.
10: Das ist auch etwas, was mir extrem am Herzen liegt, dass wir das Publikum abholen mit unserer Spielweise. Und ja, man sieht es eigentlich jetzt schon, dass das Publikum mitgeht, wir uns danach feiern. Ist ja aktuell eine coole Momentaufnahme, aber auch nicht mehr.
11: Thema neue Spieler, der Kader wurde ziemlich durchgewürfelt. Es gibt viele neue Akteure, die Sie aber auch sehr gut kennen. Aber man hat das Gefühl, als wäre man schon eine Einheit. Also gute Arbeit verrichtet in der Vorbereitung.
10: Wir haben schon Tag und Nacht daran gearbeitet. Und wichtig war das Sommertrainingslager, wo wir dann die 12 Neuen wirklich cool integriert haben in die Mannschaft. Und natürlich arbeite ich gern mit Spielern zusammen, die was bereits funktioniert haben, die unter meiner Regie, die was bereits à la Frioni, à la Bionek Spuren hinterlassen haben in der Bundesliga und auch mit jungen Talenten. Also das ist aktuell ist eine sehr, sehr gute Mischung. Und wir werden dann nächste Woche gegen Red Bull, wenn wir sicher auf den Zahn gefüllt werden. Und dann werden wir schauen, wie weit wir wirklich sind.
11: Aber auffällig war auch, dass trotz der großen Hitze die Mannschaft angepresst hat von der ersten bis zur letzten Minute. Sehr viel Druck auf die Wiener Austria ausgeübt, auf die Verteidigung.
10: Ja, das sollte auch ein bisschen unsere DNA sein, dass wir höher verteidigen wollen, dass wir intensiv anlaufen, weil da passieren die größten Fehler beim Gegner, wenn man da extrem

0: giftig ist. Und ja, am meisten hat mich eigentlich gefreut, das 2-0, was aberkannt worden ist, weil das sollte eigentlich schon den neuen WRC widerspiegeln, dass der Wohlmut mit maximaler Überzeugung in einen Luftkampf geht, den Luftkampf für sich entscheidet und dann ein Traumtor schießt. Ist aberkannt worden, aber am Ende des Tages wollen wir schon auch über die Intensität kommen.
1: Die nächste Partie bestreitet der WRC am Sonntag wieder zu Hause gegen Salzburg. Beginn ist um 17 Uhr. Wir berichten wieder in Fußball Live. Und Fußballmeister LASK trifft in den entscheidenden Duellen um den Einzug in die Ligaphase der Champions League im Quali-Playoff auf Schottlands Rekordmeister Celtic Glasgow. Bei der 10-Ball-Billard-Weltmeisterschaft in Rom gewinnt Jasmin Oshan heute die entscheidende Partie um den Einzug ins Achtelfinale gegen Wang Wanling aus Taiwan mit 2:1. Damit ist für Oshan das Achtelfinale fixiert. Im Doppelbewerb ist die Klagenfurterin mit ihrer deutschen Partnerin Pia Filler im Viertelfinale im Einsatz. Zum Kanusport: Die Junioren- und U23-Elite ist ab dieser Woche bei der Europameisterschaft in Frankreich im Einsatz. Lukas Rohrmeier. Ja.

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1: Und in dieser halben Stunde sind für Sie mit dabei Daddy, Matt Acoustics, Dasha, The Bee Gees, The Blues Brothers mit Ray Charles, Roland Kaiser und jetzt zu Beginn Queen. Walter Olschan wünscht Ihnen viel Vergnügen.

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1: Im Nachrichtenstudio ist Konstantin Hahn. Die Zahl der Arbeitslosen und Schulungsteilnehmer in Österreich hat weiter zugenommen. Im letzten Monat waren es um 1,3% mehr. Der Trend hält mittlerweile seit fast 3,5 Jahren an und dürfte sich nur langsam umkehren, berichtet Martin Rauter.
2: Die Wirtschaft in Österreich wächst nur langsam und das ist auch der Grund, warum die Arbeitslosigkeit steigt und steigt, sagt AMS-Chef Johannes Kopf.
3: Wir haben zu wenig Konsum, wir haben zu wenig Export, Auslandsnachfrage, wir haben zu wenig Investitionen, zu wenig Vertrauen, zu hohe Energie- und Lohnstückkosten.
2: Die Arbeitslosigkeit in Österreich steigt bereits seit 40 Monaten an. Dennoch könne man den neuesten Zahlen noch etwas abgewinnen.
3: So steigt zum Beispiel der Zugang offene Stellen beim AMS. So gibt es Stabilisierung im Baubereich oder Stabilisierung in der Industrie.
2: Laut AMS-Chef Kopf sind das zumindest erste positive Signale für eine baldige Trendumkehr.
1: In Griechenland kämpft die Feuerwehr gegen die anhaltend heftigen Waldbrände. Besonders stark betroffen ist die Region um die Hauptstadt Athen. Wieder einmal könnten defekte Stromleitungen das Feuer verursacht haben. Mehr von Ansgar Gersmann.
4: Die Luft ist rauchgeschwängert, das Atmen fällt schwer. Hoch in den Himmel schlagen die Flammen der brennenden Pinienwälder. Der Wind sei stark, ändere ständig die Richtung, das erschwere die Situation, sagt ein Anrainer. Funkenflug an privaten Stromleitungen einer Windkraftanlage haben das Feuer ausgelöst, so die Vermutung der Ermittler. Zwei Verdächtige wurden festgenommen. Am Boden versuchen die Feuerwehrleute mit Brandschneisen die Brände zu stoppen. Auch aus der Luft werden die Flammen bekämpft. Beim Absturz eines Löschhubschraubers sind gestern 2 Menschen ums Leben gekommen. Mehr als 100 Häuser wurden bereits zerstört. Mehrere Dörfer wurden evakuiert. Mit Rollern fahren die Einsatzkräfte zu den teils abgelegenen Gebäuden, suchen nach Menschen, die eingeschlossen sind oder sich noch nicht in Sicherheit gebracht haben.
1: Bei einem tödlichen Tauchunfall im Bodensee sind 2 Menschen ums Leben gekommen. Das Unglück hat sich gestern in der Nähe von Überlingen während eines Notaufstiegs aus größerer Tiefe ereignet, wie die Polizei heute mitteilt. Bei den Toten handelt es sich um eine 46-jährige Taucherin und ihren 64-jährigen Tauchpartner. Warum sie einen Notaufstieg eingeleitet haben, ist nicht klar. Der Mann wurde während des Aufstiegs bewusstlos. Die Frau verlor kurz nach dem Auftauchen das Bewusstsein. Beide sind noch an der Unglücksstelle gestorben. Die Passagierzahlen an Österreichs Flughäfen sind im ersten Halbjahr zurückgegangen. Das teilt die Arbeitsgemeinschaft österreichischer Verkehrsflughäfen mit. Demnach ist die Zahl der Reisenden an den 6 heimischen Verkehrsflughäfen von 16,8 Millionen im gleichen Zeitraum des letzten Jahres auf 16,4 Millionen im ersten Halbjahr heuer zurückgegangen. Grund dafür sei vor allem die aktuelle geopolitische Lage, heißt es. Das waren die Nachrichten mit Konstantin Hahn. Zum Wetter.
5: In den nächsten Stunden gehen stellenweise noch Regenschauer und Gewitter nieder, derzeit etwa in der westlichen Obersteiermark. Der Rest der Nacht verläuft trocken, klar und lau. Die Temperaturen sinken nicht unter 24 bis 12 Grad. Morgen Dienstag und am Mittwoch legen die Temperaturen noch ein bisschen zu. Wir erwarten zahlreiche Hitzerekorde, Höchstwerte zwischen 30 und 38, im Osten stellenweise sogar um oder etwas über 40 Grad. Dazu scheint bei heißem Südwind die meiste Zeit die Sonne, nur im Berg- und Hügelland bilden sich an den Nachmittagen ein paar Gewitter. So viel zum Wetter von Michael Mattern.
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6: Und dazu wünscht Ihnen Walter Olschan nochmal einen angenehmen Abend. Musik jetzt von Israel Kamakaribo, Stefanie Berger, Marco Mengoni, Stevie Wonder, Reinhard Fenrich, Malik Harris und Helene Fischer habe ich für Sie mit im Gepäck. Und jetzt zu Beginn Michael Jackson. Wünsche Ihnen dazu viel Vergnügen.

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1: Am Mikrofon Martin Balder. Die Hitzewelle in Österreich steuert auf ihren Höhepunkt zu. Die Wetterexperten von Geosphere Austria haben für Dienstag und Mittwoch in Wien und Teilen von Niederösterreich und dem Burgenland die höchste Wetterwarnstufe rot ausgerufen. Die Experten erwarten, dass es heißer als 40 Grad wird. Vielleicht gibt es sogar einen neuen Hitzerekord. Der Rekord liegt bei 40,5 Grad und stammt aus dem Jahr 2013. Die Arbeitslosigkeit in Österreich ist im Juli leicht gestiegen. Im Vergleich zum Juli 2025 sind um 1,3% mehr Menschen arbeitslos. Der Grund für die hohe Arbeitslosigkeit ist die schwache Wirtschaft in Österreich. Die Energiekosten für Firmen sind zu hoch. Firmen investieren aktuell wenig Geld in Projekte. Deswegen gibt es momentan auch wenig Jobs auf dem Arbeitsmarkt. Letzte Woche sind in der spanischen Stadt Ceuta zehntausende Migranten angekommen. Die Stadt Ceuta liegt an der nordafrikanischen Küste, sie gehört aber zu Spanien. Die bis zu 60.000 Migranten sind von Marokko über das Meer und über das Land nach Ceuta gekommen. Jetzt sind die meisten Migranten wieder zurück in Marokko. Ein Sprecher von der Regierung in Marokko hat gesagt, dass Marokko nichts mit dem plötzlichen Ansturm zu tun hat. Falsche Informationen in sozialen Medien haben die Migranten dazu gebracht, zur Grenze zu kommen. In Griechenland gibt es aktuell schwere Waldbrände. Im Norden von Griechenlands Hauptstadt Athen brennt es schon seit 4 Tagen. Durch starke Winde breiten sich die Flammen sehr schnell aus. Mehrere tausend Hektar Fläche sind schon verbrannt. Viele Häuser und Wälder sind durch die Flammen zerstört worden. Das waren Nachrichten in einfacher Sprache. Redaktion Christine Meyer-Bohusch und Adrian Zierlaut.
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2: Adriano Celentano und Wolfgang Ambros dürfen bei den Hits und Stars natürlich genauso wenig fehlen wie die Steve Miller Band, Lennon Stella und Charlie Puth, Alvaro Soler, Katrin Seebacher, Lionel Richie und jetzt zu Beginn der Electric Light Orchestra. Walter Olschan wünscht Ihnen viel Vergnügen.

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1: Im Nachrichtenstudio ist Konstantin Hahn. Nach dem Massenandrang von Migranten auf die spanische Exklave Ceuta in Nordafrika fordert EU-Kommissionspräsidentin von der Leyen ein geschlossenes europäisches Vorgehen. Zuvor hatte der spanische Premier Sanchez noch bei vielen EU-Ländern fehlende Solidarität kritisiert. Aus Brüssel Johannes Perterer.
2: Vielen Dank für die raschen Rückführungen jener, die aus Marokko nach Ceuta gekommen sind, schreibt EU-Kommissionspräsidentin Ursula von der Leyen heute in einem Brief an den spanischen Ministerpräsidenten Pedro Sanchez. Von der Leyen fordert ein geeintes Vorgehen zum Schutz der EU-Außengrenzen. Ende vergangener Woche waren Zehntausende Migranten in die spanische Exklave Ceuta in Nordafrika gelangt. Spaniens Ministerpräsident Sanchez warf daraufhin EU-Ländern fehlende Solidarität vor. 22 EU-Länder warfen Madrid hingegen indirekt vor, in Sachen Migration einen zu lockeren Kurs eingeschlagen zu haben. Morgen Vormittag kommen die EU-Innenminister zu einer Dringlichkeitssitzung per Videoschaltung zusammen, um gemeinsame Schlüsse aus den Ereignissen in Ceuta zu ziehen.
1: US-Präsident Trump hat eine Fortsetzung der Seeblockade gegen den Iran bekannt gegeben. Die US-Armee werde die iranischen Häfen so lange blockieren, bis es ein Abkommen oder eine vollständige Kapitulation des Iran gebe, erklärt Trump. Der Iran hatte zuvor betont, dass bisher keine neuen Verhandlungen mit den USA geführt würden. Eine 86-Jährige ist am Landesgericht Salzburg wegen versuchten Mordes zu einer Freiheitsstrafe von 4 Jahren verurteilt worden. Dabei gilt die Anwendung einer außerordentlichen Strafmilderung. Die Pensionistin soll im Oktober des Vorjahres versucht haben, ihre geistig behinderte Tochter zu vergiften, damit diese nicht ins Pflegeheim kommt. Danach wollte die 86-Jährige Suizid begehen. Sie und ihre Tochter wurden aber vom Ehemann gerettet. Das Urteil ist nicht rechtskräftig. Im Weltfußball spitzt sich der Machtkampf zwischen UEFA und FIFA weiter zu. Nach dem gescheiterten WM-Milliardenprojekt von FIFA-Präsident Infantino droht der Europäische Fußballverband jetzt mit rechtlichen Schritten. Christoph Ott.
3: Die UEFA fordert Gianni Infantino und den Weltverband FIFA laut Medienberichten in einem Schreiben auf, sämtliche Unterlagen rund um das geplante Projekt zu sichern und nicht zu vernichten. Gleichzeitig prüft der Europäische Fußballverband rechtliche Schritte, ein Schiedsverfahren und Beschwerden bei den zuständigen Behörden. Hintergrund ist Infantinos Plan, 20% der geplanten Tochtergesellschaft FIFA Forward Enterprise, kurz FFE, an private Investoren zu verkaufen. Dort sollten die kommerziellen Rechte der Männer- und Frauen-WM sowie der Club-WM gebündelt werden. Das Vorhaben ist nach massivem Widerstand mehrerer Kontinentalverbände gescheitert. Die FIFA musste daraufhin den Investorendeal schließlich zurückziehen. Die UEFA wirft Infantino mangelnde Transparenz und schlechte Verbandsführung vor und hat ihm bereits öffentlich das Vertrauen entzogen. Laut internationalen Medien wird außerdem schon über mögliche Nachfolger von Infantino spekuliert.
1: Das waren die Nachrichten mit Konstantin Hahn. Zum Wetter.
4: Die letzten Regenschauer und Gewitter klingen bald ab. Der Rest der Nacht verläuft trocken und es klart verbreitet auf. Es bleibt lau, Tiefstwerte 12 bis 24 Grad. Morgen Dienstag und am Mittwoch erreicht die Hitzewelle den nächsten Höhepunkt. Die Temperaturen klettern auf 30 bis 38, im Osten vereinzelt auf 40, wenn nicht sogar 41 Grad. Dazu ist es bei lebhaftem Südwind meist wieder strahlend sonnig, nur im Berg- und Hügelland an den Nachmittagen stellenweise gewittrig. Am Donnerstag mehr Gewitter und im Westen schon kühler. Am Freitag geht die Hitzewelle überall zu Ende. So viel zum Wetter von Michael Mattern.
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5: Und dazu wünscht Ihnen Walter Olschan einen angenehmen Montagabend mit 10cc, Howard Carpendale, The Police, Mika, Nick P., The Beatles und jetzt zu Beginn Marquez. Wünsche Ihnen gute Unterhaltung.

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1: Und mit viel guter Musik geht es in die nächste halbe Stunde. Pretty Much sind dabei Martin Schmiderer, Marvin Gaye, Udo Jürgens, Eddie Cochran, Rian, Miley Cyrus, Eros Ramazzotti, Josh und jetzt zu Beginn Phil Collins. Walter Holschan wünscht Ihnen viel Vergnügen.

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1: Im Nachrichtenstudio ist Konstantin Hahn. Junge Mütter im Asylstatus sollen rascher an Integrationsmaßnahmen teilnehmen müssen. Diese Forderung kommt heute von Sozialministerin Corinna Schumann. Derzeit ist es so, dass Mütter bis zum dritten Geburtstag ihres Kindes von der Integrationspflicht ausgenommen sind. Schumann will diese Frist jetzt verkürzen, berichtet Eva Haslinger.
2: Früher raus aus der eigenen Wohnung und rein in den Deutschkurs. So könnte man den Plan von Sozialministerin Corinna Schumann, SPÖ, kurz zusammenfassen. Künftig sollen junge Mütter im Asylstatus schon ab dem zweiten Geburtstag ihres Kindes an verpflichtenden Integrationsmaßnahmen teilnehmen müssen. Derzeit müssen sie das erst ab dem dritten Geburtstag. Aus dem Büro von Integrationsministerin Claudia Bauer, ÖVP, heißt es dazu, derzeit werde über ein neues Integrationspflichtengesetz verhandelt. Dieses sehe Maßnahmen für Frauen mit Kindern, egal welchen Alters, vor. Die Neos finden, dass Integration ab dem ersten Tag passieren müsse. Gemischt die Reaktionen aus den Reihen der Opposition. Die Grünen sehen den Vorstoß prinzipiell positiv, fordern allerdings ein entsprechendes Kursangebot. Für die Freiheitlichen ist der Vorschlag reine Augenauswischerei und billiger Scheinaktivismus.
1: Die Innsbrucker Staatsanwaltschaft hat das Ermittlungsverfahren wegen des Tatbestands der Verhetzung gegen Tirols FPÖ-Chef Abwärtsger eingestellt. Dabei ist es um ein umstrittenes Social-Media-Video gegangen, das Abwärtsger geteilt hatte. Dem besagten Video könne auch objektiv ein Aufstacheln zur Gewalt oder Hass nicht eindeutig entnommen werden, heißt es von der Staatsanwaltschaft. Abwärtsger selbst zeigt sich erleichtert, auch wenn er immer von einer Einstellung ausgegangen sei. Der bekannte russische Oppositionelle Boris Nadeschdin ist nach Paris geflohen. Das hat er heute selbst mitgeteilt. Nadeschdin, der offen gegen den russischen Angriffskrieg gegen die Ukraine auftritt, war in Russland zum ausländischen Agenten erklärt und vorübergehend festgenommen worden. Aus Moskau, Carola Schneider.
3: Mit einer Videobotschaft auf Telegram meldet sich Boris Nadeschdin bei seinen Anhängern. Es gibt gute Nachrichten, ich lebe und bin in Freiheit, aber leider nicht in Russland. Aufgenommen wurde das Video vor dem Eiffelturm in Paris. Noch vor kurzem sammelte der liberale Oppositionelle in seinem Wahlbezirk bei Moskau Unterstützungsunterschriften, um bei der russischen Parlamentswahl im Herbst antreten zu können. Als Kandidat, der offen gegen den Krieg gegen die Ukraine auftritt. Dem sahen die russischen Behörden nicht lange zu. Sie erklärten Nadeschdin zum ausländischen Agenten. Damit ist ihm jegliche politische Tätigkeit in Russland verboten. Zudem wurde Nadeschdin vorübergehend festgenommen. Jetzt hat der Oppositionelle aus Gründen seiner Sicherheit Russland verlassen. Wie viele andere Kreml-Kritiker, die wegen der politischen Verfolgung unter Putins Regime ins Exil gezwungen wurden.
1: Das waren die Nachrichten mit Konstantin Hahn. Und jetzt zum Wetter.
4: Die Nacht verläuft meist trocken und klar, die letzten Schauer und Gewitter klingen ab. Es bleibt ungewöhnlich warm, speziell im Flachland gibt es verbreitet eine Tropennacht. Die Temperaturen sinken nicht unter 24 bis 12 Grad. Morgen Dienstag und am Mittwoch legen die Temperaturen noch ein bisschen zu. Wir erwarten zahlreiche Hitzerekorde, Höchstwerte zwischen 30 und 38, im Osten stellenweise sogar um oder etwas über 40 Grad. Dazu scheint bei heißem Südwind die meiste Zeit die Sonne, nur im Berg- und Hügelland bilden sich an den Nachmittagen ein paar Gewitter. So viel zum Wetter von Michael Mattern.
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1: Herzlich willkommen zum Nachtjournal. Das sind unsere Themen. Tirols Landeshauptmann Mattle spricht sich für einen Pensionsantritt erst mit 45 Arbeitsjahren aus. Der Iran und der Oman verhandeln über eine Lösung für die Durchfahrt in der Straße von Hormus. Und nächste Woche gibt es in Österreich wieder eine teilweise Sonnenfinsternis zu sehen. Das Wetter morgen in Österreich bringt im Osten des Landes extreme Hitze. Im Journalstudio begrüßt sie Konstantin Hahn. In der ÖVP mehren sich die Stimmen für ein höheres Pensionsalter. Erreicht soll das werden, indem es zukünftig nicht mehr darauf ankommen soll, wie alt man ist, sondern wie lange man gearbeitet hat. Zuletzt hat das bereits Seniorenbund-Obfrau Ingrid Korosek gefordert. Heute zieht der Tiroler Landeshauptmann Anton Mattle nach. Er fordert, man solle erst in Pension gehen dürfen, wenn man 45 Jahre gearbeitet hat.
2: Mein Ansatz ist jener, dass man sagt, Pensionsantritt erst ab 65 Jahren, das ist auch das Pensionsantrittsalter, das bisher auch gesetzlich fixiert ist, erst ab 65 Jahren, aber es müssen mindestens 45 Jahre auch an Arbeitszeit nachgewiesen werden, 45 Jahre, in denen in das System einbezahlt worden ist, wobei ich einen Schritt in dem Fall insofern weitergehen würde. Mir scheint es schon auch notwendig, dass man gerade Betreuungsjahre von Müttern, von Vätern, Versorgungsverpflichtungen, dass man diese auch in diese Arbeitszeiten mit hineinrechnet,
1: sagt der Tiroler Landeshauptmann Mattle. Das heimische Budget ist laut Finanzministerium auf Kurs. Das zeigt eine aktuelle Halbjahresbilanz. Die Ausgaben sind demnach weniger stark gestiegen als eingeplant und die Einnahmen entwickeln sich laut Ministerium robust. Katja Arthofer mit den Einzelheiten.
3: Herausfordernd bleiben die Ausgaben für Zinsen und Pensionen, aber insgesamt geht die Tendenz für das Finanzministerium in die richtige Richtung. Zurückgegangen sind dabei vor allem die Ausgaben für Förderungen, und zwar gleich um ein Fünftel. In Summe liegt man damit unter der budgetierten Ausgabensteigerung. Und diese positive Entwicklung ist auch den Bundesländern zu verdanken, wie Finanzminister Markus Marterbauer von der SPÖ schon beim Sommerministerrat in der Vorwoche lobte.
4: Zum Teil, weil sich die Einnahmen stärker entwickelt haben, aber auch, weil die Bundesländer und die Gemeinden wirklich sparen. Und das heißt, aus budgetärer Sicht bin ich eigentlich sehr zufrieden mit dem, was wir im ersten Halbjahr sehen. Das lässt noch keine Rückschlüsse aufs ganze Jahr zu.
3: Aber, so Marterbauer, es laufe jedenfalls ganz gut.
1: US-Präsident Donald Trump hatte für heute eigentlich Gespräche mit dem Iran angekündigt. Laut dem Iran gibt es derzeit aber keine Gespräche mit den USA. Stattdessen wird mit dem Oman über eine vorübergehende Lösung für die Durchfahrt durch die Straße von Hormus verhandelt, heißt es aus dem Iran. Alexander von Mercy berichtet.
5: Solange die militärische Aggression der USA gegenüber dem Iran anhält, wird es keine Veränderungen an der Straße von Hormus geben, sagt der Sprecher des iranischen Außenministeriums. Man verhandle aber mit dem Oman, mit dem sich der Iran das Küstenmeer, also die Straße von Hormus, teilt. Geplant ist ein Modell, bei dem es nur mehr eine einzige Route für die Tanker gibt. Und zwar sollen sie auf der iranischen Seite in die Meerenge ein und auf der Seite des Oman wieder ausfahren. Freie Durchfahrt wie vor dem Krieg gibt es nicht. Vielmehr wird der Iran wohl die Herkunft der Schiffe kontrollieren und Kriegsschiffen eine Passage verwehren.
1: In Griechenland kämpfen die Feuerwehren gegen die anhaltend heftigen Waldbrände. Besonders stark betroffen ist die Region rund um die Hauptstadt Athen. Wieder einmal könnten defekte Stromleitungen das Feuer verursacht haben. Mehr von Ansgar Gersmann.
6: Die Luft ist rauchgeschwängert, das Atmen fällt schwer. Hoch in den Himmel schlagen die Flammen der brennenden Pinienwälder. Der Wind sei stark, ändere ständig die Richtung, das erschwere die Situation, sagt ein Anrainer. Funkenflug an privaten Stromleitungen einer Windkraftanlage haben das Feuer ausgelöst, so die Vermutung der Ermittler. Zwei Verdächtige wurden festgenommen. Am Boden versuchen die Feuerwehrleute mit Brandschneisen die Brände zu stoppen. Auch aus der Luft werden die Flammen bekämpft. Beim Absturz eines Löschhubschraubers sind gestern zwei Menschen ums Leben gekommen. Mehr als 100 Häuser wurden bereits zerstört. Mehrere Dörfer wurden evakuiert. Mit Rollern fahren die Einsatzkräfte zu den teils abgelegenen Gebäuden, suchen nach Menschen, die eingeschlossen sind oder sich noch nicht in Sicherheit gebracht haben.
7: Am 12. August, also nächste Woche, wird eine totale Sonnenfinsternis in Spanien, Portugal, Grönland und Island zu sehen sein. Auch wir in Österreich werden die Sonnenfinsternis teilweise sehen. Der Mond wird die Scheibe der Sonne immerhin um bis zu 90% bedecken. Um das seltene Naturschauspiel zu erleben, sollte man allerdings möglichst weit oben stehen. Denn die Sonnenfinsternis ist erst kurz vor Sonnenuntergang zu sehen. Tobias Mayer mit den Einzelheiten.
8: Am Abend des 12. August schiebt sich der Mond genau zwischen Sonne und Erde. In Spanien, Portugal, Grönland und Island wird es kurzzeitig ganz finster. Bei uns in Österreich teilweise, wie ESA-Wissenschaftsdirektorin Carol Mandl erklärt.
9: You won't have totality over in Austria.
10: Eine totale Verfinsterung wird man in Österreich nicht sehen. Aber wenn man durch eine Sonnenfinsternisbrille blickt, dann wird man den Schatten des Mondes sehen. So als hätte jemand ein Stück aus der Sonnenscheibe herausgebissen. Das Umgebungslicht wird dabei etwas gedimmt, allerdings findet die Verfinsterung genau bei Sonnenuntergang statt und ist deshalb nicht ganz so deutlich zu merken.
8: Die partielle Sonnenfinsternis beginnt in Österreich um 19.22 Uhr. Wer sie beobachten möchte, sollte unbedingt eine Sonnenfinsternisbrille tragen, denn der ungeschützte Blick in die Sonne schädigt die Augen.
7: Jetzt noch das Wichtigste vom Sport, zusammengefasst von Christoph Ott.
11: Im Fußball-Europacup stehen seit heute die nächsten Gegner der österreichischen Vertreter fest. Meister LASK trifft im Playoff um den Einzug in die Champions-League-Liga-Phase auf den schottischen Rekordmeister Celtic Glasgow. Das Hinspiel steigt am 18. oder 19. August auswärts und das Rückspiel dann am 25. oder 26. August in Linz. Sollte Sturm Graz in der dritten Quali-Runde gegen Fenerbahce Istanbul gewinnen, würde es im Playoff entweder zum Duell mit Sparta Prag oder Olympique Lyon kommen. Salzburg trifft im Playoff zur Europa League entweder auf Mjällby aus Schweden oder Slovan Bratislava. Rapid könnte in einem möglichen Conference League Playoff auf Benfica Lissabon und die Wiener Austria auf Sporting Praga treffen. Nach dem gescheiterten Investorendeal von FIFA-Präsident Gianni Infantino droht die UEFA nun mit rechtlichen Schritten und die ersten Nationalverbände entziehen Infantino ihre Unterstützung für eine Wiederwahl. Und die österreichische Eishockey-Legende Sepp Puschnigg ist heute im Alter von 79 Jahren in seiner Heimatstadt Klagenfurt verstorben. Der Kärntner hat mit dem KAC 13 Meistertitel geholt, 123 Mal für Österreich gespielt und wurde 2012 zu Österreichs Eishockeyspieler des Jahrhunderts gewählt.
7: Und wir kommen noch zum Wetter. In der Bundeshauptstadt Wien ist heute die Temperatur zum bereits zweiten Mal heuer kurzzeitig über 40 Grad gestiegen. Bei der Messstation in Stammersdorf wurde mit 40,1 Grad ein neues Allzeithoch erreicht. Wie es mit dem Wetter in Österreich jetzt weitergeht, sagt uns noch Michael Mattern.
12: Die letzten Regenschauer und Gewitter klingen bald ab. Der Rest der Nacht verläuft trocken und es klart verbreitet auf. Es bleibt lau, Tiefstwerte 12 bis 24 Grad. Morgen Dienstag und am Mittwoch erreicht die Hitzewelle den nächsten Höhepunkt. Die Temperaturen klettern auf 30 bis 38, im Osten vereinzelt auf 40, wenn nicht sogar 41 Grad. Dazu ist es bei lebhaftem Südwind meist wieder strahlend sonnig, nur im Berg- und Hügelland an den Nachmittagen stellenweise gewittrig. Am Donnerstag mehr Gewitter und im Westen schon kühler, am Freitag geht die Hitzewelle überall zu Ende.
7: Das war das Nachtjournal. Noch einen schönen Abend wünscht Konstantin Hahn.
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1: Im Nachrichtenstudio ist Konstantin Hahn. Nach dem Massenandrang von Migranten auf die spanische Exklave Ceuta in Nordafrika fordert EU-Kommissionspräsidentin von der Leyen ein geschlossenes europäisches Vorgehen. Zuvor hatte der spanische Premier Sanchez noch fehlende Solidarität kritisiert. Aus Brüssel Johannes Perterer.
2: Vielen Dank für die raschen Rückführungen jener, die aus Marokko nach Ceuta gekommen sind, schreibt EU-Kommissionspräsidentin Ursula von der Leyen heute in einem Brief an den spanischen Ministerpräsidenten Pedro Sanchez. Von der Leyen fordert ein geeintes Vorgehen zum Schutz der EU-Außengrenzen. Ende vergangener Woche waren Zehntausende Migranten in die spanische Exklave Ceuta in Nordafrika gelangt. Spaniens Ministerpräsident Sanchez warf daraufhin EU-Ländern fehlende Solidarität vor. 22 EU-Länder warfen Madrid hingegen indirekt vor, in Sachen Migration einen zu lockeren Kurs eingeschlagen zu haben. Morgen Vormittag kommen die EU-Innenminister zu einer Dringlichkeitssitzung per Videoschaltung zusammen, um gemeinsame Schlüsse aus den Ereignissen in Ceuta zu ziehen.
1: US-Präsident Trump hat eine Fortsetzung der Seeblockade gegen den Iran bekannt gegeben. Die US-Armee werde die iranischen Häfen so lange blockieren, bis es ein Abkommen oder eine vollständige Kapitulation des Iran gebe, erklärt Trump. Der Iran hatte zuvor betont, dass bisher keine neuen Verhandlungen mit den USA geführt würden. Von sinkenden Pegeln und Niedrigwasser ist mittlerweile auch die deutsche Binnenschifffahrt betroffen, insbesondere am Rhein. In Köln wurde am Wochenende mit 67 Zentimetern der niedrigste Pegel seit Beginn der Aufzeichnungen gemessen. Das hat auch Folgen für die deutsche Wirtschaft. Aus Deutschland Andreas Pfeiffer.
3: An den Ufern des Rheins sind die Rekordwerte des Jahres 2018 längst unterschritten. 44% der Messstellen entlang des Flusses weisen extrem niedriges Wasser aus. Die Folgen benennt Markus Erdmann von der Deutschen Wasserstraßen- und Schifffahrtsverwaltung.
4: Schiffe können aufgrund der niedrigen Wasserstände nicht mehr voll beladen fahren. Man müsste mehr Schiffe mit weniger Beladung einsetzen. Dadurch werden die Transporte selbstverständlich dann auch teurer und aufwendiger.
3: Wenn das so bleibt, würde die deutsche Wirtschaft zwischen Juli und September bis zu 0,2% des Bruttoinlandsproduktes verlieren. Die Finanzmittel für eine lange geplante Fahrrinnenvertiefung des Rheins sind bereits versickert.
1: Die Passagierzahlen an Österreichs Flughäfen sind im ersten Halbjahr zurückgegangen. Das teilt die Arbeitsgemeinschaft österreichischer Verkehrsflughäfen mit. Demnach ist die Zahl der Reisenden an den 6 Verkehrsflughäfen auf 16,4 Millionen im ersten Halbjahr heuer zurückgegangen, nach 16,8 Millionen im gleichen Zeitraum im letzten Jahr. Grund dafür sei vor allem die aktuelle geopolitische Lage, heißt es. Das waren die Nachrichten mit Konstantin Hahn. Zum Wetter.
5: Die Nacht verläuft meist trocken und klar, die letzten Schauer und Gewitter gingen ab. Es bleibt ungewöhnlich warm, speziell im Flachland gibt es verbreitet eine Tropennacht. Die Temperaturen sinken nicht unter 24 bis 12 Grad. Morgen Dienstag und am Mittwoch legen die Temperaturen noch ein bisschen zu. Wir erwarten zahlreiche Hitzerekorde, Höchstwerte zwischen 30 und 38, im Osten stellenweise sogar um oder etwas über 40 Grad. Dazu scheint bei heißem Südwind die meiste Zeit die Sonne, nur im Berg- und Hügelland bilden sich an den Nachmittagen ein paar Gewitter. So viel zum Wetter von Michael Mattern.
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1: Es ist Dienstag, der 4. August. Im Nachrichtenstudio ist Konstantin Hahn. Ein Budgetloch im Insolvenzentgeltfonds sorgt seit Wochen für politische Debatten. Der Fonds springt bei Firmenpleiten ein und übernimmt dann offene Ansprüche der Beschäftigten, also Löhne, Gehälter und Abfertigungen. Allerdings geht dem Fonds nächstes Jahr das Geld aus. Eine absehbare Entwicklung, wie Felix Nowak berichtet.
2: Verantwortlich für das Budgetloch sind sowohl gestiegene Ausgaben als auch gesunkene Einnahmen. So hat es in den vergangenen Jahren viele Firmenpleiten gegeben. Dadurch hat der Fonds mehr Geld an betroffene Arbeitnehmer ausgezahlt. Im Vorjahr waren das mehr als 300 Millionen Euro. Gleichzeitig waren die Einnahmen relativ gering. Sie stammen aus Beiträgen der Unternehmen, die über mehrere Jahrzehnte hinweg immer weiter gekürzt worden sind. Zuletzt vor etwa 5 Jahren. Der damalige Arbeitsminister Kocher, ÖVP, hat das mit hohen Rücklagen des Fonds begründet.
3: Wir können jederzeit den Beitrag wieder erhöhen. Das müssten wir auch laut Gesetz, wenn die Rücklagen sich drastisch reduziert würden.
2: Jetzt sind die Rücklagen praktisch aufgebraucht. Eine Erhöhung ist für ÖVP und NEOS aber politisch kaum möglich, denn dadurch würden die Lohnnebenkosten wieder steigen und gerade die will man derzeit senken.
1: Die EU-Innenministerinnen und Minister kommen heute zu einer Dringlichkeitssitzung per Video zusammen. Dabei geht es um die weitere Vorgehensweise nach dem Massenansturm von Migranten auf die spanische Exklave Ceuta in Nordafrika. Zahlreiche EU-Länder, darunter auch Österreich, hatten die Sitzung und Konsequenzen für Spanien gefordert. EU-Kommissionspräsidentin Ursula von der Leyen hatte gestern bereits ein geschlossenes europäisches Vorgehen zur Stärkung der EU-Außengrenzen gefordert. Der bekannte russische Oppositionelle Boris Nadeschdin ist nach Paris geflohen. Das hat er gestern selbst mitgeteilt. Nadeschdin, der offen gegen den russischen Angriffskrieg gegen die Ukraine auftritt, war in Russland zum ausländischen Agenten erklärt und vorübergehend festgenommen worden. Aus Moskau, Carola Schneider.
4: Mit einer Videobotschaft auf Telegram meldet sich Boris Nadeschdin bei seinen Anhängern. Es gibt gute Nachrichten, ich lebe und bin in Freiheit, aber leider nicht in Russland. Aufgenommen wurde das Video vor dem Eiffelturm in Paris. Noch vor kurzem sammelte der liberale Oppositionelle in seinem Wahlbezirk bei Moskau Unterstützungsunterschriften, um bei der russischen Parlamentswahl im Herbst antreten zu können. Als Kandidat, der offen gegen den Krieg gegen die Ukraine auftritt. Dem sahen die russischen Behörden nicht lange zu. Sie erklärten Nadeschdin zum ausländischen Agenten. Damit ist ihm jegliche politische Tätigkeit in Russland verboten. Zudem wurde Nadeschdin vorübergehend festgenommen. Jetzt hat der Oppositionelle aus Gründen seiner Sicherheit Russland verlassen. Wie viele andere Kreml-Kritiker, die wegen der politischen Verfolgung unter Putins Regime ins Exil gezwungen wurden.
1: Die Autobauer Dacia und Ford haben in Rumänien wegen eines drohenden Stromengpasses ihre Produktion gestoppt. Die Werke sollen 2 Wochen lang stillstehen, teilt die rumänische Regierung mit. Auslöser der Stromkrise in Rumänien sind die extrem niedrigen Wasserstände, vor allem der Donau. Unter anderem wurde einer der beiden Reaktoren des rumänischen Atomkraftwerks abgedreht, weil nicht mehr genug Wasser für die Kühlung durch die Donau fließt. Im Weltfußball spitzt sich der Machtkampf zwischen UEFA und FIFA weiter zu. Nach dem gescheiterten WM-Milliardenprojekt von FIFA-Präsident Gianni Infantino droht der Europäische Fußballverband jetzt mit rechtlichen Schritten. Christoph Ott.
5: Die UEFA fordert Gianni Infantino und den Weltverband FIFA laut Medienberichten in einem Schreiben auf, sämtliche Unterlagen rund um das geplante Projekt zu sichern und nicht zu vernichten. Gleichzeitig prüft der Europäische Fußballverband rechtliche Schritte, ein Schiedsverfahren und Beschwerden bei den zuständigen Behörden. Hintergrund ist Infantinos Plan, 20% der geplanten Tochtergesellschaft FIFA Forward Enterprise, kurz FFE, an private Investoren zu verkaufen. Dort sollten die kommerziellen Rechte der Männer- und Frauen-WM sowie der Club-WM gebündelt werden. Das Vorhaben ist nach massivem Widerstand mehrerer Kontinentalverbände gescheitert. Die FIFA musste daraufhin den Investorendeal schließlich zurückziehen. Die UEFA wirft Infantino mangelnde Transparenz und schlechte Verbandsführung vor und hat ihm bereits öffentlich das Vertrauen entzogen. Laut internationalen Medien wird außerdem schon über mögliche Nachfolger von Infantino spekuliert.
1: Das waren die Nachrichten mit Konstantin Hahn. Und jetzt zum Wetter.
6: Der heutige Dienstag bringt den nächsten Höhepunkt dieser Rekordhitzewelle. Die Temperaturen erreichen 31 bis 38, im Osten vereinzelt 40, wenn nicht sogar 41 Grad. Das wäre dann der heißeste Tag seit Messbeginn im Jahr 1767. Dazu ist es bei lebhaftem Südwind meist wieder strahlend sonnig, nur im Berg- und Hügelland wird es am Nachmittag stellenweise gewittrig. Morgen Mittwoch noch einmal ähnlich heiß mit viel Sonne und nur wenigen Gewittern. Von Donnerstag auf Freitag geht die Hitzewelle aber überall zu Ende. So viel zum Wetter von Michael Mattern.
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1: Im Studio Laura Graf. Es ist 1 Uhr. Der niedrige Wasserstand der Donau sorgt nicht nur für Probleme bei der Stromerzeugung, sondern auch beim Schiffstourismus. Die Ausflugsschiffe können derzeit nicht überall anlegen, berichtet Sebastian Rosenauer.
2: Besonders betroffen ist die Wachau. Hier hat die Donau teilweise historische Tiefststände erreicht. Etwa bei der Messstation in Kienstock, sagt Johannes Kammerer vom Schifffahrtsunternehmen Blue Danube.
3: Also ein durchschnittlicher Wasserstand in der Wachau am Pegel Kienstock bewegt sich irgendwo zwischen 250 und 300 Zentimeter. Und zurzeit haben wir knapp über 100.
2: Die klassische Wachau-Durchfahrt fällt daher aus. Dafür gibt es Sonderfahrten ins Nibelungengau und nach Weißkirchen. Auch die Fähren zwischen Wien und Bratislava fahren nicht. Hier gibt es als Alternative Fahrten zwischen Wien und Dürnstein, sagt Kammerer.
3: Ja, wir versuchen es eben mit Alternativrouten ein wenig abzufangen, dass es uns wirtschaftlich nicht allzu sehr trifft. Aber es wird uns natürlich treffen.
2: Die Ausnahmesituation auf der Donau wird wohl noch andauern, zumindest solange der Regen ausbleibt.
1: Nach dem Flüchtlingsansturm auf die spanische Exklave Ceuta herrscht dicke Luft zwischen den EU-Staaten. Viele Länder haben Spanien für seine Migrationspolitik kritisiert. Kommissionspräsidentin Ursula von der Leyen ist darum bemüht, die Wogen zu glätten, bevor heute die EU-Innenministerinnen und Minister per Videoschaltung beraten. In Brüssel, Verena Sophie Meyer.
4: Zwischen den EU-Staaten ist Streit ausgebrochen nach den Ereignissen in Ceuta, dem kleinen Fleck Spanien in Nordafrika. Spaniens Innenminister wird von seinen Amtskolleginnen und Kollegen deshalb Solidarität einfordern. Einerseits soll es bei dem Treffen um verstärkten Grenzschutz gehen. Die EU-Kommissionspräsidentin hat Spanien und auch Marokko Geld und technische Hilfe in Aussicht gestellt. Allerdings ist die Landgrenze zwischen Marokko und Ceuta schon militärisch hochgerüstet, mit einem Doppelzaun, Stacheldraht, Kameras und Sensoren. Deshalb geht es wohl in Richtung einer schwimmenden Seeblockade. Italien und Österreich drängen auch auf andere Verschärfungen, auf den schnellen Bau von Abschiebezentren und Asylverfahren außerhalb der EU. Laut Innenminister Gerhard Karner würde damit der Schleppermafia das Geschäft abgegraben.
1: Nur mehr 35% der US-Amerikanerinnen und Amerikaner sind zufrieden mit Donald Trumps Arbeit als Präsident. Das zeigt jetzt eine neue Umfrage von Reuters und Ipsos. Damit sind die Zufriedenheitswerte von Trump seit dem vergangenen Monat noch einmal um 2 Prozentpunkte gesunken. Und jetzt zum Wetter mit Michael Mattern.
5: Schon gestern gab es über 50 Hitzerekorde für August sowie die höchste je in Wien gemessene Temperatur. Und heute wird es noch ein bisschen heißer. Wir erwarten Höchstwerte zwischen 31 und 38, im Osten vereinzelt sogar etwas über 40 Grad und damit einen neuen Österreich-Rekord. Dazu scheint bei heißem Südwind die meiste Zeit die Sonne, nur im Berg- und Hügelland bilden sich am Nachmittag ein paar Gewitter. Morgen Mittwoch noch einmal überwiegend sonnig mit nur wenigen Gewittern und rekordverdächtigen Temperaturen. Von Donnerstag auf Freitag kühlt es dann aber überall ab.
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1: Im Studio Laura Graf, es ist 2 Uhr. Junge Mütter im Asylstatus sollen sich schneller integrieren müssen. Das fordert Sozialministerin Corinna Schumann von der SPÖ jetzt. Derzeit ist es so, dass Mütter bis zum 3. Geburtstag ihres Kindes von der Integrationspflicht ausgenommen sind. Eva Haslinger berichtet.
2: Früher raus aus der eigenen Wohnung und rein in den Deutschkurs. So könnte man den Plan von Sozialministerin Corinna Schumann, SPÖ, kurz zusammenfassen. Künftig sollen junge Mütter im Asylstatus schon ab dem 2. Geburtstag ihres Kindes an verpflichtenden Integrationsmaßnahmen teilnehmen müssen. Derzeit müssen sie das erst ab dem 3. Geburtstag. Aus dem Büro von Integrationsministerin Claudia Bauer, ÖVP, heißt es dazu, derzeit werde über ein neues Integrationspflichtengesetz verhandelt. Dieses sehe Maßnahmen für Frauen mit Kindern, egal welchen Alters, vor. Die Neos finden, dass Integration ab dem ersten Tag passieren müsse. Gemischt die Reaktionen aus den Reihen der Opposition. Die Grünen sehen den Vorstoß prinzipiell positiv, fordern allerdings ein entsprechendes Kursangebot. Für die Freiheitlichen ist der Vorschlag reine Augenauswischerei und billiger Scheinaktivismus.
1: 6 Wochen nach dem Doppelerdbeben in Venezuela ist die Zahl der Toten auf mehr als 6.000 gestiegen. Das hat der Parlamentspräsident vor kurzem mitgeteilt. Immer noch wird in den Trümmern nach Menschen gesucht. Experten schätzen, dass bei den Beben der Stärke 7,2 und 7,5 10.000 Menschen ums Leben gekommen sein könnten. Der neue Spider-Man-Film legt in den USA den erfolgreichsten Kinostart aller Zeiten hin. Am ersten Wochenende sind für Spider-Man A Brand New Day Tickets im Wert von 360 Millionen US-Dollar verkauft worden. Sebastian Rosenauer.
3: Mit nur 3 Millionen US-Dollar Vorsprung überholt Spider-Man den bisherigen Rekordhalter Avengers Endgame. Zuerst hat es nicht danach ausgesehen, dass der Rekord gebrochen wird, aber am Sonntag sind dann offenbar doch noch mehr Leute ins Kino gegangen als erwartet. Mitverantwortlich für den Erfolg ist sicher auch die Starbesetzung mit Tom Holland als Spider-Man.
4: My name is Peter Parker and I like a coffee.
3: Und mit Zendaya als seine Freundin.
5: Is there anything else?
3: Auch in Österreich ist der neue Spider-Man ziemlich gut angekommen. Seit dem Kinostart am Freitag haben sich schon mehr als 170.000 Menschen den Film angeschaut. Weltweit hat der neue Spider-Man am ersten Wochenende mehr als 800 Millionen Euro eingespielt. Damit hat sich der Film auch wirtschaftlich mehr als rentiert.
1: Und jetzt zum Wetter mit Michael Mattern.
6: Der heutige Dienstag bringt den nächsten Höhepunkt dieser Rekordhitzewelle. Die Temperaturen erreichen 31 bis 38, im Osten vereinzelt 40, wenn nicht sogar 41 Grad. Das wäre dann der heißeste Tag seit Messbeginn im Jahr 1767. Dazu ist es bei lebhaftem Südwind meist wieder strahlend sonnig, nur im Berg- und Hügelland wird es am Nachmittag stellenweise gewittrig. Morgen Mittwoch noch einmal ähnlich heiß mit viel Sonne und nur wenigen Gewittern. Von Donnerstag auf Freitag geht die Hitzewelle aber überall zu Ende.
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